0: Will ein Istanbul klar mit 0:3. Trotz der Niederlage bleibt die Europareise der Breisgauer historisch. Zum ersten Mal stand Freiburg in einem internationalen Endspiel und spielt kommende Saison in der Conference League.
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1: Ich bin David Riemer. Nach dem Hauseinsturz im sächsischen Görlitz ist in den Trümmern die Leiche einer Frau gefunden worden. Laut Polizei handelt es sich um die vermisste 25-jährige rumänische Touristin. Nach zwei weiteren Vermissten wird weiter gesucht. Das Wohn- und Ferienhaus war Montagabend aus bislang ungeklärter Ursache eingestürzt. Die Ermittler vermuten eine Gasexplosion, ein Gasleck wurde kurz nach dem Unglück entdeckt. Einsatzkräfte arbeiten weiter unter schwierigen Bedingungen in dem meterhohen Trümmerberg. Der Bundestag will heute über eine Änderung des Luftverkehrssteuergesetzes entscheiden. Ab Juli soll die Ticketsteuer gesenkt werden, aber die Branche fordert weitere Entlastungen.
2: Es gibt drei Ticketsteuerkategorien je nach Fluglänge. Im vergangenen Jahr gingen die allermeisten besteuerten Tickets, 80%, für Flüge in Europa raus. Hier soll die Steuer um 2,50 Euro sinken. Entsprechend mehr Reduzierung gibt's bei Mittelstrecken- und bei Langstreckenflügen. Die Absenkung soll bei den Passagieren ankommen, könnte aber durch andere Preiselemente wieder schrumpfen. So hat die Branche Zuschläge und Gebühren etwa für Kerosin oder Umbuchungen seit dem Beginn des Irankriegs stark erhöht. Sie glaubt, auch mit der Steuersenkung bleibt ein Wettbewerbsnachteil gegenüber anderen europäischen Ländern. Ursula Winkler, Nachrichtenredaktion.
1: Die Regierungspläne für ein Recht auf Reparatur stoßen bei der Opposition auf Kritik. Die AfD warnte bei der ersten Lesung im Bundestag vor überzogenen Haftungsrisiken zulasten kleiner Händler. Grünen und Linken geht der Gesetzentwurf von Bundesjustizministerin Hubig hingegen nicht weit genug. Sie fordern unter anderem klarere Regelungen und Fristen sowie einen staatlichen Reparaturbonus. Zum Fußball. Der Traum vom ersten Europapokaltitel ist für den SC Freiburg geplatzt. Im Europa-League-Finale verlor der Außenseiter gegen Aston Villa in Istanbul klar mit 0:3. Freiburg-Trainer Julian Schuster war nach dem Spiel im RTL-Interview entsprechend enttäuscht.
3: Ja, für den Moment spüre ich keine Zufriedenheit. Wir haben im Finale verloren. Das ist das, was für den Moment natürlich überwiegt und natürlich sehr schmerzt.
1: Trotz der Niederlage bleibt die Europareise der Breisgauer historisch. Zum ersten Mal stand Freiburg in einem internationalen Endspiel und spielt kommende Saison in der Conference League.
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1: Ich bin David Riemer. Nach dem Hauseinsturz im sächsischen Görlitz ist in den Trümmern die Leiche einer Frau gefunden worden. Laut Polizei handelt es sich um die vermisste 25-jährige rumänische Touristin. Nach zwei weiteren Vermissten wird weiter gesucht. Das Wohn- und Ferienhaus war Montagabend aus bislang ungeklärter Ursache eingestürzt. Die Ermittler vermuten eine Gasexplosion. Ein Gasleck wurde kurz nach dem Unglück entdeckt. Ein Ehepaar aus München soll für einen chinesischen Geheimdienst Kontakte an deutschen Hochschulen geknüpft und Wissenschaftler nach China gelockt haben. Jetzt sind die Beschuldigten in Untersuchungshaft, teilte die Bundesanwaltschaft mit.
2: Die Vorwürfe gegen die deutschen Eheleute chinesischer Herkunft wiegen schwer. Um an wissenschaftliche Informationen zu Spitzentechnologie zu gelangen, die auch militärisch nutzbar ist, sollen sie Kontakte zu Wissenschaftlern an deutschen Hochschulen und Forschungseinrichtungen aufgebaut haben. Das Bundesamt für Verfassungsschutz warnt schon länger davor, dass auch die Wissenschaft Ziel von Spionage ist. So werden etwa chinesische Gastwissenschaftler, die zu Besuch an Unis im Ausland sind, ganz gezielt mit Ausforschungs- und Beschaffungsaufträgen betraut. Tine Klimach, Nachrichtenredaktion.
1: Der Bundestag stimmt heute über eine Senkung der Ticketsteuer im Flugverkehr zum 1. Juli ab. Damit sollen Luftverkehrsunternehmen entlastet werden. Branchenverbände fordern weitere Schritte bei Standortkosten, um Wettbewerbsnachteile gegenüber anderen europäischen Ländern auszugleichen. Die Luftverkehrssteuer wird auf jeden Abflug mit einem Passagierflugzeug von einem deutschen Flughafen erhoben. Zum Fußball. SC Freiburg hat vom Titel in der Europa League geträumt. Der Bundesligist aus dem Breisgau ist im Finale von Istanbul dann doch ziemlich chancenlos gewesen. Gegen Aston Villa aus der englischen Premier League gab es am Abend eine 0:3 Niederlage.
3: Rund 40 Minuten lang hat Freiburg gut mitgehalten in diesem Finale um Europas zweithöchsten Vereinspokal. Aber kurz vor der Pause Aston Villa mit dem Doppelschlag. Thielemans traf traumhaft zum ersten, Buendia noch schöner zum zweiten. Nach einer knappen Stunde Rodgers mit dem 3:0, das ging dann viel zu einfach. Aston Villa holt erstmals seit 1982 wieder einen Europapokal nach Birmingham. Trainer Unai Emery feiert schon den 5. Europa-League-Sieg mit dem 3. Verein. Und in Freiburg wird trotz Finalpleite bald der Stolz überwiegen, so weit gekommen zu sein. Moritz Einzel, Sportredaktion.
1: Freiburg spielt kommende Saison in der Conference League.
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1: Ich bin David Riemer. Der Bundestag will heute über eine Änderung des Luftverkehrssteuergesetzes entscheiden. Ab Juli soll die Ticketsteuer gesenkt werden, aber die Branche fordert weitere Entlastungen.
2: Es gibt 3 Ticketsteuerkategorien je nach Fluglänge. Im vergangenen Jahr gingen die allermeisten besteuerten Tickets, 80%, für Flüge in Europa raus. Hier soll die Steuer um 2,50 Euro sinken. Entsprechend mehr Reduzierung gibt's bei Mittelstrecken- und bei Langstreckenflügen. Die Absenkung soll bei den Passagieren ankommen, könnte aber durch andere Preiselemente wieder schrumpfen. So hat die Branche Zuschläge und Gebühren etwa für Kerosin oder Umbuchungen seit dem Beginn des Irankriegs stark erhöht. Sie glaubt, auch mit der Steuersenkung bleibt ein Wettbewerbsnachteil gegenüber anderen europäischen Ländern. Ursula Winkler, Nachrichtenredaktion.
1: Die Bundesregierung will beim deutsch-französischen Rüstungskonzern KNDS einsteigen. Zunächst soll der Staat 40% an dem Panzerbauer übernehmen. Später soll der Anteil innerhalb von 2 bis 3 Jahren auf 30% sinken. KNDS stellt unter anderem den Kampfpanzer Leopard 2 her und will bald an die Börse gehen. Verteidigungsminister Pistorius fordert generell mehr staatliche Beteiligungen an der deutschen Rüstungsindustrie. Nach dem Hauseinsturz im sächsischen Görlitz ist in den Trümmern die Leiche einer Frau gefunden worden. Laut Polizei handelt es sich um die vermisste 25-jährige rumänische Touristin. Nach 2 weiteren Vermissten wird weiter gesucht. Das Wohn- und Ferienhaus war Montagabend aus bislang ungeklärter Ursache eingestürzt. Die Ermittler gehen von einer Gasexplosion aus, bestätigt ist das aber noch nicht. Heute Mittag ist die Zeit der Spekulationen endlich vorbei. Dann gibt Bundestrainer Nagelsmann bekannt, welche 26 Spieler er mit zur Fußball-WM nimmt. Vor allem um das vermeintliche Comeback von Weltmeister-Torhüter Manuel Neuer gibt es seit Tagen Diskussionen.
3: Für das Neuer-Comeback fehlt eigentlich nur noch die offizielle Bestätigung und die Begründung, warum der Bundestrainer sich nun offenbar umentschieden hat und nicht mehr auf Oliver Baumann im Tor setzt, der ja eigentlich nicht enttäuscht hat. Bayerns Karl und auch Kölns Elmaller im Kader wären keine großen Überraschungen nach ihren starken Leistungen in der Liga. Die Plätze vorne dürften sicher an Havertz und Woltemade gehen. Ein kleines Fragezeichen würde ich noch bei Sané sehen. Füllkrug ist dagegen wohl raus. Thomas Thonfeld, Sportredaktion.
1: Und der SC Freiburg hat das Europa-League-Finale gegen Aston Villa deutlich mit 0:3 verloren und damit den Gewinn des ersten Europapokaltitels der Vereinsgeschichte verpasst.
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0: Guten Morgen, es ist 5:30.
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0: Es gibt auch heute wieder viele Wolken bei uns in der Region Hannover. Die sind aber überwiegend ganz harmlos. Am Nachmittag können ein paar Tropfen runterkommen. Sonst bleibt es heute aber trocken und die Sonne kommt auch immer mal wieder durch. Dazu auch warme Temperaturen, denn heute liegen die Höchstwerte bei 20 Grad. Aktuell haben wir davon schon 13 in Großbuchholz, in Ledeburg und in Holtensen. Morgen am Freitag dann noch freundlicher. 12 Sonnenstunden sind gemeldet. Gerade am Vormittag gibt es auch kaum ein Wölkchen und dazu Höchstwerte von 23 Grad.
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0: Aktuell gibt es keine Meldungen für die Straßen, aber denkt dran, auch heute wird in der Region Hannover wieder gestreikt. Bei Üstra und Regiobus, Busse und Stadtplan bleiben also weiterhin in ihren Depots und fahren nicht. Da wo es geht, gute Fahrt und denkt dran, Hannover fährt fair. Ich bin Marie Müller und das hier ist eine Frau, die damals mit Cheerleading gestartet hat und dadurch Tanz und ja auch Musik zur Perfektion gebracht hat. Danach ist sie eine große Pop-Ikone geworden. Hier ist Gwen Stefani mit Cool.

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0: Radio Hannover um 5.42 Uhr. Und wenn ihr irgendwann mal Kinder in der Schule hattet oder jetzt gerade habt, dann kennt ihr sie. Die tollen Geschichten aus der Schule, die entweder die Kids erzählen, die einfach nur völlig verrückt sind, oder auch die netten Situationen beim Elternabend, wo man sich auch oft gedacht hat, das kann doch jetzt wirklich nicht wahr sein. Und es gibt einen Mann, der sich genau damit auseinandersetzt, mit dem Schulalltag und den verrückten Geschichten, die man vor allem als Lehrer so kennenlernt. Das ist Herr Schröder und unter anderem ist der heute bei uns in Hannover.
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0: Seine Musik ist direkt, nimmt kein Blatt vor den Mund und ist gleichzeitig eine Mischung aus Pop und Indie. Tanzbare Gesellschaftskritik also. Und genau mit der kommt Rami Hatab heute ins Lux.

0: ungeschönter Pop heute im Lux. Karten für Rami Hatab kosten rund 34 Euro und Einlass ist ab 19 Uhr. Die Wahrheit über den Alltag eines Lehrers. Kann heftig sein, aber auch ganz schön lustig. Das wird euch heute Herr Schröder beweisen. Und zwar, wenn er euch in der Swiss Life voll nachsitzen lässt. Ehemalige Elternvertreter werden da wahrscheinlich genauso auf ihre Kosten kommen wie angehende Lehrer.
1: Wo haben wir die Mathelehrer heute Abend hier? Da sind ein paar. Ich sehe das richtig, du hast ein kariertes Hemd, oder? So schön. Koordinatensystem to go. Immer dabei ist Koordinatensystem. Hallo, hier, Hyperbel, ja, wenn du einfach mal so unterwegs bist.
0: Wenn Schule zur Comedy-Show wird, dann steht Herr Schröder auf der Bühne. Restkarten für die Swiss Life Hall gibt es ab 44 Euro und los geht's um 19 Uhr. Oder ihr wollt eure Gehirnzeilen heute noch ein bisschen fordern, dann könnt ihr mitdiskutieren und mitdenken in der Orangerie Herrenhausen. Das Thema, was ist wirklich noch wahr in einer inszenierten Welt mit Social Media, Theater und Co. Los geht's um 19 Uhr, der Eintritt ist frei.
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0: Und wir schauen noch auf die Straßen, auf die B188, um genau zu sein, Richtung Wolfsburg. Denn zwischen Burgdorf Nord und Höptingsen gibt es eine ungesicherte Unfallstelle.

0: Geringere Steuern für Flugtickets. Darum wird es heute im Bundestag gehen. Weitere Infos bekommt ihr gleich, und zwar in circa 5 Minuten bei uns in den Nachrichten nach Holly Humberstone und Die Happy.
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0: Das Land Niedersachsen will, dass der Bund bei der 12-Uhr-Regel an Zapfsäulen nachbessert und eine zentrale Kontrollstelle einrichtet. Fast jede vierte Tankstelle in Niedersachsen soll gegen die Vorschriften zur Erhöhung der Spritpreise verstoßen haben. Weitere Infos dazu um halb in den nächsten Hannover News. Jetzt ist es 6 Uhr.
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2: Ich bin Katrin Müller. Der Bundestag stimmt heute über eine Senkung der Ticketsteuer im Flugverkehr zum 1. Juli ab. Damit sollen Luftverkehrsunternehmen entlastet werden. Die Steuer wird auf jeden Abflug mit einem Passagierflugzeug von einem deutschen Flughafen erhoben. Der Bundestag will außerdem den Weg für die weitere Planung von Milliardenprojekten bei der Bahn freimachen. Nach dem Hauseinsturz im sächsischen Görlitz ist in den Trümmern die Leiche einer Frau gefunden worden. Nach Angaben der Polizei handelt es sich um die zuvor vermisste 25-jährige rumänische Touristin. Nach zwei weiteren Vermissten wird weiterhin gesucht.
3: Einsatzkräfte entdeckten die verschüttete Frau am Abend. Die Arbeiten wurden zunächst gestoppt. Ein Notarzt stellte den Tod fest. Das Haus mit Miet- und Ferienwohnungen war am Montagabend eingestürzt. Als mögliche Ursache gilt eine Gasexplosion. Ein Gasleck war kurz nach dem Einsturz entdeckt worden. Weiter vermisst werden eine 26-jährige rumänische Touristin und ein 48 Jahre alter Mann. David Riemer, Nachrichtenredaktion.
2: Immer das Smartphone im Blick, fies checken und auf jede Nachricht reagieren. Viele Menschen in Deutschland befinden sich einer Umfrage der EU-Internationalen Hochschule in Erfurt zufolge in digitaler Dauerbereitschaft. Gut 80% der Befragten schauen demnach mindestens einmal pro Stunde auf Smartphone, Tablet und Co., auch wenn sie keine Benachrichtigung erhalten.
4: Die jungen Leute sind die auffälligsten Online-Junkies. Bei den unter 30-Jährigen prüfen sogar 90% mindestens einmal stündlich ihre Geräte und fast die Hälfte gibt zu, ich habe Angst, etwas zu verpassen, wenn ich offline bin. Von allen Befragten, auch den Älteren, fühlt mehr als die Hälfte einen Druck des Gegenübers, dass auf SMS oder WhatsApp-Nachrichten schnelle Antworten erwartet werden, und ein Drittel fühlt sich verpflichtet, auch nach Feierabend noch für Berufliches erreichbar zu sein. Der empfundene Erwartungsdruck ist also groß, denn eigentlich wünscht sich mehr als jede oder jeder Zweite öfters mal eine Online-Pause. Ursula Winkler, Nachrichtenredaktion.
2: Zum Fußball. Heute Mittag ist die Zeit der Spekulationen endlich vorbei. Dann gibt Bundestrainer Nagelsmann bekannt, welche 26 Spieler er mit zur Fußball-WM nimmt. Und der SC Freiburg hat das Europa-League-Finale gegen Aston Villa deutlich mit 0:3 verloren und damit den Gewinn des ersten Europapokaltitels verpasst. Trotzdem bleibt die Europareise der Breisgauer historisch. Zum ersten Mal stand Freiburg in einem internationalen Endspiel und spielt kommende Saison in der Conference League.
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0: Wir starten heute Morgen wolkig, aber trocken mit 12 Grad in Bodfeld, in Bornum und in Wunstorf. 20 Grad sind heute im Laufe des Tages noch drin und es bleibt auch überwiegend trocken. Später kommt dann auch mal die Sonne durch. Und höchstens am Nachmittag können ein paar Tropfen runterkommen. Dafür soll der Freitagmorgen dann wirklich komplett trocken sein mit viel Sonnenschein. 12 Sonnenstunden sind gemeldet, im Mix mit ein paar Wolken und bis zu 23 Grad. Das ist dann auch nur der Start in ein richtig warmes, langes Wochenende.
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0: Vorsicht auf der B188 Richtung Wolfsburg. Zwischen Burgdorf Nord und Höptingsen gibt es eine ungesicherte Unfallstelle. Und denkt dran, auch heute wird wieder gestreikt. Busse und Bahnen von Östra und Regiobus bleiben stillstehen. Da wo es geht, gute Fahrt und denkt dran, Hannover fährt fair.
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0: Erdbeersaison nimmt endlich Fahrt auf, auch hier bei uns in der Region Hannover. Über Pfingsten starten die ersten Höfe rund um Hannover wieder mit dem Selberpflücken. Nach dem schwierigen Mai mit viel Regen setzen die Landwirte jetzt auf Sonnenschein und auf die ersten Besucher auf den Feldern. Wo ihr bald eure Körbe selber voll machen könnt, hört ihr gleich hier auf der 100,0. Vorher geht's noch ins Jahr 87 mit Level 42 und ich bin Marie Müller. Schönen guten Morgen.

0: Richtig rot, süß und saftig soll sie sein. Die perfekte Erdbeere. Hier ist Radio Hannover um 10 nach 6. Einen schönen guten Morgen. Ja, und der bisherige Mai hat den Saisonstart für Erdbeeren frisch vom Feld so ein bisschen ausgebremst. Aber jetzt mit den aktuellen Wetterprognosen, da kann es nur besser werden. Landwirt Johann Friedrich Fricke vom Erdbeerhof in Ronnenberg freut sich auf jeden Fall auf die angekündigten Sonntage.
1: Auf jeden Fall. Also die Sonne brauchen wir auch, weil es nicht nur für die Abreife der Früchte gut ist, sondern bei gutem Wetter vermarktet man natürlich auch besser Erdbeeren.
0: Genau, passend zum langen Wochenende. Fricke will jetzt nämlich zu Pfingsten auch seine Erdbeerfelder zum selber Pflücken öffnen.
1: Wir hoffen, dass wir Sonntag dann damit beginnen können, Sonntag und Montag. Aber man muss der Fairness dazu sagen, ja, wenn wir ausverkauft sind, sind wir ausverkauft. Es sind jetzt noch keine riesigen Mengen da. Damit rechnen wir dann so in 2 bis 3 Wochen, dass dann da richtig vernünftige Mengen auch im Feld sind.
0: Und auch Per Sander vom Kahlenberger Landhof in Gehesdorf öffnet jetzt zu Pfingsten seine Selbstpflückfelder, unter anderem in Gärden, Völksen und Steinkrug.
2: Weil es einfach auch eine sehr schöne Sache ist, zu Pfingsten, wenn man nicht gerade in Urlaub gefahren ist, mal beim Selbstpflückfeld vorbeizugucken. Man kommt raus, kann schön ein bisschen Erdbeeren pflücken, ein bisschen naschen und kann dann die schönen frischen Früchte mit nach Hause nehmen. Frischer geht's nicht, mehr Spaß kann man auch eigentlich nicht haben. Und wir hoffen, dass wir die Kunden alle über die ganzen Pfingsttage bedienen können.
0: In und um Hannover öffnen die Erdbeerhöfe jetzt nach und nach ihre Plantagen zum selber pflücken. Die Saison geht dann meist bis Ende Juli.

0: Heute Morgen werdet ihr wach mit Brian Ferry hier auf der 100,0 Radio Hannover um 17:45. Ja, und heute hat das Rätseln ein Ende, denn heute wird's öffentlich gemacht. Wer kommt mit zur Fußball-Weltmeisterschaft 2026? Till Ohlich vom Radio Hannover Sport. Eine vielgestellte und diskutierte Frage in Sachen WM-Kader war ja schon im Vorfeld. Wer steht denn für Deutschland im Tor? Wird's wohl wirklich wieder Manuel Neuer?
1: Schauen auf die Antwort auf diese Frage, um die Julian Nagelsmann, der Bundestrainer, zuletzt so ein bisschen rumgeeiert war und die er jetzt heute ab 13 Uhr wird liefern müssen, sind wir natürlich alle super gespannt. Für gewöhnlich gut informierte Medien, so will ich es mal nennen, hatten ja schon vor einigen Tagen berichtet, dass das neue Comeback hinter den Kulissen fix ist und Oliver Baumann zur Nummer 2 degradiert wird. Ob das dann hilft? Das muss die Weltmeisterschaft zeigen. Ansonsten vor allem die Frage spannend, ob Julian Nagelsmann Youngsters wie Lennart Kahl von den Bayern oder Said Elmalla vom 1. FC Köln nominiert. Spieler wie Kimmich, der Captain, Vitar, Rüdiger, Schlotterbeck, Wirtz, Musiala, Pavlovic oder Havertz, die dürften ihre Tickets sicher haben. Der eine oder andere wackelt noch. Mal gucken, was am Ende heute rauskommt beim Puzzle aus vielen Mach 26.
0: Schlauer sind wir auf jeden Fall heute ab 13 Uhr, denn dann wird der DFB-Kader offiziell vorgestellt. Was genau dabei rauskommt, hört ihr natürlich hier bei uns auf der 100,0. Es ist 16:06.

0: schön. Radio Hannover hier um 6.22 Uhr und ich begrüße euch zu Tag 2 in Sachen Öffi-Streik. Auch heute bleiben die Busse und Stadtbahn von Östra und Regiobus ja wieder stehen. Und ja, da fährt nichts. Dafür wird es wieder voll auf den Straßen wahrscheinlich. Auch gestern schon ja sehr voll, gerade auf den Straßen nach Hannover rein. Da gab es zum Teil längere Staus. Und wir behalten das für euch natürlich auch heute im Blick und warnen euch dann vor, wo es voller wird. Außerdem ist der Streik auch gleich Thema bei uns in den Nachrichten nach Rod Stewart und dem Radio Hannover Classic Hit.
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1: 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Es ist 6:30.
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3: Mit Maike Meitsch, guten Morgen. Das Land Niedersachsen will, dass der Bund bei der 12-Uhr-Regel an Zapfsäulen nachbessert. Denn fast jede fünfte Tankstelle soll laut Daten des Verbraucherdienstes gegen die neuen Vorschriften zur Erhöhung der Spritpreise verstoßen haben. Hier in Niedersachsen sogar jede vierte. Das Problem: Verstöße werden bislang kaum kontrolliert oder bestraft. Niedersachsens Wirtschaftsminister Grant-Hendrik Tonne kritisiert in der HAZ, dass die Länder dafür bislang gar keinen direkten Zugriff auf die nötigen Daten hätten. Niedersachsen arbeitet erst daran, ein funktionierendes Kontrollsystem aufzubauen. Das Wirtschaftsministerium richtet dem Bericht zufolge gerade eine Taskforce mit zusätzlichem Personal ein. Sinnvoller ist nach Ansicht des Ministers aber eine zentrale Kontrollstelle beim Bund. Nur so könnten schlagfertige Sanktionen bei wiederholten Verstößen sichergestellt werden, sagt Tonne. Er fordert außerdem, dass die erlaubte Uhrzeit für Spritpreiserhöhungen von mittags auf 20 Uhr verschoben wird. Die bisherige Regelung benachteiligt viele mittelständische Unternehmen und Berufstätige. Es geht um ein nächtliches Treffen auf einem Spielplatz in Barsinghausen, um Kontakte über Snapchat und um die Frage, was der Angeklagte über das Alter eines Mädchens wusste. Der beschuldigte Mann muss sich derzeit wegen sexuellen Missbrauchs einer 12-Jährigen vor dem Landgericht Hannover verantworten. Zum Prozessstart räumte der 39-Jährige den sexuellen Kontakt ein, erklärte aber, er habe das Mädchen für 15 gehalten. Außerdem gestand er den Besitz kinderpornografischer Dateien. Der Angeklagte hat im Prozess einem Verständigungsvorschlag zugestimmt. Das Gericht hat dem Mann eine Freiheitsstrafe zwischen 8 und 11 Monaten in Aussicht gestellt, die zur Bewährung ausgesetzt werden könnte. Das Urteil soll am Freitag fallen.
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3: Den zweiten Tag in Folge stehen in Hannover Busse und Stadtbahnen still. Auch heute werden Östra und Regiobus bestreikt. Hintergrund sind die laufenden Tarifverhandlungen für die Beschäftigten kommunaler Verkehrsunternehmen in Niedersachsen. Die S-Bahn Hannover ist nicht vom Streik betroffen. Am Flughafen ist bei Bauarbeiten eine alte Weltkriegsgranate gefunden worden. Sie soll heute Vormittag vor Ort in Langenhagen kontrolliert gesprengt werden. Dafür wird der Luftraum kurzzeitig eingeschränkt. Es kann in dieser Zeit bei einzelnen Landungen zu Verzögerungen kommen, weil Maschinen gegebenenfalls warten müssen. In der Handball-Bundesliga sind die Recken heute Abend zu Gast bei den Füchsen Berlin. Die Recken gehen als Außenseiter in die Partie. Die Füchse sind schließlich amtierender Meister und wollen in der Tabelle auf Platz 2 klettern, um sich für die Champions League zu qualifizieren. Die Recken hoffen dennoch, die Berliner ärgern zu können. Anwurf ist um 19 Uhr.
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4: Heute starten wir mal trocken in den Tag mit vielen Wolken, aber ohne Regen und mit 13 Grad in Seelhorst, in Ahlem und in Dolbergen. Wenn ihr also gleich wieder aufs Fahrrad steigen müsst wegen des Streiks, kommt ihr wenigstens trocken durch. 20 Grad dann heute, die Höchstwerte im Laufe des Tages, und es bleibt auch überwiegend so wie jetzt. Am Nachmittag kann, wenn überhaupt, ein bisschen Regen runterkommen, aber wie gesagt, das soll nicht viel werden. Morgen am Freitag dann auch komplett den ganzen Tag trocken bei Höchstwerten von 23 Grad mit bis zu 12 Sonnenstunden.
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4: Aktuell eine Meldung für die Straßen, für die B188 Richtung Wolfsburg. Zwischen Burgdorf Mitte und Hübtingsen gab es einen Unfall mit mehreren Fahrzeugen.
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4: Bisher noch keine Blitzermeldung auf unserer Facebook-Seite Blitzer Hannover. Aber vielleicht seht ihr ja noch was, dann sagt uns doch gerne Bescheid. Ich bin Marie Müller, wünsche euch eine gute und sichere Fahrt mit ABC.

0: Donnerstagmorgen bei Radio Hannover. Jetzt mit einem sehr sportlichen Typen, der gerade auf Tour gegangen ist. Denn vor kurzem ist sie gestartet, die Together Together Tour von Harry Styles. Und da ist er wirklich ganz schön unterwegs. Es gibt nämlich nicht nur die Hauptbühne bei den Shows, sondern auch ganz, ganz viele Laufstege im Publikum. Und da ist Harry Styles eben ja die meiste Zeit gar nicht vorne auf der Bühne, sondern immer wieder im Publikum unterwegs und läuft, tanzt und rennt da über mehrere Kilometer. Da hofft man natürlich, dass ihm währenddessen nicht die Puste ausgeht. Schließlich wollen die Leute auch seine Musik hören, zum Beispiel die aus seinem aktuellen Album.
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auch, man hört sehr, dass Harry Styles viel in Berlin unterwegs war, als dieses Album und dieser Song entstanden sind. American Girls, neu hier bei Radio Hannover. Und wir schauen auf die Straßen, da gibt es zwei neue Meldungen. Einmal die A7 Richtung Hannover in Höhe Laatzen. Gefahr durch ein defektes Auto auf dem Beschleunigungsstreifen. Und Menschen sind da auch aktuell unterwegs. Seid also bitte besonders vorsichtig. Und dann noch die A352 Richtung Hannover West. Zwischen Engelbostel und dem Dreieck Hannover West liegt ein Reifen auf der Straße.

0: Einen schönen guten Morgen für die schönste Stadt der Welt. Hier ist Radio Hannover um 6.47 Uhr. Und gerade bei den Wetteraussichten, die wir so bekommen für Pfingsten, denke ich, ihr habt jede Menge geplant. Viele schöne Ausflüge bei uns in der Region Hannover. Vielleicht wollt ihr euch auch mit Freunden zum Grillen treffen. Aber wer so viel vorhat, der sollte sich auch mal ausruhen. Zum Beispiel mit neuen Abenteuern auf der Leinwand. Julia Vernießt weiß, was läuft.
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2: Die 14-jährige Sun wächst mit einer außergewöhnlichen Geschichte auf. Ihr Großvater erzählte ihr immer vom in der Wüste verlorenen Straußenkind. Für Sun war das lange nur ein abenteuerliches Märchen. Doch das sollte sich eines Tages ändern.
3: Ich habe eine Überraschung für dich. Eine Einladung zu einer Reise in die Sahara.
4: Willkommen. Ich wollte, dass du herkommst, weil du nicht die komplette Geschichte kennst.
5: Ich verstehe nicht, was du meinst.
4: Die Geschichte von Hadara ist kein Märchen. Es ist unsere Geschichte.
2: Sun findet heraus, dass die Erzählung auf wahren Ereignissen beruht. Hadara, ein Nomadenjunge, wurde als Zweijähriger während eines Sandsturms von seiner Familie getrennt.
4: Er wurde ein Sohn der Wüste. Und die Wüste nahm ihn an. Die Tiere wurden zu seiner Familie, bis ein Fremder kam und sein Schicksal für immer veränderte.
2: Die Legende des Wüstenkindes basiert auf einer wahren Begebenheit, die seit Jahrhunderten in den Nomadenkulturen Nordafrikas erzählt wird und ist ab sofort im Kino zu sehen. The Burrows ist eine idyllische Seniorenwohnanlage in der Wüste von New Mexico. Sam Cooper bezieht nur widerwillig sein neues Zuhause. Und schon bald merkt er, dass irgendwas merkwürdig an diesem Ort ist.
6: Seit ich in den Burrows wohne, fing ich an, Dinge zu sehen. Unmögliche Dinge. Ich weiß, wie das klingt.
7: Als wären sie durchgedreht.
6: Genau davor habe ich Angst.
2: Auf der Suche nach Antworten verbündet sich Sam mit einigen ungewöhnlichen Mitstreitern aus der Nachbarschaft. Und gemeinsam kommen sie einem Geheimnis auf die Spur.
8: Es gibt Wunder in The Burrows. Sie werden verschwiegen, versteckt, begraben.
6: Jeder, der die Wahrheit kennt, ist in Gefahr.
7: Wir haben zwei Möglichkeiten. Aufgeben oder aufs Ganze gehen.
2: Die Sci-Fi-Mystery-Serie The Burrows wurde von den Stranger Things-Schöpfern Matt und Ross Duffer produziert und ist ab sofort auf Netflix zu sehen.
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0: Geringere Steuern für Flugtickets, das ist heute Thema im Bundestag. Weitere Infos bekommt ihr gleich nach Mr. Mister. Hier ist Radio Hannover um 6.53 Uhr.
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0: Guten Morgen.
1: Das Land Niedersachsen will, dass der Bund bei der 12-Uhr-Regel an Zapfsäulen nachbessert und eine zentrale Kontrollstelle einrichtet. Fast jede vierte Tankstelle in Niedersachsen soll gegen die Vorschriften verstoßen haben. Weitere Infos dazu bekommt ihr um halb in den nächsten Hannover News. Jetzt ist es 7 Uhr.
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3: Ich bin Katrin Müller. Der Bundestag will heute über eine Änderung des Luftverkehrssteuergesetzes entscheiden. Ab Juli soll die Ticketsteuer gesenkt werden. Aber die Branche fordert weitere Entlastungen.
4: Es gibt drei Ticketsteuerkategorien je nach Fluglänge. Im vergangenen Jahr gingen die allermeisten besteuerten Tickets, 80%, für Flüge in Europa raus. Hier soll die Steuer um 2,50 Euro sinken. Entsprechend mehr Reduzierung gibt's bei Mittelstrecken- und bei Langstreckenflügen. Die Absenkung soll bei den Passagieren ankommen, könnte aber durch andere Preiselemente wieder schrumpfen. So hat die Branche Zuschläge und Gebühren etwa für Kerosin oder Umbuchungen seit dem Beginn des Irankriegs stark erhöht. Sie glaubt, auch mit der Steuersenkung bleibt ein Wettbewerbsnachteil gegenüber anderen europäischen Ländern. Ursula Winkler, Nachrichtenredaktion.
3: Nach der Aufnahme eines Ebola-Patienten in der Berliner Charité ist auch die Familie des US-Amerikaners nachgekommen. Seine Ehefrau und vier Kinder wurden ebenfalls in der Sonderisolierstation der Uniklinik aufgenommen, teilte das Bundesgesundheitsministerium mit. Hintergrund war ein entsprechendes Hilfeersuchen der US-Behörden. Der Patient hatte sich in der Demokratischen Republik Kongo mit dem Ebola-Virus angesteckt. Die Angehörigen gelten als Kontaktpersonen des Infizierten. Nach dem Hauseinsturz in der sächsischen Stadt Görlitz ist in den Trümmern die Leiche einer Frau gefunden worden. Es handle sich um die zuvor vermisste 25 Jahre alte rumänische Touristin, sagte eine Polizeisprecherin. Nach den beiden anderen Vermissten werde weiterhin gesucht. Das Haus, in dem sich laut Polizei Miet- und Ferienwohnungen befanden, war am Montagabend aus bislang ungeklärter Ursache eingestürzt. Einsatzkräfte gehen aber von einer Gasexplosion aus. Zum Fußball. Der Traum vom ersten Europapokaltitel ist für den SC Freiburg geplatzt. Im Europa-League-Finale verlor der Außenseiter gegen Aston Villa in Istanbul klar mit 0:3. Trotz der Niederlage bleibt die Europareise der Breisgauer aber historisch.
5: Lange hielt Freiburg gut mit, doch ein Doppelschlag kurz vor der Pause schockte die Breisgauer. Spätestens nach dem 0:3 in der zweiten Halbzeit war die Partie dann entschieden. Zum ersten Mal erreichten die Freiburger ein internationales Endspiel. Statt Champions League spielen die Freiburger in der kommenden Saison in der Conference League. David Riemer, Nachrichtenredaktion.
3: Und heute Mittag sind die Spekulationen um den Kader vorbei. Dann gibt Bundestrainer Nagelsmann bekannt, welche 26 Spieler er mit zur WM nimmt.
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4: Also gestern war es ja nicht so toll, wegen des Streits auf das Fahrrad umsteigen zu müssen. Heute sieht das schon besser aus, da ist die Fahrt zur Arbeit recht angenehm. Mit 13 Grad in der Südstadt, in Miesburg und in Gümmer. Trocken soll es heute auch erstmal bleiben und später kommen auch ein paar Sonnenstrahlen durch. Wenn überhaupt, dann ist auch nur ein bisschen Regen am Nachmittag gemeldet. Dazu warme Temperaturen. 20 Grad gibt es heute nämlich als Höchstwerte. Morgen am Freitag sind sogar bis zu 23 Grad drin und 12 Sonnenstunden.
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4: Vorsicht auf der A352 Richtung Hannover West. Zwischen Engelbostel und dem Dreieck Hannover West liegt ein Reifen auf der Straße. Und es gab einen Unfall auf der B188 Richtung Wolfsburg. Zwischen Burgdorf Mitte und Höptingsen. Und zwar einen Unfall mit mehreren Fahrzeugen. Da wo es geht, gute Fahrt. Und denkt dran, Hannover fährt fair.
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4: Ja, die Erdbeersaison, sie nimmt endlich Fahrt auf, auch hier bei uns in der Region. Denn über Pfingsten starten die ersten Höfe rund um Hannover wieder mit dem Säberpflücken. Nach dem schwierigen Mai mit viel Regen setzen die Landwirte jetzt auf Sonnenschein in den nächsten Tagen und die ersten Besucher auf den Feldern. Wo ihr bald selbst die Körbe voll machen könnt, hört ihr gleich hier bei uns auf der 100,0. Außerdem gibt's richtig gute Musik zum Wachwerden aus den 80ern von Boy Meets Girl. Ich bin Marie Müller, guten Morgen.

0: 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Es ist 9:09.
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0: Richtig rot, süß und saftig soll sie sein. Die perfekte Erdbeere. Hier ist Radio Hannover um 7:12. Der bisherige Mai hat den Saisonstart für die Erdbeeren frisch vom Feld etwas ausgebremst. Zu wenig Sonnenschein, zu viel Regen. Aber jetzt mit den aktuellen Wetterprognosen, da kann es nur besser werden. Landwirt Johann Friedrich Fricke vom Erdbeerhof in Ronnberg freut sich auf jeden Fall über die angekündigten Sonntage.
1: Auf jeden Fall. Also die Sonne brauchen wir auch, weil es nicht nur für die Abreife der Früchte gut ist, sondern bei gutem Wetter vermarktet man natürlich auch besser Erdbeeren.
0: Genau, passend zum langen Wochenende. Fricke will jetzt nämlich zu Pfingsten auch sein Erdbeerfeld zum Selberpflücken öffnen.
1: Wir hoffen, dass wir Sonntag dann damit beginnen können, Sonntag und Montag. Aber man muss der Fairness dazu sagen, ja, wenn wir ausverkauft sind, sind wir ausverkauft. Also sind jetzt noch keine riesigen Mengen da. Damit rechnen wir dann so in 2 bis 3 Wochen, dass dann da richtig vernünftige Mengen auch im Feld sind.
0: Und auch Per Sander vom Kahlenberger Landhof in Gehesdorf öffnet jetzt zu Pfingsten seine Selbstpflückfelder. Unter anderem in Gärten, Völksen und Steinkrug.
2: Weil es einfach auch eine sehr schöne Sache ist, zu Pfingsten, wenn man nicht gerade in Urlaub gefahren ist, mal beim Selbstpflückfeld vorbeizugucken. Man kommt raus, kann schön ein bisschen Erdbeeren pflücken, ein bisschen naschen und kann dann die schönen frischen Früchte mit nach Hause nehmen. Frischer geht's nicht, mehr Spaß kann man auch eigentlich nicht haben. Und wir hoffen, dass wir die Kunden alle über die ganzen Pfingsttage bedienen können.
0: In und um Hannover öffnen die Erdbeerhöfe jetzt nach und nach ihre Plantagen zum Selberpflücken. Die Saison geht dann meist bis Ende Juli. Aber also viel Spaß mit den Erdbeeren.

0: Einen liebevollen Brief an ihr jüngeres Ich hat Miley Cyrus verfasst, und zwar in einem Song. Younger You ist neu hier bei Radio Hannover und habe ich gleich für euch. Aber der Donnerstag hat auch noch viel mehr zu bieten als neue Musik, und das weiß Dörte Hansen.
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2: Freiwillige vor, heißt es heute Abend im Theater am Ägi. Wer traut es sich, sich hypnotisieren zu lassen? Mr. Yassin will genau das. Er steht mit seiner Hypno-X-Show auf der Bühne und will dem Publikum zeigen, was Hypnose alles kann. Es soll faszinierend, spannend und auch lustig werden. Mit Mr. Yassin im Theater am Ägi um 20 Uhr. Tickets kosten 37 Euro. Selbstliebe, Körperakzeptanz und gesellschaftliche Erwartungen. Darüber spricht Comedienne Nicole Jäger. Die ist zu Gast heute in Hannover mit ihrem aktuellen Programm Grande Dame. Es geht um die Absurditäten des Lebens. Ohne Klischee, aber mit Haltung und mit Witz natürlich, ist ja schließlich Comedy. Nicole Jäger im Pavillon um 20 Uhr heute Abend. Karten kosten knapp 40 Euro. Und in der Faust gibt es wieder Machtworte. Hannovers größte regelmäßige Live-Literaturveranstaltung mit Storytelling, Lyrik, Poetry Slam und mehr. 7 Minuten haben die Wortakrobatinnen und Akrobaten jeweils Zeit für ihren Auftritt, und das Publikum entscheidet, wer es am besten gemacht hat. Der Macht-Worte-Poetry-Slam-Abend in der Faust-Warenannahme heute. Um 20 Uhr an der Abendkasse zahlt ihr 12 Euro.
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1: Es ist 7:30.
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3: Mit Maike Meitsch. Guten Morgen. Das Land Niedersachsen will, dass der Bund bei der 12-Uhr-Regel an Zapfsäulen nachbessert. Denn fast jede fünfte Tankstelle soll laut Daten des Verbraucherdienstes gegen die neuen Vorschriften zur Erhöhung der Spritpreise verstoßen haben. Hier in Niedersachsen sogar jede vierte. Das Problem: Verstöße werden bislang kaum kontrolliert oder bestraft. Niedersachsens Wirtschaftsminister Grant-Hendrik Tonne kritisiert in der HAZ, dass die Länder dafür bislang gar keinen direkten Zugriff auf die nötigen Daten hätten. Niedersachsen arbeitet erst daran, ein funktionierendes Kontrollsystem aufzubauen. Das Wirtschaftsministerium richtet dem Bericht zufolge gerade eine Taskforce mit zusätzlichem Personal ein. Sinnvoller ist nach Ansicht des Ministers aber eine zentrale Kontrollstelle beim Bund. Nur so könnten schlagfertige Sanktionen bei wiederholten Verstößen sichergestellt werden, sagt Tonne. Er fordert außerdem, dass die erlaubte Uhrzeit für Spritpreiserhöhungen von mittags auf 20 Uhr verschoben wird. Die bisherige Regelung benachteiligt viele mittelständische Unternehmen und Berufstätige. Es geht um ein nächtliches Treffen auf einem Spielplatz in Barsinghausen, um Kontakte über Snapchat und um die Frage, was der Angeklagte über das Alter eines Mädchens wusste. Der beschuldigte Mann muss sich derzeit wegen sexuellen Missbrauchs einer 12-Jährigen vor dem Landgericht Hannover verantworten. Zum Prozessstart räumte der 39-Jährige den sexuellen Kontakt ein, erklärte aber, er habe das Mädchen für 15 gehalten. Außerdem gestand er den Besitz kinderpornografischer Dateien. Der Angeklagte hat im Prozess einem Verständigungsvorschlag zugestimmt. Das Gericht hat dem Mann eine Freiheitsstrafe zwischen 8 und 11 Monaten in Aussicht gestellt, die zur Bewährung ausgesetzt werden könnte. Das Urteil soll am Freitag fallen.
2: Und jetzt noch mehr Kurzmeldungen für die ganze Region Hannover.
3: Den zweiten Tag in Folge stehen in Hannover Busse und Stadtbahnen still. Auch heute werden Östra und Regiobus bestreikt. Hintergrund sind die laufenden Tarifverhandlungen für die Beschäftigten kommunaler Verkehrsunternehmen in Niedersachsen. Die S-Bahn Hannover ist nicht vom Streik betroffen. Am Flughafen ist bei Bauarbeiten eine alte Weltkriegsgranate gefunden worden. Sie soll heute Vormittag vor Ort in Langenhagen kontrolliert gesprengt werden. Dafür wird der Luftraum kurzzeitig eingeschränkt. Es kann in dieser Zeit bei einzelnen Landungen zu Verzögerungen kommen, weil Maschinen gegebenenfalls warten müssen. In der Handball-Bundesliga sind die Recken heute Abend zu Gast bei den Füchsen Berlin. Die Recken gehen als Außenseiter in die Partie. Die Füchse sind schließlich amtierender Meister und wollen in der Tabelle auf Platz 2 klettern, um sich für die Champions League zu qualifizieren. Die Recken hoffen dennoch, die Berliner ärgern zu können. Anwurf ist um 19 Uhr.
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4: Wir starten heute mal trocken in den Tag. Aktuell mit 14 Grad in Nordhafen, in Laa und in Sehnde. Dazu gibt es zwar viele Wolken bei uns in der Region, Regen ist aber erstmal nicht in Sicht. Erst heute Nachmittag können, wenn überhaupt, ein paar Tropfen runterkommen. Dazu heute Höchstwerte von 20 Grad und damit starten wir in die warmen Tage. Denn morgen am Freitag gibt es schon bis zu 23 Grad und dazu ein Mix aus Wolken und Sonne.
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4: Aktuell keine Staus und keine Gefahren. Es kann aber trotzdem voller werden bei uns auf den Straßen, denn ihr habt es ja eben in den Nachrichten gehört. Heute Tag 2 des Streiks von Östra und Regiobus. Busse und Stadtbahn fahren nicht. Und das ist auch gleich Thema hier bei uns auf der 100,0. Denn wir haben mit den Beschäftigten über ihre Forderungen gesprochen. Mehr also gleich. Ich bin Marie Müller und das hier sind The Cure mit Friday I'm in Love.

So, ich habe mich heute Morgen getraut, mal keine Regenjacke, sondern einfach nur die Jeansjacke. Auch auf die Gefahr hin, dass ich heute Nachmittag vielleicht ein paar Tropfen abbekomme. Aber ich bin sowas von bereit für wärmere Temperaturen und freue mich deswegen heute auf die 20 Grad. Ihr vielleicht auch. Kommt auf jeden Fall gut in den Donnerstag mit Camouflage.

0: 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Es ist 7.41 Uhr und hier ist Radio Hannover. Nachdem zur Hannover Messe im April wegen des Warnstreiks schon keine Busse und Bahnen gefahren sind, ist jetzt wieder mal Stillstand hier bei uns in Hannover. Die Gewerkschaft Verdi ruft ja heute nochmal zum Streik auf, fordert bessere Arbeitsbedingungen für die Beschäftigten. Gestern ist ein Demonstrationszug durch die Stadt gezogen und wir wollten von den Demonstrierenden wissen, inwiefern ist denn der Streik schon wieder gerechtfertigt.
1: Wenn man die Arbeitsbedingungen mal gerade im Fahrdienst sieht, ist das schon gerechtfertigt. Ich meine, das sind 12, 14 Stundentage, die teilweise die Fahrer haben, mit auseinandergerissenen Diensten, Mittelschicht nicht bezahlt. Das ist, glaube ich, in der heutigen Zeit nicht mehr fair. Und wenn man 14 Stunden von seiner Familie getrennt ist und dass dann jemand dementsprechend vernünftig entlohnt wird, ich glaube, dann ist es auch gerechtfertigt.
2: Dass unsere Arbeit nicht wertgeschätzt wird im ausreichenden Maße, das ist echt traurig. Und jeder tut was für seinen Job. Nicht nur, damit er Geld kriegt, sondern damit alles erhalten wird, damit es nach vorne geht. Es werden Verhandlungen geführt und wenn man nicht auf die Verhandlungen eingeht, dann gibt es eben nur Streik.
3: Wenn die Arbeitgeber, also der KAV, sich so querstellt, mit der Wochenarbeitszeit runterzugehen und es in anderen Bundesländern möglich ist, ist die Lösung eigentlich auf der Hand, nachzugeben bei der Forderung.
0: Nachgeben, das wollen die Beschäftigten auf keinen Fall und bleiben hartnäckig. Wer aber kein Mitspracherecht hat, das sind die Pendlerinnen und Pendler und die sind frustriert.
4: Man sollte doch im Rahmen bleiben und nicht überzogen Forderungen stellen.
5: Unverhältnismäßig, weil vor kurzem war schon der Streik, da war die Messe. Kein Verständnis, tut mir leid.
6: Ich habe das nicht vorher gesehen, ich komme von auswärts und ich finde es einfach nur scheiße. Ich habe schon 10, 12 Kilometer hinter mir.
7: Also die Forderungen sind schon krass, die sie jetzt haben. Also das wäre ein Luxus, hätte ich auch sehr gerne so.
8: Mich betrifft es jetzt nicht unbedingt. Ich kann mit der S-Bahn auch bis zum Hauptbahnhof fahren, von daher ist es dann auch mal okay, die 2 Tage zu verzichten. Dann auf die Straßenbahn, sollte vielleicht nicht allzu häufig vorkommen, aber ist für mich in Ordnung.
9: Also es wird eigentlich so auf dem Rücken von den Kunden der Östra ausgetragen, das ist schade.
0: Verdi fordert unter anderem mehr Urlaubstage und höhere Zuschläge für Nacht- und Wochenendarbeit. Die Arbeitgeber halten das für finanziell nicht tragbar. Die nächste Verhandlungsrunde ist für den 1. Juni geplant. Wir halten euch dann natürlich weiter auf dem Laufenden, damit ihr nicht alleine am Bahnsteig steht.

0: Viertel vor acht, hier ist Radio Hannover. Die 12-Uhr-Regel beim Tanken sorgt weiter für Ärger und Diskussionen. Viele Tankstellen halten sich nicht dran und erhöhen die Preise später trotzdem. Bundesweit im Schnitt jede fünfte. Hier bei uns in Niedersachsen ist das sogar jede vierte Tankstelle. Maike Meitsch aus dem Radio Hannover-Team. Niedersachsen macht jetzt Druck auf den Bund und hat nochmal scharfe Kritik an der Umsetzung der Spritpreisregelung geäußert. Inwiefern?
1: Ja, Wirtschaftsminister Grant Hendrik Tonne kritisiert in der HAZ, dass die 12-Uhr-Regel überstürzt eingeführt wurde und in der Praxis kaum kontrollierbar ist. Hauptproblem ist die Zuständigkeit. Eigentlich sollen ja die Bundesländer die Regel überwachen. Die nötigen Daten dazu, zu den möglichen Verstößen, die liegen aber beim Bundeskartellamt und werden nicht vollständig weitergegeben, heißt es. Dadurch entsteht aus Sicht der Landesregierung ein System, das zu kompliziert und zu lückenhaft ist, um Verstöße wirklich konsequent zu verfolgen.
0: Und wie soll es jetzt weitergehen?
1: Also das Land Niedersachsen baut derzeit selbst Strukturen auf. Im Wirtschaftsministerium wird eine eigene Taskforce eingerichtet, die Verstöße künftig besser erfassen und ahnden soll. Trotzdem betont das Land, dass das aktuelle System eben grundsätzlich zu lückenhaft bleibt. Deshalb fordert Niedersachsen, dass der Bund die Kontrolle zentral übernimmt. Minister Tonne sagt außerdem, dass die 12-Uhr-Regelung insgesamt nochmal überarbeitet werden sollte. Er fordert, dass die erlaubte Uhrzeit für diese Spritpreiserhöhung von mittags auf 20 Uhr verschoben werden sollten. Die bisherige Regelung würde viele mittelständische Unternehmen und Berufstätige benachteiligen.
0: Damit bleibt die 12-Uhr-Regel an den Tankstellen weiterhin umstritten. Das Land Niedersachsen macht Druck auf den Bund und richtet jetzt erstmal eine eigene Taskforce ein. Danke, Maike.

Also euren ersten Kaffee des Tages, den dürftet ihr mittlerweile hinter euch haben. Vielleicht gehört ihr aber auch, wie ich, zu den Teetrinkern in der Region Hannover. Dann ist heute euer Tag und auch mein Tag, denn es ist internationaler Tag des Tees. Abwarten und Tee trinken darf heute also ernst genommen werden. Und dazu gibt's einfach gute Musik. Think Twice mit Got to Keep Moving. Radio Hannover hier um 7.51 Uhr.

0: spekuliert, aber ab heute Nachmittag um 13 Uhr wissen wir es dann genau, wie er aussieht. Der WM-Kader für Deutschland für die Fußball-Weltmeisterschaft 2026. Wie gesagt, heute Nachmittag wird er bekannt gegeben. Das beschäftigt uns natürlich auch heute Morgen hier auf der 100,0. Gleich auch in den Nachrichten in 5 Minuten. Nach Dascha und Austin.
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0: Am Flughafen Hannover ist bei Bauarbeiten eine alte Weltkriegsgranate gefunden worden. Sie soll heute Vormittag vor Ort gesprengt werden. Dafür wird der Luftraum kurzzeitig eingeschränkt. Mehr dazu um 9:30 in den nächsten Hannover News. Jetzt ist es 8 Uhr.
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2: Ich bin Katrin Müller. Der Bundestag stimmt heute über eine Senkung der Ticketsteuer im Flugverkehr zum 1. Juli ab. Damit sollen Luftverkehrsunternehmen entlastet werden. Die Steuer wird auf jeden Abflug mit einem Passagierflugzeug von einem deutschen Flughafen erhoben. Der Bundestag will außerdem den Weg für die weitere Planung von Milliardenprojekten bei der Bahn freimachen. Nach der Aufnahme eines Ebola-Patienten in der Berliner Charité ist auch die Familie des US-Amerikaners nachgekommen. Seine Ehefrau und 4 Kinder wurden ebenfalls in der Sonderisolierstation der Uniklinik aufgenommen, teilte das Bundesgesundheitsministerium mit.
3: Der Vater hatte sich in der Demokratischen Republik Kongo in Zentralafrika mit dem Ebola-Virus angesteckt. Auch seine Familie soll sich dort aufgehalten haben. Sie gelten als Kontaktpersonen und wurden, wie der Vater, der selbst Arzt ist, in einem Spezialflugzeug nach Berlin gebracht. Der Zustand des Mannes sei stabil, die Familie sei negativ getestet worden und zuletzt symptomfrei, heißt es. Alle hielten sich im Osten des Kongo auf, wo es aktuell hunderte Ebola-Fälle gibt. Die WHO hat eine internationale Gesundheitsnotlage ausgerufen, spricht aber noch nicht von einer Pandemie. Diana Kramer, Nachrichtenredaktion.
2: Immer das Smartphone im Blick, Feeds checken und auf jede Nachricht reagieren. Viele Menschen in Deutschland befinden sich einer Umfrage der EU-Internationalen Hochschule in Erfurt zufolge in digitaler Dauerbereitschaft. Gut 80% der Befragten schauen demnach mindestens einmal pro Stunde auf Smartphone, Tablet und Co.
4: Die jungen Leute sind die auffälligsten Online-Junkies. Bei den unter 30-Jährigen prüfen sogar 90% mindestens einmal stündlich ihre Geräte und fast die Hälfte gibt zu, ich habe Angst, etwas zu verpassen, wenn ich offline bin. Von allen Befragten, auch den Älteren, fühlt mehr als die Hälfte einen Druck des Gegenübers, dass auf SMS- oder WhatsApp-Nachrichten schnelle Antworten erwartet werden. Und ein Drittel fühlt sich verpflichtet, auch nach Feierabend noch für Berufliches erreichbar zu sein. Ursula Winkler, Nachrichtenredaktion.
2: Zum Fußball. Heute Mittag ist die Zeit der Spekulationen endlich vorbei. Dann gibt Bundestrainer Nagelsmann bekannt, welche 26 Spieler er mit zur Fußball-WM nimmt. Und der SC Freiburg hat das Europa-League-Finale gegen Aston Villa deutlich mit 0:3 verloren und damit den Gewinn des ersten Europapokaltitels verpasst. Trotzdem bleibt die Europareise der Breisgauer historisch. Zum ersten Mal stand Freiburg in einem internationalen Endspiel und spielt kommende Saison in der Conference League.
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0: Viele sind heute Morgen wieder mit dem Fahrrad unterwegs, denn Busse und Bahn fahren ja nicht. Und da kommt man zum Glück trocken durch den Tag. Dazu aktuell 14 Grad bei uns in der Region Hannover messen wir zum Beispiel. In Mittelfeld, in Finnhorst und in Otternhagen. 20 Grad sind dann heute maximal noch drin. Und es soll auch wirklich den ganzen Tag über trocken bleiben. Höchstens am Nachmittag kommen ein paar Tropfen runter. Morgen am Freitag dann viel Sonnenschein im Mix mit ein paar Wolken. Und es wird in den kommenden Tagen nach und nach wärmer. Morgen 23 Grad, am

0: ab heute hat es ein Ende. Das Rätseln. Ab heute wird es nämlich öffentlich gemacht. Wer kommt mit zur Fußball-Weltmeisterschaft 2026? Till Ohlig vom Radio No for Sport. Eine vielgestellte und diskutierte Frage in Sachen WM-Kader war ja schon im Vorfeld. Wer steht für Deutschland im Tor? Wird es wohl wirklich wieder Manuel Neuer?
1: Tja, und auf die Antwort auf diese Frage, um die Julian Nagelsmann, der Bundestrainer, zuletzt so ein bisschen rumgeeiert war und die er jetzt heute ab 13 Uhr wird liefern müssen, sind wir natürlich alle super gespannt. Für gewöhnlich gut informierte Medien, so will ich es mal nennen, hatten ja schon vor einigen Tagen berichtet, dass das neue Comeback hinter den Kulissen fix ist und Oliver Baumann zur Nummer 2 degradiert wird. Ob das dann hilft, das muss die Weltmeisterschaft zeigen. Ansonsten vor allem die Frage spannend, ob Julian Nagelsmann Youngsters wie Lennart Kahl von den Bayern oder Said Elmalla vom 1. FC Köln nominiert. Spieler wie Kimmich, der Captain, Vitar, Rüdiger, Schlotterbeck, Wirtz, Musiala, Pavlovic oder Havertz, die dürften ihre Tickets sicher haben. Der eine oder andere wackelt noch. Mal gucken, was am Ende heute rauskommt beim Puzzle aus vielen Mach 26.
0: Schlauer sind wir dann auf jeden Fall ab heute, ab 13 Uhr. Denn dann wird der DFB-Kader offiziell vorgestellt. Was dabei rauskommt, hört ihr natürlich hier bei uns auf der 100,0. Hier ist Cindy Lauper.

0: 8.21 Uhr, hier ist Radio Hannover mit der ersten Blitzermeldung des Tages.
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0: Und zwar blitzt es auf der B3 bei Elershausen, wenn ihr Richtung Celle unterwegs seid. Und zwar auf Höhe der Fußgängerbrücke. Das hat uns Phil gemeldet. Vielen Dank dafür. Wenn ihr auch irgendwo einen Blitzer seht, einfach Bescheid sagen. Sonst gute Fahrt, gleich mit Prince und 1999.
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1: Es ist gleich 8:30.
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3: Mit Maike Meitsch, guten Morgen. Das Land Niedersachsen will, dass der Bund bei der 12-Uhr-Regel an Zapfsäulen nachbessert. Denn fast jede fünfte Tankstelle soll laut Daten des Verbraucherdienstes gegen die neuen Vorschriften zur Erhöhung der Spritpreise verstoßen haben. Hier in Niedersachsen sogar jede vierte. Das Problem: Verstöße werden bislang kaum kontrolliert oder bestraft. Niedersachsens Wirtschaftsminister Grant-Hendrik Tonne kritisiert in der HAZ, dass die Länder dafür bislang gar keinen direkten Zugriff auf die nötigen Daten hätten. Niedersachsen arbeitet erst daran, ein funktionierendes Kontrollsystem aufzubauen. Das Wirtschaftsministerium richtet dem Bericht zufolge gerade eine Taskforce mit zusätzlichem Personal ein. Sinnvoller ist nach Ansicht des Ministers aber eine zentrale Kontrollstelle beim Bund. Nur so könnten schlagfertige Sanktionen bei wiederholten Verstößen sichergestellt werden, sagt Tonne. Er fordert außerdem, dass die erlaubte Uhrzeit für Spritpreiserhöhungen von mittags auf 20 Uhr verschoben wird. Die bisherige Regelung benachteilige viele mittelständische Unternehmen und Berufstätige. Es geht um ein nächtliches Treffen auf einem Spielplatz in Barsinghausen, um Kontakte über Snapchat und um die Frage, was der Angeklagte über das Alter eines Mädchens wusste. Der beschuldigte Mann muss sich derzeit wegen sexuellen Missbrauchs einer 12-Jährigen vor dem Landgericht Hannover verantworten. Zum Prozessstart räumte der 39-Jährige den sexuellen Kontakt ein, erklärte aber, er habe das Mädchen für 15 gehalten. Außerdem gestand er den Besitz kinderpornografischer Dateien. Der Angeklagte hat im Prozess einem Verständigungsvorschlag zugestimmt. Das Gericht hat dem Mann eine Freiheitsstrafe zwischen 8 und 11 Monaten in Aussicht gestellt, die zur Bewährung ausgesetzt werden könnte. Das Urteil soll am Freitag fallen.
2: Und jetzt noch mehr Kurzmeldungen für die ganze Region Hannover.
3: Den zweiten Tag in Folge stehen in Hannover Busse und Stadtbahnen still. Auch heute werden Östra und Regiobus bestreikt. Hintergrund sind die laufenden Tarifverhandlungen für die Beschäftigten kommunaler Verkehrsunternehmen in Niedersachsen. Die S-Bahn Hannover ist nicht vom Streik betroffen. Am Flughafen ist bei Bauarbeiten eine alte Weltkriegsgranate gefunden worden. Sie soll heute Vormittag vor Ort in Langenhagen kontrolliert gesprengt werden. Dafür wird der Luftraum kurzzeitig eingeschränkt. Es kann in dieser Zeit bei einzelnen Landungen zu Verzögerungen kommen, weil Maschinen gegebenenfalls warten müssen. In der Handball-Bundesliga sind die Recken heute Abend zu Gast bei den Füchsen Berlin. Die Recken gehen als Außenseiter in die Partie. Die Füchse sind schließlich amtierender Meister und wollen in der Tabelle auf Platz 2 klettern, um sich für die Champions League zu qualifizieren. Die Recken hoffen dennoch, die Berliner ärgern zu können. Anwurf ist um 19 Uhr.
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1: Ein milder, aber grauer Start in den Donnerstagmorgen mit 15 Grad in Herrenhausen, in Dören und in Ronnenberg. 20 Grad sind heute im Laufe des Tages noch drin. Dazu gibt es aber weiterhin viele Wolken bei uns in der Region Hannover. Nur ab und an kommt dann mal ein bisschen Sonne durch. Am Abend, da soll es dann vor allem ja weniger Wolken geben. Und am Nachmittag können noch ein paar Tropfen runterkommen. Das soll aber wirklich ganz wenig sein. Dann morgen am Freitag deutlich nochmal schöneres Wetter. Vor allem am Vormittag viel Sonne. 12 Sonnenstunden sind generell gemeldet bei bis zu 23 Grad.
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1: Auf ein paar Straßen hier bei uns in Hannover dauert es aktuell länger, denn es gibt deutlich mehr Verkehr auf den Straßen, weil ja gestreikt wird bei Bus und Bahn. Größere Staus und Gefahren, aber aktuell keine. Dafür habe ich noch einen Blitzer auf unserer Facebook-Seite Blitzer Hannover. Der steht auf der B3 bei Elershausen, wenn ihr Richtung Celle unterwegs seid, bei der Fußgängerbrücke. Phil hat's gesehen und gemeldet. Danke dafür. Meldet euch auch gerne, wenn ihr irgendwo einen Blitzer entdeckt. Sonst natürlich gute Fahrt. Ich bin Marie Müller und das ist neue Musik von Kamrat.
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0: Vize-Freitag, hier ist Radio Nova am Donnerstag. Kommt gut zur Arbeit, gleich mit Taylor Swift.
1: 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Und ebenfalls ab heute am Start der neue Actionstreifen von Guy Ritchie, In the Grey.

Viertel vor neun, hier ist Radio Hannover, der Verkehrsservice, mit einer Meldung für die L402, und zwar zwischen Hüpede und Bennigsen. Da gab es einen Unfall, die Unfallstelle ist noch ungesichert.

0: Richtig rot, süß und saftig soll sie sein. 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Hier ist Radio Hannover um 9:11. Der bisherige Mai hat den Saisonstart für Erdbeeren frisch vom Feld etwas ausgebremst, so regnerisch wie der war. Aber jetzt mit den aktuellen Wetterprognosen, da kann es nur besser werden. Landwirt Johann Friedrich Fricke vom Erdbeerhof in Ronnenberg freut sich auf jeden Fall über die angekündigten Sonnenstunden.
1: Auf jeden Fall. Also die Sonne brauchen wir auch. Weil es nicht nur für die Abreife der Früchte gut ist, sondern bei gutem Wetter vermarktet man natürlich auch besser Erdbeeren.
0: Genau, passend zum langen Wochenende. Fricke will jetzt nämlich zu Pfingsten auch sein Erdbeerfeld für selber Pflücker öffnen.
1: Wir hoffen, dass wir Sonntag dann damit beginnen können, Sonntag und Montag. Aber man muss der Fairness dazu sagen, ja, wenn wir ausverkauft sind, sind wir ausverkauft. Also sind jetzt noch keine riesigen Mengen da. Damit rechnen wir dann so in 2 bis 3 Wochen, dass dann da richtig vernünftige Mengen auch im Feld sind.
0: Auch Per Sander vom Kahlenberger Landhof in Giersdorf öffnet jetzt zu Pfingsten seine Selbstpflückfelder, unter anderem in Gärden, Völksen und Steinkrug.
2: Weil es einfach auch eine sehr schöne Sache ist, zu Pfingsten, wenn man nicht gerade in Urlaub gefahren ist, mal beim Selbstpflückfeld vorbeizugucken. Man kommt raus, kann schön ein bisschen Erdbeeren pflücken, ein bisschen naschen und kann dann die schönen frischen Früchte mit nach Hause nehmen. Frischer geht's nicht, mehr Spaß kann man auch eigentlich nicht haben. Und wir hoffen, dass wir die Kunden alle über die ganzen Pfingsttage bedienen können.
0: In und um Hannover öffnen die Erdbeerhöfe jetzt nach und nach ihre Plantagen zum selber pflücken. Die Saison geht dann meist bis Ende Juli.

0: for You und wir sind für euch da, auch wenn es um die Straßen geht. Hier ist Radio Hannover, der Verkehrsservice, mit einer neuen Meldung für die A7 Richtung Hannover. Denn zwischen Hildesheim-Drispenstedt und dem Dreieck Hannover Süd liegen Reifenteile auf der Straße.
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0: Die Gewerkschaft Verdi hat nicht nur zum Streik bei Östra und Regiobus aufgerufen, sondern auch im Groß- und Einzelhandel. Heute kommt es zu Arbeitsniederlegungen im Kaufland Logistikzentrum in Basinghausen. Am Samstag wird der Streik ausgeweitet. Dann sind mehrere Geschäfte bei uns betroffen, auch in der Innenstadt. Mehr Infos bekommt ihr um 9:30 in den Hannover News. Jetzt ist es 9 Uhr.
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2: Ich bin Katrin Müller. Der Bundestag will heute über eine Änderung des Luftverkehrssteuergesetzes entscheiden. Ab Juli soll die Ticketsteuer gesenkt werden. Aber die Branche fordert weitere Entlastungen.
3: Es gibt 3 Ticketsteuerkategorien je nach Fluglänge. Im vergangenen Jahr gingen die allermeisten besteuerten Tickets, 80%, für Flüge in Europa raus. Hier soll die Steuer um 2,50 Euro sinken. Entsprechend mehr Reduzierung gibt's bei Mittelstrecken- und bei Langstreckenflügen. Die Absenkung soll bei den Passagieren ankommen, könnte aber durch andere Preiselemente wieder schrumpfen. So hat die Branche Zuschläge und Gebühren etwa für Kerosin oder Umbuchungen seit dem Beginn des Irankriegs stark erhöht. Sie glaubt, auch mit der Steuersenkung bleibt ein Wettbewerbsnachteil gegenüber anderen europäischen Ländern. Ursula Winkler, Nachrichtenredaktion.
2: Immer das Smartphone im Blick, fies checken und auf jede Nachricht reagieren. Viele Menschen in Deutschland befinden sich einer Umfrage der EU-Internationalen Hochschule in Erfurt zufolge in digitaler Dauerbereitschaft. Gut 80% der Befragten schauen demnach mindestens einmal pro Stunde auf Smartphone, Tablet und Co., auch wenn sie keine Benachrichtigung erhalten. Nach dem Hauseinsturz in der sächsischen Stadt Görlitz ist in den Trümmern die Leiche einer Frau gefunden worden. Es handle sich um die zuvor vermisste 25 Jahre alte rumänische Touristin, sagte eine Polizeisprecherin. Nach den beiden anderen Vermissten werde weiterhin gesucht. Das Haus, in dem sich laut Polizei Miet- und Ferienwohnungen befanden, war am Montagabend aus bislang ungeklärter Ursache eingestürzt. Einsatzkräfte gehen aber von einer Gasexplosion aus. Zum Fußball. Der Traum vom ersten Europapokaltitel ist für den SC Freiburg geplatzt. Im Europa-League-Finale verlor der Außenseiter gegen Aston Villa in Istanbul klar mit 0:3. Trotz der Niederlage bleibt die Europareise der Breisgauer aber historisch.
4: Lange hielt Freiburg gut mit, doch ein Doppelschlag kurz vor der Pause schockte die Breisgauer. Spätestens nach dem 0:3 in der zweiten Halbzeit war die Partie dann entschieden. Zum ersten Mal erreichten die Freiburger ein internationales Endspiel. Statt Champions League spielen die Freiburger in der kommenden Saison in der Conference League. Aston Villa-Coach Emery wurde seinem Ruf als Europa-League-Spezialist gerecht. Mit dem jüngsten Erfolg gewann der Spanier den Wettbewerb bereits zum 5. Mal. David Riemer, Nachrichtenredaktion.
2: Und heute Mittag sind die Spekulationen um den Kader vorbei. Dann gibt Bundestrainer Nagelsmann bekannt, welche 26 Spieler er mit zur WM nimmt.
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0: 16 Grad messen wir aktuell am Lindener Hafen, aber auch in Marienwerder und in Springe. 20 Grad sind heute maximal noch drin. Dazu jetzt erstmal viele Wolken. Ab und an kommt aber auch mal ein bisschen die Sonne durch und es soll überwiegend trocken bleiben. Morgen am Freitag sind sogar 12 Sonnenstunden drin und es wird nach und nach wärmer über Pfingsten. Morgen am Freitag erstmal 23 Grad. Am Samstag sind es dann bis zu 26.
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0: A7 Richtung Hannover, in Höhe 3 Hannover Süd, da liegen aktuell Reifenteile auf der Fahrbahn. Dann A7 Richtung Hannover zwischen Hildesheim-Drispenstedt und dem 3 Hannover Süd, nochmal Reifenteile auf der Straße. Und es gab einen Unfall auf der L402 zwischen Hübede und Bennigsen. Die Unfallstelle ist noch ungesichert. Gute Fahrt, wenn ihr gerade unterwegs seid und denkt dran, Hannover fährt fair.
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0: Außerdem kommt Hannover durch den Donnerstag mit einfach guter Musik. Alle Farben gleich mit Baby Goodbye. Und davor gibt's Cher.

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2: Es ist 9:30.
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4: Mit Maike Meitsch. Guten Tag. Die Gewerkschaft Verdi hat nicht nur zum Streik bei Östra und Regiobus aufgerufen, sondern auch im Groß- und Einzelhandel. Heute kommt es zunächst zu Arbeitsniederlegungen im Kaufland-Logistikzentrum in Basinghausen. Dadurch kann es laut Gewerkschaft zu Lieferengpässen in allen Kauflandmärkten in der Region kommen. Am Samstag wird der Warnstreik ausgeweitet. Dann sind in Hannover gleich mehrere Geschäfte betroffen. Darunter Filialen von H&M, Primark, Zara, Douglas und Ikea sowie Supermärkte von Edeka, Kaufland und Aldi. Am Samstagvormittag ist außerdem ein Demozug durch Hannovers Innenstadt geplant. Start ist am Platz der Goseriede. Hintergrund des Warnstreiks sind festgefahrene Tarifverhandlungen. Die Gewerkschaft Verdi fordert unter anderem 7% mehr Lohn für die Beschäftigten. Wegen des Verkaufs sogenannter Snus-Produkte hat das Amtsgericht Hannover hohe Geldstrafen gegen zwei Kioskbetreiber verhängt. Dabei handelt es sich um kleine Nikotinbeutel. Anders als in Schweden ist der Verkauf hier in Deutschland verboten. Laut Gericht wussten die beschuldigten Kioskbetreiber aufgrund vorheriger Kontrollen, dass sie die Tabakprodukte hier nicht zum Verkauf anbieten dürfen. Das Amtsgericht verhängte Geldstrafen in Höhe von 6.000 bzw. 7.200 Euro. In beiden Fällen wurden die illegal angebotenen Tabakprodukte beschlagnahmt.
3: Und jetzt noch mehr Kurzmeldungen für die ganze Region Hannover.
4: Das lange Pfingstwochenende zählt jedes Jahr wegen des bundesweiten Reiseverkehrs zu den staureichsten Tagen. Der ADAC warnt daher schon jetzt vor bevorstehenden Verkehrsbehinderungen in Niedersachsen. Vor allem auf der A2 und der A7 werden Staus erwartet. Besonders voll wird es laut ADAC wohl am Freitagnachmittag, wenn sich die Urlauber, Berufspendler und Lastwagen die Autobahn teilen. Etwas entspannter werde vermutlich der Sonntag. In Hannover ist der Vorverkauf für die Feriencard gestartet. Kinder und Jugendliche zwischen 6 und 15 Jahren können in diesem Sommer damit wieder mehr als 500 Ferienaktionen erleben. Zum Beispiel Ponyreiten, Tauchen, Zaubern, Tanzen oder auch Stand-up-Paddling. Die Feriencard kostet 12 Euro und bietet unter anderem auch einen freien Eintritt in viele Freibäder. Die Sommerferien starten am 2. Juli.
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2: Also was die Temperaturen angeht, ist es da draußen schon angenehm mit 16 Grad in Mittelfeld, in Finnhorst und in Otternhagen. Dazu gibt es viele Wolken, die sind aber die meiste Zeit des Tages ganz ungefährlich. Und ein bisschen Sonne soll dann heute auch noch durchkommen bei Höchstwerten von 20 Grad. Morgen am Freitag wird das dann noch eindeutiger mit dem schönen Wetter. Es gibt einen Mix aus Wolken und Sonne bei bis zu 23 Grad.
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2: Eine Meldung für die L402 und zwar zwischen Hüpede und Bennigsen. Da gab es einen Unfall und aktuell läuft die Unfallaufnahme. Dann wird noch geblitzt und zwar auf der B3 bei Elershausen, wenn ihr Richtung Celle unterwegs seid, bei der Fußgängerbrücke. Das hat uns Phil gemeldet. Vielen Dank dafür. Wenn ihr auch einen Blitzer seht, einfach Bescheid sagen. Ich bin Marie Müller und wünsche euch eine gute Fahrt mit Jim Gardner.

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0: Neues von The Saints hier bei Radio Hannover. Es ist 21:45 und für den Fall, dass ihr nicht nur auf Musik steht, die sich gut anhört, sondern die auch was zu sagen hat, also inhaltlich richtig gut ist, werdet ihr heute bei uns in der Stadt auf jeden Fall fündig.
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0: Seine Musik ist direkt, nimmt kein Blatt vor den Mund und ist gleichzeitig eine Mischung aus Pop und Indie. Tanzbare Gesellschaftskritik also. Und genau mit der kommt Rami Hatab heute ins Lux.
2: Und du

0: ungeschönter Pop heute im Lux. Karten für Rami Hatab kosten rund 34 Euro und Einlass ist ab 19 Uhr. Die Wahrheit über den Alltag eines Lehrers. Kann heftig sein, aber auch ganz schön lustig. Das wird euch heute Herr Schröder beweisen. Und zwar, wenn er euch in der Swiss Life voll nachsitzen lässt. Ehemalige Elternvertreter werden da wahrscheinlich genauso auf ihre Kosten kommen wie angehende Lehrer.
1: Wo haben wir die Mathelehrer heute Abend hier? Da sind ein paar. Ich sehe das richtig, du hast ein kariertes Hemd, oder? So schön. Koordinatensystem to go. Immer dabei ist Koordinatensystem. Hallo hier, Hyperbel, ja, wenn du einfach mal so unterwegs bist.
0: Wenn Schule zur Comedy-Show wird, dann steht Herr Schröder auf der Bühne. Restkarten für die Swiss Life Hall gibt es ab 44 Euro und los geht's um 19 Uhr. Oder ihr wollt eure Gehirnzeilen heute noch ein bisschen fordern, dann könnt ihr mitdiskutieren und mitdenken in der Orangerie Herrenhausen. Das Thema, was ist wirklich noch wahr in einer inszenierten Welt mit Social Media, Theater und Co. Los geht's um 19 Uhr, der Eintritt ist frei.
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0: 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Hier ist Radio Hannover um kurz vor 10. Gleich mit 80er Sounds aus Australien und Neuseeland, denn es gibt Crowded House.
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0: Ich wünsche euch einen schönen Donnerstag, auch wenn ihr vielleicht eure Shoppingpläne fürs Wochenende ein bisschen umstellen müsst. Denn die Gewerkschaft Verdi hat nicht nur zum Streik bei Östra und Regiobus aufgerufen, sondern auch im Groß- und Einzelhandel. Heute kommt es zu Arbeitsniederlegungen im Kaufland Logistikzentrum in Basinghausen. Und am Samstag wird der Streik dann ausgeweitet. Dann sind mehrere Geschäfte betroffen bei uns in Hannover, auch in der Innenstadt. Weitere Infos bekommt ihr um 9:30 in den Hannover News. Jetzt ist es 10 Uhr.
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2: Ich bin Katrin Müller. Zuletzt hatte es tausende Haushalte in Berlin getroffen. Tagelang saßen sie mitten im Winter im Dunkeln ohne Heizung. Ein massiver Stromausfall, so wie in Berlin. Für die meisten Menschen ist das kein Thema. Gerade mal 30% wären auf so einen Fall vorbereitet, zeigt eine Ineffekt-Umfrage für das Vergleichsportal Verivox.
3: Interessant dabei, mehr als die Hälfte der Befragten sieht Behörden und Verantwortliche nicht gut aufgestellt für einen Blackout oder ähnliche Szenarien, hat selbst aber auch keine Vorbereitungen getroffen. Dazu gehören etwa Vorräte an Kerzen, Petroleumlampen oder Batterietaschenlampen sowie Lebensmittel- und Wasservorräte. Offenbar sehen viele dafür aber keinen Anlass. Knapp 2/3 halten die Stromversorgung in Deutschland für sicher. Für wahrscheinlicher als einen großflächigen Stromausfall halten viele Terrorangriffe oder Sabotageakte. Diana Kramer, Nachrichtenredaktion.
2: Der Bundestag stimmt heute über eine Senkung der Ticketsteuer im Flugverkehr zum 1. Juli ab. Damit sollen Luftverkehrsunternehmen entlastet werden. Die Steuer wird auf jeden Abflug mit einem Passagierflugzeug von einem deutschen Flughafen erhoben. Der Bundestag will außerdem den Weg für die weitere Planung von Milliardenprojekten bei der Bahn freimachen. Der Aktionsrat Bildung fordert strengere Regeln für soziale Medien bei Kindern und Jugendlichen. In einem neuen Gutachten sprechen sich die Expertinnen und Experten für gesetzliche Altersgrenzen und zeitliche Beschränkungen aus.
4: Kinder und Jugendliche müssten wirksam vor manipulativen und suchtfördernden Funktionen geschützt werden, sagt der Aktionsrat Bildung. Vorgeschlagen werden altersgerechte Inhalte, begrenzte Nutzungszeiten und automatische Unterbrechungen bei zu langer Nutzung. Für Schulen empfehlen die Fachleute, private Handynutzung bis zur 10. Klasse weitgehend auszuschließen und digitale Medien nur im Unterricht einzusetzen. Konkrete Altersgrenzen nennt der Aktionsrat aber nicht. Im politischen Berlin wird aktuell über ein Social-Media-Verbot für unter 14-Jährige diskutiert. Aus Berlin, Thomas Bleskin.
2: Die Deutsche Bahn rechnet am Pfingstwochenende vor allem morgen und Montag mit vielen Fahrgästen und entsprechend vollen Zügen. Besonders viele Reisende werden zwischen den großen Metropolen erwartet, beispielsweise zwischen Berlin und München, Frankfurt und München oder Hamburg und Berlin, sagte ein Bahnsprecher. Die Bahn empfiehlt Reisenden besonders an diesen Tagen einen Sitzplatz zu reservieren. Wer nicht mit zuggebundenen Fahrkarten unterwegs ist, kann sich online genauer über die erwartete Auslastung der Züge informieren.
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0: Es ist wolkig, aber mild bei 16 Grad in Davenstedt, in Waldheim und in der Wedemark. 20 Grad sind heute im Laufe des Tages noch drin und es bleibt sehr ähnlich, also viele Wolken. Es gibt aber auch Sonnenschein und am Nachmittag können vielleicht noch ein paar Regentropfen runterkommen. Morgen der Freitag dann aber komplett trocken, am Vormittag auch mit viel Sonne und bis zu 23 Grad.
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0: Eine Unfallaufnahme läuft aktuell auf der L402 und zwar zwischen Hüpede und Bennigsen. Sonst gibt's aktuell keine Meldung, kommt also gut und sicher ans Ziel.
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0: Fast jede vierte Tankstelle in Niedersachsen soll gegen die 12-Uhr-Regel verstoßen haben. Das ist jetzt bekannt geworden. Das Land Niedersachsen fordert deswegen den Bund auf, nachzubessern und hat selbst eine Taskforce eingerichtet. Mehr Infos dazu in der nächsten Viertelstunde bei uns in dem Programm. Außerdem gibt's Hugh Lewis and the News. Ich bin Marie Müller. Schönen Donnerstag.

0: toller Song von Bryan Adams. Und von dieser schönen Musik kommen wir jetzt zu einem Thema, das uns, glaube ich, alle ganz schön ärgert. Die 12-Uhr-Regel an den Tankstellen, die sorgt weiterhin für Diskussionen, denn viele Tankstellen halten sich nämlich nicht dran und erhöhen die Preise später trotzdem. Bundesweit im Schnitt jede fünfte. Hier bei uns in Niedersachsen ist es sogar jede vierte Tankstelle. Maike Meitsch aus dem Radio Hannover-Team. Niedersachsen macht jetzt Druck auf den Bund und hat nochmal scharfe Kritik an der Umsetzung der Spritpreisregelung geäußert. Inwiefern?
1: Also Wirtschaftsminister Brandt-Henrik Tonne, der kritisiert in der HAZ, dass die 12-Uhr-Regel überstürzt eingeführt wurde und in der Praxis kaum kontrollierbar ist. Hauptproblem ist die Zuständigkeit. Eigentlich sollen ja die Bundesländer die Regel überwachen. Die nötigen Daten zu möglichen Verstößen, die liegen aber beim Bundeskartellamt und werden nicht vorstellig weitergeleitet, heißt es. Dadurch entsteht aus Sicht der Landesregierung ein System, das zu kompliziert und zu lückenhaft ist, um Verstöße wirklich konsequent zu verfolgen.
0: Und wie soll es jetzt weitergehen?
1: Ja, das Land Niedersachsen baut derzeit selbst Strukturen auf. Im Wirtschaftsministerium wird eine eigene Taskforce eingerichtet, die Verstöße besser erfassen und ahnden soll. Trotzdem betont das Land, dass das aktuelle System, wie gesagt, grundsätzlich zu lückenhaft bleibt. Deshalb fordert Niedersachsen, dass der Bund die Kontrolle zentral übernimmt. Minister Tonne sagt außerdem, dass die 12-Uhr-Regel insgesamt nochmal überarbeitet werden sollte. Er fordert, dass die erlaubte Uhrzeit für die Spritpreiserhöhung von mittags auf 20 Uhr verschoben wird. Die bisherige Regelung, die würde nämlich viele mittelständische Unternehmen und Berufstätige benachteiligen.
0: Damit bleibt die 12-Uhr-Regel an der Tankstelle weiterhin umstritten. Das Land Niedersachsen macht Druck auf den Bund und richtet jetzt erstmal eine eigene Taskforce ein.

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0: Radio Nova am Donnerstag, gleich mit den Nachrichten und vorher noch ein Blick auf die Straßen. Es gibt nämlich zwei neue Meldungen für die A7. Einmal die A7 Richtung Hannover, zwischen dem Rastplatz an der Alpe und dem Dreieck Hannover Süd, eine ungesicherte Unfallstelle. Und es gab auch einen Unfall auf der A7 Richtung Hamburg, zwischen Mellendorf und Berghof, und zwar auf dem Standstreifen. Die Unfallstelle ist noch ungesichert und es liegen Fahrzeugteile auf der Straße zwischen Mellendorf und Berghof.
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2: Mit Maike Meitsch. Guten Tag. Die Gewerkschaft Verdi hat nicht nur zum Streik bei Östra und Regiobus aufgerufen, sondern auch im Groß- und Einzelhandel. Heute kommt es zunächst zu Arbeitsniederlegungen im Kaufland Logistikzentrum in Basinghausen. Dadurch kann es laut Gewerkschaft zu Lieferengpässen in allen Kauflandmärkten in der Region kommen. Am Samstag wird der Warnstreik ausgeweitet. Dann sind in Hannover gleich mehrere Geschäfte betroffen. Darunter Filialen von H&M, Primark, Zara, Douglas und Ikea sowie Supermärkte von Edeka, Kaufland und Aldi. Am Samstagvormittag ist außerdem ein Demozug durch Hannovers Innenstadt geplant. Start ist am Platz der Goseriede. Hintergrund des Warnstreiks sind festgefahrene Tarifverhandlungen. Die Gewerkschaft Verdi fordert unter anderem 7% mehr Lohn für die Beschäftigten. Wegen des Verkaufs sogenannter Snus-Produkte hat das Amtsgericht Hannover hohe Geldstrafen gegen zwei Kioskbetreiber verhängt. Dabei handelt es sich um kleine Nikotinbeutel. Anders als in Schweden ist der Verkauf hier in Deutschland verboten. Laut Gericht wussten die beschuldigten Kioskbetreiber aufgrund vorheriger Kontrollen, dass sie die Tabakprodukte hier nicht zum Verkauf anbieten dürfen. Das Amtsgericht verhängte Geldstrafen in Höhe von 6.000 bzw. 7.200 Euro. In beiden Fällen wurden die illegal angebotenen Tabakprodukte beschlagnahmt.
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2: Das lange Pfingstwochenende zählt jedes Jahr wegen des bundesweiten Reiseverkehrs zu den staureichsten Tagen. Der ADAC warnt daher schon jetzt vor bevorstehenden Verkehrsbehinderungen in Niedersachsen. Vor allem auf der A2 und der A7 werden Staus erwartet. Besonders voll wird es laut ADAC wohl am Freitagnachmittag, wenn sich die Urlauber, Berufspendler und Lastwagen die Autobahn teilen. Etwas entspannter werde vermutlich der Sonntag. In Hannover ist der Vorverkauf für die Feriencard gestartet. Kinder und Jugendliche zwischen 6 und 15 Jahren können in diesem Sommer damit wieder mehr als 500 Ferienaktionen erleben. Zum Beispiel Ponyreiten, Tauchen, Zaubern, Tanzen oder auch Stand-Up-Paddling. Die Feriencard kostet 12 Euro und bietet unter anderem auch einen freien Eintritt in viele Freibäder. Die Sommerferien starten am 2. Juli.
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0: Grau, aber warm ist es aktuell in der Region mit 17 Grad in Hainholz im Zooviertel und in Schulenburg. 20 Grad sind im Laufe des Tages noch drin. Und die Wolken, die da draußen unterwegs sind, die sind größtenteils ungefährlich. Nur am Nachmittag können ein paar Tropfen runterkommen. Morgen am Freitag dann Sonnenschein. Schein zum Start in den Tag und auch über den Tag nur leichte Wolken. Dazu gehen die Temperaturen in den nächsten Tagen deutlich nach oben. 23 Grad morgen, am Samstag bis zu 26 Grad.
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0: Einiges los auf den Straßen. Wir starten mit der A2 Richtung Braunschweig. Zwischen Lehrze und Hemeler Wald gibt es aktuell 5 Kilometer stockenden Verkehr im Baustellenbereich. Dann A2 Richtung Braunschweig. Zwischen Lehrze Ost und Hemeler Wald eine ungesicherte Unfallstelle auf dem rechten Fahrstreifen in der Baustelle. A7 Richtung Hannover, zwischen dem Rastplatz an der Alpe und dem Dreieck Hannover Süd, eine ungesicherte Unfallstelle auf allen Fahrbahnen. Nochmal die A7, diesmal Richtung Hamburg, zwischen Mellendorf und Berghof, eine ungesicherte Unfallstelle auf dem Standstreifen und mehrere Fahrzeugteile liegen auf der Straße. Und B6 Richtung Hildesheim, bei der Ausfahrt Messe Nord, noch ein defektes Auto im Kurvenbereich. Da wo es geht, gute Fahrt und wir schalten jetzt gleich um auf Partymodus. Und zwar mit Musik aus Hannover, denn jetzt gibt's Moose Tea mit Fauni. Schönen Donnerstag!

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Mit einer Meldung für die L383. Da gab es einen Unfall zwischen Oldhorst und Schillerslage. Die Straße ist jetzt in beiden Richtungen gesperrt. Ein Rettungshubschrauber ist im Einsatz. Sei da bitte vorsichtig.

Radio Hannover hier am Donnerstagvormittag. Es ist 10:45. Can't wait until tonight. Und ganz ehrlich, bei Mats Mutzke, da konnten wir es auch damals kaum abwarten, als er für uns beim ESC aufgetreten ist. Und im Gegensatz zu heute ist es ja damals richtig gut gelaufen mit einem wunderbaren Platz 8. Heute hat der sympathische Sänger aus dem Schwarzwald Geburtstag. Wir sagen natürlich herzlichen Glückwunsch, Max Mutzke, zum

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0: Wegen des Verkaufs sogenannter Snooze-Produkte hat das Amtsgericht Hannover hohe Geldstrafen gegen zwei Kioskbetreiber verhängt. Dabei handelt es sich um kleine Nikotinbeutel, die anders als in Schweden hier in Deutschland nicht verkauft werden dürfen. Ein Thema in den Hannover News um halb. Jetzt ist es 11 Uhr.
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2: Ich bin Katrin Müller. Nach einem Bildbericht will die von der Koalition eingesetzte Rentenkommission der Bundesregierung raten, das Renteneintrittsalter schrittweise von 67 auf 70 Jahre anzuheben. Entschieden ist aber wohl noch nichts. Kanzleramtschef Thorsten Frey sprach beim TV-Sender Welt von Spekulationen. Man müsse mit solchen Wasserstandsmeldungen sehr vorsichtig sein, sagte er. Ein langes Feiertagswochenende und die allerbesten Wetteraussichten. Deutschland wird zu Pfingsten unterwegs sein. Das sorgt für volle Straßen, aber auch für volle Züge. Die Deutsche Bahn rechnet mit deutlich mehr Fahrgästen als an normalen Wochenenden.
3: Besonders voll dürfte es im Bahnverkehr am Freitag werden, wenn alle ins Pfingstwochenende starten und dann wieder am Pfingstmontag, wenn die Rückreise ansteht. Vor allem zwischen den großen Metropolen wie Berlin und München, Frankfurt und München oder Hamburg und Berlin rechnet die Bahn mit einer hohen Auslastung der Züge und empfiehlt Reisenden an diesen Tagen einen Sitzplatz zu reservieren. Wer nicht mit zuggebundenen Fahrkarten unterwegs ist, also flexibel reisen kann, sollte sich am besten online informieren, wie hoch die erwartete Auslastung der Züge ist und dann möglichst ausweichen, am besten auf die ganz frühen oder späten Stunden. Diana Kramer, Nachrichtenredaktion.
2: Mehr als die Hälfte der Menschen in Deutschland geht davon aus, dass die Behörden schlecht vorbereitet sind auf einen größeren Stromausfall. Das geht aus einer Ineffekt-Umfrage im Auftrag des Vergleichsportals Verivox hervor. Nur rund 13% betrachten die Behörden als sehr gut oder eher gut vorbereitet. Allerdings hat nur ein knappes Drittel der Befragten selbst Maßnahmen getroffen und zum Beispiel Vorräte an Nahrungsmitteln und Kerzen angelegt. Zum Fußball. In Kürze will Bundestrainer Julian Nagelsmann bekannt geben, welche 26 Spieler er mit zur WM nimmt. Vor allem um das vermeintliche Comeback von Weltmeistertorhüter Manuel Neuer gibt es seit Tagen Diskussionen.
4: Für das neue Comeback fehlt eigentlich nur noch die offizielle Bestätigung und die Begründung, warum der Bundestrainer sich nun offenbar umentschieden hat und nicht mehr auf Oliver Baumann im Tor setzt, der ja eigentlich nicht enttäuscht hat. Bayerns Karl und auch Kölns Elmaller im Kader wären keine großen Überraschungen nach ihren starken Leistungen in der Liga. Die Plätze vorne dürften sicher an Havertz und Woltemade gehen. Ein kleines Fragezeichen würde ich noch bei Sané sehen. Füllkrug ist dagegen wohl raus. Thomas Thonfeld, Sportredaktion.
2: Die Pressekonferenz zum Kader beginnt um 13 Uhr.
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0: 17 Grad am Schützenplatz in Anderten und in Bissendorf. Dazu heute ein Sonne-Wolken-Mix. Am Nachmittag ist auch noch mal etwas Regen möglich bei bis zu 20 Grad. Morgen wird es sehr sonnig bei 23 Grad. Das Pfingstwochenende wird sogar noch wärmer.
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0: A2, Hannover Richtung Braunschweig. Zwischen Lehrte Ost und Hermeler Wald gibt es eine ungesicherte Unfallstelle auf dem rechten Fahrstreifen im Baustellenbereich. Zwischen Lehrte und Hermeler Wald 7 Kilometer stockender Verkehr. A7, Kassel Richtung Hannover. Zwischen dem Rastplatz an der Alpe und dem Dreieck Hannover Süd ist der rechte Fahrstreifen gesperrt. Hier läuft aktuell eine Unfallaufnahme. Da wo es geht, eine gute Fahrt.
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1: Noch ein paar Börsendaten gefällig vom Mittwoch spätnachmittag. 24.000 und knapp 500 Punkte der DAX auf dem Konto, deutlich im Plus im Vergleich zu gestern. Der Euro stagniert bei rund einem US-Dollar 16 für die europäische Gemeinschaftswährung. Der Goldpreis gibt auch nicht viel obendrauf. Er knabbert an der Marke von 4.500 US-Dollar pro Barrel. Der Ölpreis verliert und fällt unter die Marke von 103 US-Dollar pro Barrel. Und in der Kursliste sind Infineon, MTU und die Deutsche Bank vorne. Hinten finden wir Adidas, SAP und Scout24.

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1: Mit Maike Meitsch. Guten Tag. Die Gewerkschaft Verdi hat nicht nur zum Streik bei Östra und Regiobus aufgerufen, sondern auch im Groß- und Einzelhandel. Heute kommt es zunächst zu Arbeitsniederlegungen im Kaufland Logistikzentrum in Basinghausen. Dadurch kann es laut Gewerkschaft zu Lieferengpässen in allen Kauflandmärkten in der Region kommen. Am Samstag wird der Warnstreik ausgeweitet. Dann sind in Hannover gleich mehrere Geschäfte betroffen. Darunter Filialen von H&M, Primark, Zara, Douglas und Ikea sowie Supermärkte von Edeka, Kaufland und Aldi. Am Samstagvormittag ist außerdem ein Demozug durch Hannovers Innenstadt geplant. Start ist am Platz der Goseriede. Hintergrund des Warnstreiks sind festgefahrene Tarifverhandlungen. Die Gewerkschaft Verdi fordert unter anderem 7% mehr Lohn für die Beschäftigten. Wegen des Verkaufs sogenannter Snus-Produkte hat das Amtsgericht Hannover hohe Geldstrafen gegen zwei Kioskbetreiber verhängt. Dabei handelt es sich um kleine Nikotinbeutel. Anders als in Schweden ist der Verkauf hier in Deutschland verboten. Laut Gericht wussten die beschuldigten Kioskbetreiber aufgrund vorheriger Kontrollen, dass sie die Tabakprodukte hier nicht zum Verkauf anbieten dürfen. Das Amtsgericht verhängte Geldstrafen in Höhe von 6.000 bzw. 7.200 Euro. In beiden Fällen wurden die illegal angebotenen Tabakprodukte beschlagnahmt.
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1: Das lange Pfingstwochenende zählt jedes Jahr wegen des bundesweiten Reiseverkehrs zu den staureichsten Tagen. Der ADAC warnt daher schon jetzt vor bevorstehenden Verkehrsbehinderungen in Niedersachsen. Vor allem auf der A2 und der A7 werden Staus erwartet. Besonders voll wird es laut ADAC wohl am Freitagnachmittag, wenn sich die Urlauber, Berufspendler und Lastwagen die Autobahn teilen. Etwas entspannter werde vermutlich der Sonntag. In Hannover ist der Vorverkauf für die Feriencard gestartet. Kinder und Jugendliche zwischen 6 und 15 Jahren können in diesem Sommer damit wieder mehr als 500 Ferienaktionen erleben. Zum Beispiel Ponyreiten, Tauchen, Zaubern, Tanzen oder auch Stand-up-Paddling. Die Feriencard kostet 12 Euro und bietet unter anderem auch einen freien Eintritt in viele Freibäder. Die Sommerferien starten am 2. Juli.
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1: In Stöcken, in Elershausen und Frielingen 18 Grad. Sonne und Wolken wechseln sich ab. Später am Nachmittag kann es eventuell auch noch mal etwas regnen. Die Höchsttemperatur, die liegt heute bei 20 Grad. Morgen wird es sehr sonnig bei 23 Grad und das Pfingstwochenende wird sogar noch wärmer.
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1: A2, Hannover Richtung Braunschweig. Zwischen Lehrte Ost und Hämelerwald gibt es eine ungesicherte Unfallstelle auf dem rechten Fahrstreifen im Baustellenbereich. Zwischen Lehrte und Hämelerwald 7 Kilometer stockender Verkehr. A7, Hannover Richtung Kassel zwischen dem Dreieck Hannover Süd und Hildesheim-Dristenstedt. Gefahr durch eine ungesicherte Unfallstelle auf dem Standstreifen. Hier also auch vorsichtig fahren.

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0: In Hannover wächst der Streit um die Trinkerzähne am Raschplatz. Die SPD hat jetzt im Sozialausschuss eine schnelle Entscheidung über mögliche Ausweichplätze blockiert und dafür scharfe Kritik von Grünen, CDU und FDP geerntet. Ein Thema in den Hannover News um halb. Jetzt ist es 12 Uhr.
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2: Ich bin Katrin Müller. Zuletzt hatte es tausende Haushalte in Berlin getroffen. Tagelang saßen sie mitten im Winter im Dunkeln ohne Heizung. Ein massiver Stromausfall, so wie in Berlin. Für die meisten Menschen ist das kein Thema. Gerade mal 30% wären auf so einen Fall vorbereitet, zeigt eine Ineffekt-Umfrage für das Vergleichsportal Verivox.
3: Interessant dabei, mehr als die Hälfte der Befragten sieht Behörden und Verantwortliche nicht gut aufgestellt für einen Blackout oder ähnliche Szenarien, hat selbst aber auch keine Vorbereitungen getroffen. Dazu gehören etwa Vorräte an Kerzen, Petroleumlampen oder Batterietaschenlampen sowie Lebensmittel- und Wasservorräte. Offenbar sehen viele dafür aber keinen Anlass. Knapp 2/3 halten die Stromversorgung in Deutschland für sicher. Für wahrscheinlicher als einen großflächigen Stromausfall halten viele Terrorangriffe oder Sabotageakte. Diana Kramer, Nachrichtenredaktion.
2: Nach einem Bildbericht will die von der Koalition eingesetzte Rentenkommission der Bundesregierung raten, das Renteneintrittsalter schrittweise von 67 auf 70 Jahre anzuheben. Entschieden ist aber wohl noch nichts. Kanzleramtschef Thorsten Frey sprach beim TV-Sender Welt von Spekulationen. Man müsse mit solchen Wasserstandsmeldungen sehr vorsichtig sein, sagte er. Eine Sprecherin des SPD-geführten Bundessozialministeriums sagte, das Ministerium kommentiere keine vermeintlichen Zwischenstände aus der Rentenkommission. Der Aktionsrat Bildung fordert strengere Regeln für soziale Medien bei Kindern und Jugendlichen. In einem neuen Gutachten sprechen sich die Expertinnen und Experten für gesetzliche Altersgrenzen und zeitliche Beschränkungen aus.
4: Kinder und Jugendliche müssten wirksam vor manipulativen und suchtfördernden Funktionen geschützt werden, sagt der Aktionsrat Bildung. Vorgeschlagen werden altersgerechte Inhalte, begrenzte Nutzungszeiten und automatische Unterbrechungen bei zu langer Nutzung. Für Schulen empfehlen die Fachleute, private Handynutzung bis zur 10. Klasse weitgehend auszuschließen und digitale Medien nur im Unterricht einzusetzen. Konkrete Altersgrenzen nennt der Aktionsrat aber nicht. Im politischen Berlin wird aktuell über ein Social-Media-Verbot für unter 14-Jährige diskutiert. Aus Berlin, Thomas Bleskin.
2: Die Deutsche Bahn rechnet am Pfingstwochenende vor allem morgen und Montag mit vielen Fahrgästen und entsprechend vollen Zügen. Besonders viele Reisende werden zwischen den großen Metropolen erwartet, beispielsweise zwischen Berlin und München, Frankfurt und München oder Hamburg und Berlin, sagte ein Bahnsprecher. Die Bahn empfiehlt Reisenden besonders an diesen Tagen einen Sitzplatz zu reservieren.
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0: 18 Grad in Krefeld, in Berenbostel und Lemmier. Sonne und Wolken wechseln sich ab. Später am Nachmittag kann es eventuell noch etwas regnen. Die Höchsttemperatur, die liegt heute bei 20 Grad. Morgen wird es sehr sonnig, bei 23 Grad. Das Pfingstwochenende wird sogar noch wärmer.
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0: A2, Hannover Richtung Braunschweig, zwischen Lehrte Ost und Hämmeler Wald, Gefahr durch eine ungesicherte Unfallstelle auf dem rechten Fahrstreifen im Baustellenbereich. Zwischen Lehrte und Hämmeler Wald 7 Kilometer stockender Verkehr. Dann eine Meldung für die A7, Hannover Richtung Kassel, zwischen dem Dreieck Hannover Süd und Hildesheim-Dristenstedt, Gefahr durch eine ungesicherte Unfallstelle auf dem Standstreifen. A352, Hannover Nord Richtung West, zwischen Engelbostel und dem Dreieck Hannover West, Gefahr durch ein defektes Fahrzeug auf dem Standstreifen. Dann noch eine Meldung für die B3, den Messeschnellweg Richtung Celle in Höhe Pferdeturm, liegen Gegenstände auf dem rechten Fahrstreifen, und zwar eine Holzpalette, also auch hier vorsichtig fahren.
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1: Mit Till Ulich, moin moin. Und wir gucken auf das drittletzte Spiel unserer Recken in dieser Saison in der Handball-Bundesliga. Geht ja um nicht mehr allzu viel. Die Recken stehen so ein bisschen im Niemand. Das drittletzte Spiel unserer Recken.

0: nach großen Schwierigkeiten zwischendurch und einer Niederlagenserie nur eines verloren hat und ja im Prinzip frei aufspielen kann. Und man muss es so deutlich sagen, es ist wahrscheinlich dann eher schon Vorbereitung auf die neue Saison, denn es geht ja nach wie vor darum, das Spielsystem des neuen Trainers Juan Carlos Pastor weiter zu verfeinern und besser hinzubekommen. Da sind die Berliner natürlich ein guter Gradmesser, allerdings wird es trotzdem eine absolute Topleistung brauchen in allen Bereichen, also Torwart, Verteidigung und eben auch Angriff, um da wirklich eine Chance zu haben auf Punkte. Aber möglicherweise geht ja dennoch was raus aus der Außenseiterrolle. Schauen wir mal, was das heute Abend gibt. Unsere Recken bei den Füchsen in Berlin. Um 19 Uhr geht's dann in der Hauptstadt los.
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2: Mit Maike Meitsch. Guten Tag. In Hannover wächst der Streit um die Trinkerzähne am Raschplatz. Die SPD hat jetzt im Sozialausschuss eine schnelle Entscheidung über mögliche Ausweichplätze blockiert und dafür laut HAZ scharfe Kritik von Grünen, CDU und FDP geerntet. Hintergrund ist das vorerst ausgesetzte Alkoholverbot am Raschplatz. Die Stadt soll zunächst einen alternativen Treffpunkt für Menschen mit Suchterkrankungen schaffen. Grüne, CDU und FDP hatten dafür als kurzfristige Lösung eine Fläche unter der Raschplatz-Hochstraße vorgeschlagen. Im Bereich der Kunstinstallation mit den kopfüberhängenden Autos. Langfristig sollen auch andere Standorte rund um den Hauptbahnhof geprüft werden. Die SPD hält den Vorschlag aber für zu gefährlich und warnt vor Unfallrisiken durch die direkt anliegenden Straßen. Sie plädiert stattdessen für andere Lösungen, gemeinsam mit sozialen Trägern. Eine Entscheidung über neue Aufenthaltsflächen für die Trinkerzähne wird es nun wohl frühestens im Juni geben. Die Gewerkschaft Verdi hat nicht nur zum Streik bei Östra und Regiobus aufgerufen, sondern auch im Groß- und Einzelhandel. Heute kommt es zunächst zu Arbeitsniederlegungen im Kaufland-Logistikzentrum in Basinghausen. Dadurch kann es laut Gewerkschaft zu Lieferengpässen in allen Kauflandmärkten in der Region kommen. Am Samstag wird der Warnstreik ausgeweitet. Dann sind in Hannover gleich mehrere Geschäfte betroffen, darunter Filialen von H&M, Primark, Zara, Douglas und Ikea sowie Supermärkte von Edeka, Kaufland und Aldi. Am Samstagvormittag ist außerdem ein Demozug durch Hannovers Innenstadt geplant. Hintergrund des Warnstreiks sind festgefahrene Tarifverhandlungen. Die Gewerkschaft Verdi fordert unter anderem 7% mehr Lohn.
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2: Wegen des Verkaufs sogenannter Snus-Produkte hat das Amtsgericht Hannover hohe Geldstrafen gegen zwei Kioskbetreiber verhängt. Dabei handelt es sich um kleine Nikotinbeutel. Anders als in Schweden ist der Verkauf hier in Deutschland verboten. Laut Gericht müssen die beiden Kioskbetreiber Geldstrafen in Höhe von 6.000 bzw. 7.200 Euro zahlen. In Hannover ist der Vorverkauf für die Feriencard gestartet. Kinder und Jugendliche zwischen 6 und 15 Jahren können in diesem Sommer damit wieder mehr als 500 Ferienaktionen erleben. Zum Beispiel Ponyreiten, Tauchen, Zaubern, Tanzen oder auch Stand-up-Paddling. Die Feriencard kostet 12 Euro und bietet unter anderem auch freien Eintritt in viele Freibäder. Die Sommerferien starten am 2. Juli.
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2: 20 Grad und sonnig in Ahlem, in Wetmar und Gleidingen. Sonne und Wolken wechseln sich heute ab. Später am Nachmittag kann es aber eventuell auch noch mal etwas regnen. Morgen wird es sehr sonnig bei 23 Grad. Zum Pfingstwochenende wird es sogar noch etwas wärmer.
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2: A2, Hannover Richtung Braunschweig. Zwischen Lehrte und Hemmlerwald 4 Kilometer stockender Verkehr vor der Baustelle. A7, Hannover Richtung Kassel. Zwischen dem Dreieck Hannover Süd und Hildesheim-Dristenstedt läuft eine Unfallaufnahme auf dem Standstreifen. Also auch hier vorsichtig fahren.

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0: In Hannover wächst der Streit um die Trinkerszene am Raschplatz. Die SPD hat jetzt im Sozialausschuss eine schnelle Entscheidung über mögliche Ausweichplätze blockiert und dafür scharfe Kritik von Grünen, CDU und FDP geerntet. Ein Thema in den Hannover News um halb. Jetzt ist es 13 Uhr.
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2: Ich bin Katrin Müller. Wegen der hohen Energiepreise infolge des Iran-Kriegs hat die EU-Kommission ihre Prognose für das Wirtschaftswachstum in Deutschland halbiert. Die Konjunkturexperten erwarten 2026 lediglich einen Anstieg des Bruttoinlandsprodukts um 0,6%. Im Herbst hatten sie noch mit einem Wachstum von 1,2% gerechnet. Auch in der Europäischen Union insgesamt und für die 21 Staaten der Eurozone dürfte die Entwicklung schwächer verlaufen als gedacht. Immer das Smartphone im Blick und auf jede Nachricht reagieren. Viele Menschen in Deutschland befinden sich einer repräsentativen Umfrage der IU Internationalen Hochschule in Erfurt zufolge in digitaler Dauerbereitschaft. Gut 8% der Befragten schauen demnach mindestens einmal pro Stunde aufs Smartphone, auch wenn sie keine Benachrichtigung erhalten.
3: Die jungen Leute sind die auffälligsten Online-Junkies. Bei den unter 30-Jährigen prüfen sogar 90% mindestens einmal stündlich ihre Geräte und fast die Hälfte gibt zu, ich habe Angst, etwas zu verpassen, wenn ich offline bin. Von allen Befragten, auch den Älteren, fühlt mehr als die Hälfte einen Druck des Gegenübers, dass auf SMS- oder WhatsApp-Nachrichten schnelle Antworten erwartet werden. Und ein Drittel fühlt sich verpflichtet, auch nach Feierabend noch für Berufliches erreichbar zu sein. Der empfundene Erwartungsdruck ist also groß, denn eigentlich wünscht sich mehr als jede oder jeder Zweite öfters mal eine Online-Pause. Ursula Winkler, Nachrichtenredaktion.
2: Ein langes Feiertagswochenende und die allerbesten Wetteraussichten. Deutschland wird zu Pfingsten unterwegs sein. Das sorgt für volle Straßen, aber auch für volle Züge. Die Deutsche Bahn rechnet mit deutlich mehr Fahrgästen als an normalen Wochenenden.
4: Besonders voll dürfte es im Bahnverkehr am Freitag werden, wenn alle ins Pfingstwochenende starten und dann wieder am Pfingstmontag, wenn die Rückreise ansteht. Vor allem zwischen den großen Metropolen wie Berlin und München, Frankfurt und München oder Hamburg und Berlin rechnet die Bahn mit einer hohen Auslastung der Züge und empfiehlt Reisenden an diesen Tagen einen Sitzplatz zu reservieren. Diana Kramer, Nachrichtenredaktion.
2: Mehr als die Hälfte der Menschen in Deutschland geht davon aus, dass die Behörden schlecht vorbereitet sind auf einen größeren Stromausfall. Das geht aus einer Ineffekt-Umfrage im Auftrag des Vergleichsportals Verivox hervor. Nur rund 13% betrachten die Behörden als sehr gut oder eher gut vorbereitet. Allerdings hat nur ein knappes Drittel selbst Maßnahmen ergriffen und zum Beispiel Vorräte an Nahrungsmitteln und Kerzen angelegt.
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0: Sonne und Wolken wechseln sich heute ab. Wir messen 20 Grad in der Südstadt in Finnhorst und Gerden. Später am Nachmittag kann es eventuell auch noch mal etwas regnen. Morgen wird es sehr sonnig bei 23 Grad und zum Pfingstwochenende wird es sogar noch wärmer.
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0: A2, Hannover Richtung Dortmund. Zwischen Wunstorf-Kohlenfeld und Bad Nenndorf in beiden Richtungen Gefahr durch Personen auf der Fahrbahn. B65, Südschnellweg. Zwischen Kreuz Seelhorst und Brabeckstraße Gefahr durch ein defektes Fahrzeug auf dem rechten Fahrstreifen. Also auch hier vorsichtig fahren.
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5: Ich grüße euch, ich bin Denise und freue mich auf die nächste Stunde mit euch. Da geht es um ein Thema, ganz, ganz wichtig auch für den Klimaschutz, und zwar richtige Mülltrennung und um eine deutschlandweite Kampagne, die auch hier bei uns in Hannover und der Region halt macht. Also, bleibt gern bei mir, gleich geht's los.

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1: Aktuell läuft die bundesweite Kampagne Deutschland trennt und die wirbt damit, dass richtige Mülltrennung ja eigentlich ein entscheidender Hebel für den Klimaschutz ist. Aber gleichzeitig, sag ich mal, ist ein Drittel des Inhalts der gelben Tonne tatsächlich nicht das, was wirklich rein sollte. Wie ernst das Problem wirklich ist in Hannover und der Region, das klären wir jetzt unter anderem mit Julia Fürst, Geschäftsführerin bei Aha. Hallo Frau Fürst.
2: Hallo, guten Tag.
1: Und in unserer Runde ist auch Mirko Heuer, Bürgermeister der Stadt Langenhagen. Hallo, Herr Heuer.
3: Hallo, herzlich willkommen.
1: Frau Fürst, mit dem ein Drittel Fehlwürfen, lag ich da richtig? Oder brauchen wir so eine Kampagne überhaupt? Wir Deutschen sind doch eigentlich Mülltrennungsmeister, oder?
2: Ja, das oder werden wir jetzt einmal auflösen. Also mit einem Drittel regen Sie sehr, sehr gut, sind 30%, also knapp drunter. Weltmeister sind wir tatsächlich in dem Fall nicht. Und es geht ja um die gelbe Tonne und wir stellen tatsächlich fest, es sind einfach zu viele Störstoffe. Störstoffe sind für uns in der Abfallwirtschaft eben genau Dinge, die dort nicht reingehören. Also die sozusagen uns das Recycling erschweren. Und unser Anspruch ist es natürlich, dass aus den Inhalten der gelben Tonne wieder neue Produkte entstehen und dass sie zurück in den Kreislauf kommen.
1: Bevor wir zu eurem Terminkalender kommen, am 11. und 12. Juni, da habe ich nämlich einen tollen Tipp für euch. Dann machen wir es doch mal anhand des Joghurtbechers. Wie trenne ich den denn jetzt genau richtig?
2: Ja, der Joghurtbecher ist das perfekte Beispiel. Wir stellen uns den Becher vor, oben Aluminiumdeckel drauf, außen eine, ja, mittlerweile mit Papier verkleidet und dann haben wir noch das Innenleben Plastik. Also wir haben genau drei unterschiedliche Materialien. Und natürlich Papier, wo gehört es hin? In unsere blaue Tonne. Wo gehört das Innenleben hin? Das weiße Plastik-Kunststoffteil natürlich in die gelbe Tonne. Und wichtig ist, unbedingt den Deckel abmachen. Und der gehört natürlich auch in die gelbe Tonne. Weil die Anlagen können zwei Materialien nicht voneinander unterscheiden. Und deswegen ist es so wichtig, diesen Deckel einfach abzuziehen und wirklich die Materialien, so wie sie vom Hersteller konzipiert werden, auch sinnig zu trennen in die jeweilige Tonne, wo sie hingehören.
1: Der 11. Juni, Herr Heuer. Sind Sie schon so ein bisschen aufgeregt? Freuen Sie sich auf das, was kommt auf dem Marktplatz in Langenhagen am CCL?
3: Na, auf jeden Fall. Das wird eine tolle Veranstaltung, wo wir versuchen, mal ohne erhobenen Zeigefinger aufzuklären über das Thema Müll, Mülltrennung allgemein, Müllvermeidung. Wir werden mit vielen Aktionen dabei sein von Seiten der Stadt Langenhagen. Und wenn ich gerade gesprochen habe von Müllvermeidung, dann stellen wir da auch unseren Hannocino-Becher vor. Eigentlich hätten wir den gern Langocino genannt. Ja, das war aber so markenrechtlich nicht möglich. Das ist ein Pfandsystem, damit wir wegkommen von diesen Einwegbechern, die es ja sonst so üblicherweise gibt. Und wir haben noch eine andere tolle Aktion, weil wir festgestellt haben, nicht jeder Hundebesitzer, jede Hundebesitzerin hat das so richtig im Griff, wo die Kottütenbeutel hinkommen. Wir haben eine Kottütenbeutel-Zielwerfanlage. Also von daher, da können wir vielleicht so ein bisschen praktisch erproben, wie das funktioniert und vielleicht können wir es dann in der Realität auch umsetzen.
1: Wie schön! Also ich habe Sie schon strahlen sehen, Frau Fürst, als Sie den Hannocino hörten. Das Pfandsystem der Stadt Hannover. Also gerne dranbleiben, gleich geht's weiter.
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1: Herr Heuer, Sie sind Bürgermeister von Langenhagen seit 12 Jahren mittlerweile. Wie wichtig ist denn eigentlich so eine Sauberkeit der Stadt und solche Kampagnen für das Image einer Kommune?
2: Ja, Sauberkeit ist unglaublich wichtig. Das ist die Visitenkarte einer jeden Stadt. Wenn man in die Stadt kommt und sieht, dass es alles sauber ist, dann gibt das gleich so ein rundum glückliches Gefühl, weil es ja auch Sicherheit ausstrahlt. Ne? Also man verknüpft das gern. Wenn man irgendwo Vermüllung hat, hat man so ein Gefühl der Unsicherheit. Und deswegen versuchen wir mit ganz vielen Themen dieses Thema Sauberkeit in der Stadt zu forcieren.
1: Sie haben sogar eigene Kampagnen. Also in Hannover kennt man zum Beispiel Hannover sauber, so als eine große. In Langenhagen heißt es, sauber macht schöner, oder?
2: Ganz genau, sauber macht schöner, und mit dieser Kampagne haben wir auch eine Mannschaft unterwegs, die wirklich dafür sorgt, dass es sauber ist in Langenhagen. Wir haben 5 Personen in der sogenannten mobilen Einsatztruppe Müll, unser MEM-Team, was proaktiv Müll sammelt und dafür sorgt, ja, dass das, was manche Menschen nicht mehr so richtig hinkriegen, den Müll dahin zu bringen, wo er hingehört, dann wieder beseitigt wird.
1: Das war ganz toll ausgedrückt, Frau Fürst, oder? Wenn Menschen das nicht so hinkriegen, den Müll dahin zu bringen, wo er hingehört, oder?
3: Das war sehr diplomatisch, Heuer.
1: Nein, also es geht tatsächlich um wilden Müll, das muss man mal ganz ehrlich so sagen. Das können auch mal Matratzen sein oder Autoreifen, und da sind Sie dann eben als Kommune für zuständig. Ne? Das ist eigentlich mehr als ärgerlich.
2: Das ist leider so. Das ist nicht nur mehr als ärgerlich, das kostet auch richtig Geld, weil das sind mehrere Tonnen, die wir im Jahr aus der Landschaft holen an Müll, und das muss nicht sein. So, das ist nicht nur mehr als ärgerlich, das kostet auch richtig

0: Wird auch geöffnet, also dieses Argument, ich habe keine Zeit oder die Öffnungszeiten sind nicht lang genug, lasse ich da nicht gelten, weil die sind wirklich sehr, sehr großzügig. 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
1: 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Oder auch die Hotline anrufen, denn da sitzen noch echte Menschen und nehmen das auch gerne alles persönlich auf. Wir sprechen jetzt gleich nochmal über eine wirklich tolle Veranstaltung. Deutschland trennt. Die bundesweite Kampagne ist unterwegs und macht am 11. Juni auf dem Marktplatz in Langenhagen am CCL halt. Am 12. Juni dann von 10 bis 15 Uhr am Zoo Hannover. Und was da genau passiert, wie schön das wird, dass das eigentlich ein Fest für die ganze Familie wird, das besprechen wir gleich. Bleibt gern dran und jetzt gibt's erstmal ein bisschen Musik.
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0: Ihr hört Radio Hannover am Donnerstag und den Verkehrsservice. Wir haben nämlich Personen auf der A2 Hannover Richtung Dortmund. Passt bitte auf zwischen Wunstorf, Kohlenfeld und Bad Nenndorf. In beiden Richtungen Gefahr durch Personen auf der Fahrbahn. 13.30 Uhr gleich.
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2: Mit Maike Meitsch. Guten Tag. In Hannover wächst der Streit um die Trinkerzähne am Raschplatz. Die SPD hat jetzt im Sozialausschuss eine schnelle Entscheidung über mögliche Ausweichplätze blockiert und dafür laut HAZ scharfe Kritik von Grünen, CDU und FDP geerntet. Hintergrund ist das vorerst ausgesetzte Alkoholverbot am Raschplatz. Die Stadt soll zunächst einen alternativen Treffpunkt für Menschen mit Suchterkrankungen schaffen. Grüne, CDU und FDP hatten dafür als kurzfristige Lösung eine Fläche unter der Raschplatz-Hochstraße vorgeschlagen. Im Bereich der Kunstinstallation mit den kopfüberhängenden Autos. Langfristig sollen auch andere Standorte rund um den Hauptbahnhof geprüft werden. Die SPD hält den Vorschlag aber für zu gefährlich und warnt vor Unfallrisiken durch die direkt anliegenden Straßen. Sie plädiert stattdessen für andere Lösungen, gemeinsam mit sozialen Trägern. Eine Entscheidung über neue Aufenthaltsflächen für die Trinkerzähne wird es nun wohl frühestens im Juni geben. Die Gewerkschaft Verdi hat nicht nur zum Streik bei Östra und Regiobus aufgerufen, sondern auch im Groß- und Einzelhandel. Heute kommt es zunächst zu Arbeitsniederlegungen im Kaufland-Logistikzentrum in Basinghausen. Dadurch kann es laut Gewerkschaft zu Lieferengpässen in allen Kauflandmärkten in der Region kommen. Am Samstag wird der Warnstreik ausgeweitet. Dann sind in Hannover gleich mehrere Geschäfte betroffen, darunter Filialen von H&M, Primark, Zara, Douglas und Ikea sowie Supermärkte von Edeka, Kaufland und Aldi. Am Samstagvormittag ist außerdem ein Demozug durch Hannovers Innenstadt geplant. Hintergrund des Warnstreiks sind festgefahrene Tarifverhandlungen. Die Gewerkschaft Verdi fordert unter anderem 7% mehr Lohn.
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2: Wegen des Verkaufs sogenannter Snus-Produkte hat das Amtsgericht Hannover hohe Geldstrafen gegen zwei Kioskbetreiber verhängt. Dabei handelt es sich um kleine Nikotinbeutel. Anders als in Schweden ist der Verkauf hier in Deutschland verboten. Laut Gericht müssen die beiden Kioskbetreiber Geldstrafen in Höhe von 6.000 bzw. 7.200 Euro zahlen. In der Handball-Bundesliga ist die TSV Hannover-Burgdorf heute Abend zu Gast bei den Füchsen Berlin. Die Recken gehen als Außenseiter in die Partie. Die Füchse sind amtierender Meister und wollen in der Tabelle auf Platz 2 klettern, um sich für die Champions League zu qualifizieren. Die Recken hoffen dennoch, die Berliner ärgern zu können. Anwurf ist um 19 Uhr.
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0: Können wir nicht einfach mal langfristig Frühlingstemperaturen haben? Warum geht entweder nur 10 Grad oder an die 30, wie jetzt am Wochenende wieder? Ich finde, so wie heute ist es eigentlich perfekt mit 18, 19 Grad. Jetzt aktuell in der Wedemark, in Lehrte, 19 Grad auch in Hemmingen-Westerfeld. Der Sonne-Wolken-Mix zieht sich heute weiter durch zum Feierabend. Könnten so ein, zwei Tropfen vielleicht runterkommen, ansonsten bleibt es freundlich. Das Pfingstwochenende und auch morgen der Freitag schon sehen dann richtig vorsommerlich aus. Wir gehen rauf auf bis zu 27 Grad am Samstag.
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0: Immer noch Personen auf der A2 unterwegs, Hannover Richtung Dortmund. Zwischen Wunstorf, Kohlenfeld und Bad Nenndorf bitte in beiden Richtungen aufpassen. Dann sind wir auf der A7. Hannover Richtung Hamburg, zwischen Mellendorf und Berghof, Fahrzeugteile auf der Fahrbahn, auch hier bitte aufpassen. Und eine Umleitung auf der L383 zwischen Oldhorst und Schillerslage in beiden Richtungen gesperrt. Nach einem Unfall, hier ist auch ein Rettungshubschrauber im Einsatz. Empfohlene Umleitung Richtung Burgdorf führt über Neuwarmbüchen, Kirchhorst, Stelle und die B3. Gute und sichere Fahrt euch!

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1: Frau Fürst, wir wollen heute über das Thema richtige Mülltrennung sprechen, auch über die Kampagne Deutschland trennt am 11. Juni in Langenhagen, am 12. Juni am Zoo in Hannover. Und Sie haben den Satz gesagt, Kunststoff ist toll und wichtig. Könnte mir vorstellen, dass einigen da die Ohren schlackern.
2: Ja, und das ist, ich bleibe dabei. Kunststoff ist ein tolles Produkt, weil wir müssen Lebensmittel einfach verpacken. Stellen Sie sich einfach Käsescheiben vor. Wie wollen wir Käsescheiben anders im Regal, im Supermarkt anbieten als mit einer Kunststoffverpackung? Das wäre gar nicht anders möglich. Für manche Produkte gibt es Alternativen, aber wichtig ist auch, Kunststoff muss sortenrein sein, also er darf nicht zu bunt sein, es dürfen keine Materialien reingemischt sein, weil das macht genau den Recyclingsprozess so schwer. Für Verbraucher ist natürlich das Produkt, wenn es farbenfroh ist im Regal, sehr, sehr ansprechend. Fürs Recycling ist es sehr, sehr schwierig und das ist diese Diskrepanz. Wir müssen meines Erachtens bei den Herstellern anfangen, uns tatsächlich Gedanken machen, wie soll eine Verpackung der Zukunft aussehen mit dem Blickwinkel des Recyclings. Und da finde ich es auch wichtig, dass wir auch gemeinsam mit der Hochschule bei Studentinnen und Studenten der Studienrichtung ansetzen, weil das sind irgendwie die Ingenieure von morgen und die betreuen dieses Thema und die können sich heute schon Gedanken machen, wie sieht tatsächlich Kunststoff in der Zukunft aus, dass wir den Stoff brauchen. Ist uns, glaube ich, allen klar, weil er einfach viele Vorteile bringt, die andere Stoffe nicht haben.
1: Herr Heuer, worum geht's, beziehungsweise nicht worum, aber geht's in der Politik im Wahlkampf auch um das Thema Abfall? Hat das schon den Stellenwert, den es eigentlich bräuchte? Wie sehen Sie das?
3: Ja, ob das jetzt ein Wahlkampfthema ist, weiß ich nicht. Für mich ist es eine Herzensangelegenheit und so behandle ich das auch. Und ich habe vor 12 Jahren mit dieser Aktion Sauber macht schöner angefangen und wir haben seitdem immer mehr Programmpunkte aufgenommen. Wir gehen früh in Kitas und Schulen mit Aufklärung, aber auch mit immer wieder Müllsammelaktionen. Wir organisieren große Sammelaktionen in der Stadt, um immer wieder deutlich zu machen, dass Müll ein großes Thema ist und ein wesentliches Thema für die Stadtsauberkeit liegt in der Gemeinschaft. Das heißt, wir als Stadt alleine können das nicht richten. Da braucht es ganz viele Menschen, die mithelfen. Das fängt beim Mülltrennen an, das geht beim ordentlich Müllentsorgen überhaupt weiter. Und wenn dann vielleicht der ein oder andere sich mal bückt und was aufhebt, das ist auch schon ein wesentlicher Beitrag zur Stadtsauberkeit.
1: Auch Hannover Sauber, eben eine ganz tolle Kampagne, wo Vereine, wo Schulen und Kindergärten alle gemeinsam sammeln und dann gibt es eben ein Riesenabschlussfest. Alle Termine übrigens, die AHA hat, findet ihr auf der Homepage aha-region.de und da gibt es auch zum Thema Umweltbildung, Sie haben es gerade gesagt, bei den kleinen Anfängen ein wunderbares Hörspiel. Hört euch das an, ladet euch das runter, hört's mit den Kleinen, denn das bringt richtig was. Und gleich geht's weiter zum Thema Deutschland trennt.
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1: Nochmal für eure Kalender am 11. Juni auf dem Marktplatz in Langenhagen. Von 10 bis 16 Uhr, da kommt ein Riesentruck mit der Kampagne Deutschland Trend. Denn wir haben gerade gehört von Julia Fürst, da ist noch so ein bisschen Luft nach oben, was das Trend in der gelben Tonne angeht. Am 12. Juni am Zoo Hannover von 10 bis 15 Uhr, auch da wird der Trendbär sein. Unglaublich. Also es ist wahrscheinlich ein Bär, der da Ahnung von hat, Frau Fürst, oder?
2: Ja, der Trennbär kennt sich sehr, sehr gut aus, wie Mülltrennung funktioniert und bei der gelben Tonne. Und deswegen ist er natürlich vor Ort, um da auch ein bisschen Aufklärungsarbeit zu leisten. Nein, Spaß beiseite, der Trennbär ist natürlich für die Kleinen eigentlich die Sensation überhaupt. Und es lohnt sich definitiv unbedingt hinkommen, ein Bild mit dem Trennbär veranstalten. Und natürlich können sich alle am Showtruck informieren, was passiert denn eigentlich mit dem, was wir in der gelben Tonne schön säuberlich trennen, wie wir es vorhin gelernt haben. Und dann, wie geht's weiter? Da ist ja noch lange nicht Schluss. Und da beginnt eigentlich das Recycling und die eigentliche Tätigkeit erst. Und was auch wichtig ist, wenn sich jemand unsicher ist, unsere Kollegen sind dort vor Ort. Wir klären gerne auf, wir beantworten alle Fragen und natürlich auch gerne Fragen, wenn es nicht um die gelbe Tonne geht, rund um Müll. Kommen Sie gerne zum Stand, dort sind die Abfallexpertinnen und Experten von AHA und sie beantworten jede Frage, die Sie haben.
1: Und die Herren und Damen von AHA, die brennen für das, was sie tun. Das kann ich wirklich nur sagen. Also es lohnt sich, vorbeizukommen. Herr Heuer, jetzt Hand aufs Herz. Jetzt haben Sie diesen Deutschland-Trend-Mülltag in Langenhagen lange vorbereiten dürfen. Am 11. Juni ist er dann endlich in Langenhagen. Haben Sie noch was gelernt in der Zeit?
3: Oh, ich habe so viel gelernt. Auf jeden Fall freue ich mich schon mal auf mein Foto mit dem Trennbären. Den Trennlöwen kann ich leider nicht mitbringen, aber wir haben ganz viele löwenstarke Kolleginnen und Kollegen dabei, die sich präsentieren, um einfach mal zu zeigen, was wir als Stadt Langenhagen alles für Sauberkeit in der Stadt tun und wer dahinter steckt. Aber was ich gelernt habe, also abseits von dem Thema Plastik und wie das alles auseinandergenommen werden soll, ist für mich ganz wichtig das Thema Pappe. Pappe ist ein wichtiger Wertstoff, aber wenn Pappe nass wird, ist sie leider kein Wertstoff mehr, sondern nur noch Restmüll. Und deswegen ist es so wichtig, dass Pappe und Papier eben nicht neben die Tonne gehören, sondern in die Tonne, dort vor Regen geschützt, damit sie auch weiterhin Wertstoff bleiben. Das ist das, was ich mitnehme und wofür auch wir werben wollen bei dem Aktionstag, denn das beschäftigt uns im Stadtbild leider auch, die daneben gestellte Pappe. Das sieht nicht nur schlecht aus, sondern wir wissen jetzt auch, ist es nicht gut für die Umwelt.
1: Und das löwenstarke Team, weil eben der Löwe das Wappentier von Langenhagen ist. Das weiß ich, weil ich da auch lange gewohnt habe. Herr Heuer, ich wünsche Ihnen einen tollen Veranstaltungstag am 11. Juni. 10 bis 16 Uhr ist es ja in Langenhagen. Und ganz viel Freude mit dem Ganzen.
3: Dankeschön, werden wir definitiv haben.
1: Julia Fürst, die Geschäftsführerin bei AHA. Wir werden wahrscheinlich auch am 11., am 12. Juni am Zoma vorbeischauen zwischen 10 und 15 Uhr. Auch Ihnen danke ich ganz herzlich und bis bald mal.
2: Danke Ihnen.
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0: Ihr hört Radio Hannover um kurz vor zwei und den Verkehrsservice. Ich habe nämlich gute Nachrichten von der A2 Hannover Richtung Dortmund zwischen Wunsdorf, Kohlenfeld und Bad Nenndorf. Keine Personen mehr unterwegs. Da habt ihr freie Fahrt. Gleich mit dem Ex-One Direction Boyband Mitglied Louis Tomlinson hört ihr mit Imposter noch vor den News um 14 Uhr hier bei uns.
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0: Neue Popmusik von Louis Tomlinson um 14 Uhr am Donnerstag. Mehr als 50 frei gemeinnütziger Kliniken in Niedersachsen haben sich zusammengeschlossen und fordern in der Kampagne Klinikfinanzierung Fair Niedersachsen finanzielle Gleichberechtigung. Die Einzelheiten sind heute hier in Hannover vorgestellt worden und die hört ihr gleich in den Hannover News um 2:30 das nächste Mal.
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2: Ich bin Dirk Zeitler. Wegen der hohen Energiepreise infolge des Iran-Kriegs hat die Europäische Kommission ihre Prognose für das Wirtschaftswachstum in Deutschland für das laufende Jahr halbiert. Die Konjunkturexperten erwarten nur noch einen Anstieg des Bruttoinlandsprodukts um 0,6%. Im Herbst lag die Prognose noch bei 1,2%.
3: Das ist keine gute Nachricht. Die Halbierung der Wachstumserwartung für Deutschland ist schlimm genug, aber auch für die gesamte EU sieht es jetzt schlecht aus. Hier wurde die Erwartung von 1,4 auf 1,1% reduziert. Das bedeutet, Deutschlands Wachstum wird wieder geringer sein als im Rest der EU. Schuld sind die Energiepreise, sagt die Kommission, die drücken auf die Wirtschaftstätigkeit. Wirklich überraschend kommt die EU-Schätzung nicht, denn auch die Bundesregierung in Berlin rechnet nur noch mit einem Mini-Wachstum von 0,5%. Aus Brüssel, Dieter Ebeling.
2: Mehr als die Hälfte der Menschen in Deutschland geht davon aus, dass die Behörden schlecht vorbereitet sind auf einen größeren Stromausfall. Das geht aus einer Umfrage des Marktforschungsinstituts Innofact im Auftrag des Vergleichsportals Verivox hervor. Allerdings haben nur gut 30% selbst Maßnahmen getroffen, zum Beispiel Nahrungs- oder Wasservorräte angelegt. Dänemark will den Kadaver von Buckelwal Timmy von der Urlaubsinsel Anholt in einen Hafen auf dem Festland schleppen. Die Umweltbehörde teilte mit, der stark aufgeblähte Wal liege in flachem Wasser an einem belebten Strand und könne Anwohner und Touristen belästigen.
4: Ob die Aktion gelingt, ist noch unklar. Sie wird wohl den ganzen Tag andauern. Im Hafen der Stadt Grenå wollen die Dänen den Walkadaver unter die Lupe nehmen. Die Presse darf dabei sein, aber nur mit Sicherheitsabstand. Denn beim Bearbeiten des Kadavers sollen Maschinen und scharfes Werkzeug zum Einsatz kommen. Sollte der Waltransport nicht gelingen, wird das Tier doch auf Anholt untersucht. Die Einheimischen wünschen sich aber, dass der Wal lieber früher als später von ihrer Insel verschwindet. Aus Skandinavien, Julia Weschenbach.
2: Die Deutsche Bahn rechnet am Pfingstwochenende mit vielen Fahrgästen und entsprechend vollen Zügen. Besonders viele Reisende werden zwischen den großen Metropolen erwartet, beispielsweise zwischen Berlin und München, Frankfurt und München oder Hamburg und Berlin. Das sagte ein Bahnsprecher. Die Bahn empfiehlt Reisenden, einen Sitzplatz zu reservieren.
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0: Ja, ich weiß jetzt wieder, warum ich es hasse, mit dem Rad zur Arbeit zu fahren. Ich fahre so 45 Minuten von Rethen in die City, war natürlich ordentlich nass geschwitzt und dabei ist es heute noch relativ kühl im Vergleich zu dem, was wir am Wochenende bekommen. 19 Grad haben wir in Alten, in Bente, 19 Grad in Kaltenweide. Der Sonne-Wolken-Mix zieht sich heute weiter durch. Zum Feierabend lockert es dann auch noch mal ein bisschen auf. Das Pfingstwochenende und auch morgen der Freitag schon sehen dann richtig vorsommerlich aus. Morgen 23 Grad, am Samstag 27 Grad in der Spitze.
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0: Gegenstände auf der A7 Hannover Richtung Hamburg zwischen Mellendorf und Berghof. Das sind Fahrzeugteile auf der Fahrbahn. Und eine Umleitung Landstraße 383 zwischen Oldhorst und Schillerslage in beiden Richtungen gesperrt. Hier ist auch ein Rettungshubschrauber im Einsatz. Empfohlene Umleitung Richtung Burgdorf führt über Neuwarmbüchen, Kirchhorst, Stelle und die B3.
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0: Der liebe Phil hat sich gemeldet über WhatsApp. Ein Blitzer auf der B3 gesehen bei Elershausen, steht Richtung Celle bei der Fußgängerbrücke. Seht ihr auch noch was? Immer her damit. Über WhatsApp könnt ihr mir schreiben hier im Studio. Geht aber natürlich auch über Facebook über unsere Seite Blitzer Hannover.
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0: mit Marisa Porti am Donnerstag. Also anhand der vielen schniefenden Patienten Anfang der Woche bei mir beim Hausarzt in Rethen würde ich mal vermuten, dass ich nicht die Einzige bin, die vergangenen Tage mit Grippe flach lag. Deswegen schicke ich jetzt mal pro forma erstmal gute Besserung in die Runde. Genehmige mir gleich nochmal eine Ladung Nasenspray und dann kriegen wir den Donnerstagnachmittag gemeinsam gut rum. Zweiter Streiktag. Ich glaube, wir sind uns einig, dass wir uns freuen, wenn morgen wieder alles normal läuft.

0: Auch Lickely ist ja bekannt für diesen typisch melancholischen Indie-Pop. Und da bleiben wir stilistisch. Gleich gibt's hier bei Radio Hannover nämlich diese neue Single von für euch von Allure. Die hat ihr Debütalbum rausgebracht. Diese Single hier ist auch mit drauf. Dream of Mine. Hört ihr gleich.
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0: Die macht gerade ihre Baby-Steps in der Indie-Pop-Szene. Allure, einfach gute neue Musik aus England, habt ihr gerade gehört. Schönen Donnerstagnachmittag euch, 14:15 jetzt.
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2: Börsendaten vom Donnerstagmittag, der DAX wieder leicht im Plus. Bei knapp 24.870 Punkten. Ein deutliches Plus von fast 0,5% im Vergleich zu gestern. Der Euro stagniert weiter bei einem US-Dollar 16. Der Goldpreis bei 4.500 und neuer knapp 30 US-Dollar für die Feinunze. Leichtes Minus, auch der Ölpreis gibt nochmal etwas nach und fällt unter die Marke von 98 US-Dollar pro Barrel. Im Kursranking vorne Zalando, Merck und Symrise, am Ende Airbus, Brenntag und die Commerzbank.
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0: 20 nach 2 am Donnerstag. Ihr hört Radio Hannover und ich habe eine Entwarnung von der A7 Hannover Richtung Hamburg. Zwischen Mellendorf und Berghof keine Fahrzeugteile mehr auf der Fahrbahn. Da habt ihr soweit freie Fahrt. Musikalisch geht's gleich zurück in die 80s. Poprock von Mike Oldfield. Pictures in the Dark, unser Classic-Hit diese Stunde. Hört ihr deswegen noch vor den Hannover News um 2:30 gleich.
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0: Schönen Donnerstagnachmittag euch. 14.30 Uhr gleich.
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2: Mit Anna Weiland, guten Tag. Sie behandeln mehr als 2,3 Millionen Patientinnen und Patienten im Jahr. Mehr als 50 frei gemeinnützige Kliniken in Niedersachsen haben sich zusammengeschlossen und fordern in der Kampagne Klinikfinanzierung für Niedersachsen finanzielle Gleichberechtigung. Die Einzelheiten sind heute hier in Hannover vorgestellt worden. Frei gemeinnützige Kliniken werden zum Beispiel von Kirchen oder Stiftungen betrieben und stehen, so die Kritik, anders als kommunale Häuser bei Verlusten ohne Unterstützung durch die Kommunen da. Thomas Moester, Medizingeschäftsführer bei Diakovera.
3: Das jetzige Finanzierungsmodell der Krankenhäuser, das schon über 20 Jahre existiert, hat auf Wettbewerb gesetzt und will damit auch Qualität erzeugen. Aber dieser Wettbewerb wird dramatisch verzerrt, dadurch, dass eine Seite der Krankenhausversorgung eben Subventionen über ihre Träger erhält aus Steuermitteln und die anderen nicht. Und diese Wettbewerbsverzerrung ist einfach zutiefst unfair.
2: Auch die Diakovere beteiligt sich an der Kampagne. Insgesamt stellen die frei gemeinnützigen Häuser in Niedersachsen ein Drittel aller Krankenhäuser. In Hannover wächst der Streit um die Trinkerszene am Raschplatz. Die SPD hat jetzt im Sozialausschuss eine schnelle Entscheidung über mögliche Ausweichplätze blockiert und dafür laut HAZ scharfe Kritik von Grünen, CDU und FDP bekommen. Hintergrund ist das vorerst ausgesetzte Alkoholverbot am Raschplatz. Die Stadt soll zunächst einen alternativen Treffpunkt für Menschen mit Suchterkrankungen schaffen. Grüne, CDU und FDP hatten dafür als kurzfristige Lösung eine Fläche unter der Raschplatz-Hochstraße vorgeschlagen. Im Bereich der Kunstinstallation mit den kopfüberhängenden Autos. Die SPD hält den Vorschlag allerdings für zu gefährlich und warnt vor Unfallrisiken durch die direkt anliegenden Straßen. Sie plädiert stattdessen für andere Lösungen gemeinsam mit sozialen Trägern. Eine Entscheidung über neue Aufenthaltsflächen für die Trinkerszene wird es nun wohl frühestens im Juni geben.
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2: Auf der Seenderstraße in Ilten ist in der Nacht zu heute ein Auto von der Straße abgekommen. Der Wagen überfuhr einen Zaun und kam dann an einer Hauswand zum Stehen. Wer das Auto gefahren hat, ist noch unklar. Laut Polizei wurden dort zwei Personen angetroffen. Eine von ihnen kam verletzt ins Krankenhaus. Angaben zur Schadenshöhe macht die Polizei nicht. Am Flughafen Hannover ist am Vormittag eine Granate aus dem Zweiten Weltkrieg gesprengt worden. Es gab keine Auswirkungen auf den Flugverkehr. Die Weltkriegsgranate war bei Modernisierungsarbeiten an der Nordbahn entdeckt worden. Wegen ihres Zustands konnte sie nicht transportiert werden und musste vor Ort kontrolliert gesprengt werden. Und wegen Veranstaltungen zum Christopher Street Day, kurz CSD, am Wochenende, rechnet die Polizei mit Verkehrseinschränkungen in der City. Es kommt deswegen auch zu Sperrungen im Innenstadtbereich.
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0: Ich denke mal, die Eiskaffee-Besitzer bereiten sich schon mal auf den Ansturm am Wochenende vor. Wir gehen weit über die 20 Grad. Heute sind wir knapp darunter. 19 haben wir in Anderten, 19 Grad in Grasdorf, 19 auch in Wietzen jetzt aktuell. Es bleibt bei einem Sonne-Wolken-Mix heute den ganzen Nachmittag über. Später zum Feierabend soll es dann auch noch mal ein bisschen auflockern. Hat sich ja zumindest hier in der City ein bisschen zugezogen. Das Pfingstwochenende und auch morgen der Freitag zum Start rein wird dann sehr vorsommerlich. Wir gehen morgen rauf auf 23 bis 24 Grad, am Samstag auf bis zu 27.
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0: Immer noch eine Umleitung, Landstraße 383, die ist nämlich gesperrt zwischen Old Horst und Schillerslage in beiden Richtungen nach einem Unfall. Ist auch ein Rettungshubschrauber im Einsatz. Empfohlene Umleitung Richtung Burgdorf führt über Neuwarmbüchen, Kirchhorst, Stelle und über die B3. Wer heute am Donnerstag von euch noch einen Blitzer entdeckt, der kann sich gerne melden hier bei mir im Studio über Facebook oder über WhatsApp. Vielleicht auch kurze Sprachnachricht schicken. Ich gebe es dann gerne weiter. Kurz nach 2:30. Jetzt gebe ich erstmal ab an Mick Jagger, Sweet Thing. Einfach gute Musik für euch.

0: Viertel vor drei am Donnerstag. Ihr hört Radio Hannover und den Verkehrsservice. Es gab einen Unfall an einem Bahnübergang in Neustadt. B442 Nienburger Straße ist gesperrt zwischen der Saarstraße und der Theodor-Heuss-Straße. In beiden Richtungen nach einem Unfall. Der Bahnübergang ist auch gesperrt. Wenn ich da ein Update geben kann, mache ich das. Hab gleich erstmal Flowers für euch von Miley Cyrus und vorher noch Kollegin Dörte Hansen.
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2: Freiwillige vor, heißt es heute Abend im Theater am Elgi. Wer traut es sich, sich hypnotisieren zu lassen? Mr. Yassin will genau das. Er steht mit seiner Hypno-X-Show auf der Bühne und will dem Publikum zeigen, was Hypnose alles kann. Es soll faszinierend, spannend und auch lustig werden. Mit Mr. Yassin im Theater am Elgi um 20 Uhr. Tickets kosten 37 Euro. Selbstliebe, Körperakzeptanz und gesellschaftliche Erwartungen. Darüber spricht Comedienne Nicole Jäger. Die ist zu Gast heute in Hannover mit ihrem aktuellen Programm Grande Dame. Es geht um die Absurditäten des Lebens. Ohne Klischee, aber mit Haltung und mit Witz natürlich, ist ja schließlich Comedy. Nicole Jäger im Pavillon um 20 Uhr heute Abend. Karten kosten knapp 40 Euro. Und in der Faust gibt es wieder Machtworte. Hannovers größte regelmäßige Live-Literaturveranstaltung mit Storytelling, Lyrik, Poetry Slam und mehr. 7 Minuten haben die Wortakrobatinnen und Akrobaten jeweils Zeit für ihren Auftritt und das Publikum entscheidet, wer es am besten gemacht hat. Der Macht-Worte-Poetry-Slam-Abend in der Faust-Warenannahme heute. Um 20 Uhr an der Abendkasse zahlt ihr 12 Euro.
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0: ich einfach sehr gerne. Die Stimme von Gary Barlow, Take That. Habt ihr gehört mit neuer Musik, 15 Uhr am Donnerstag. Hier bei uns in Hannover wächst der Streit um die Trinkerszene am Raschplatz. Die SPD hat jetzt im Sozialausschuss eine schnelle Entscheidung über mögliche Ausweichplätze blockiert und dafür scharfe Kritik von Grünen, CDU und FDP geerntet. Eines unserer Themen in den nächsten Hannover News für euch gleich um 3:30.
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2: Ich bin Dirk Zeitler. Die Bundesanwaltschaft hat in Hamburg Anklage gegen einen mutmaßlichen Spion Irans erhoben. Die Karlsruher Behörde wirft dem Dänen laut Mitteilung unter anderem vor, im Auftrag eines iranischen Geheimdienstes zur Vorbereitung von Mord- und Brandanschlägen Juden in Deutschland ausgespäht zu haben. Einem Mitangeklagten Afghane werde versuchte Beteiligung an einem Mord zur Last gelegt. Wegen der hohen Energiepreise infolge des Iran-Kriegs hat die Europäische Kommission ihre Prognose für das Wirtschaftswachstum in Deutschland für das laufende Jahr halbiert. Die Konjunkturexperten erwarten nur noch einen Anstieg des Bruttoinlandsprodukts um 0,6%. Im Herbst lag die Prognose noch bei 1,2%.
3: Das ist keine gute Nachricht. Die Halbierung der Wachstumserwartung für Deutschland ist schlimm genug, aber auch für die gesamte EU sieht es jetzt schlecht aus. Hier wurde die Erwartung von 1,4 auf 1,1% reduziert. Das bedeutet, Deutschlands Wachstum wird wieder geringer sein als im Rest der EU. Schuld sind die Energiepreise, sagt die Kommission, die drücken auf die Wirtschaftstätigkeit. Wirklich überraschend kommt die EU-Schätzung nicht, denn auch die Bundesregierung in Berlin rechnet nur noch mit einem Mini-Wachstum von 0,5%. Aus Brüssel, Dieter Ebeling.
2: Ein langes Feiertagswochenende und die allerbesten Wetteraussichten. Deutschland wird zu Pfingsten unterwegs sein. Das sorgt für volle Straßen, aber auch für volle Züge. Die Deutsche Bahn rechnet mit deutlich mehr Fahrgästen als an normalen Wochenenden.
4: Besonders voll dürfte es im Bahnverkehr am Freitag werden, wenn alle ins Pfingstwochenende starten und dann wieder am Pfingstmontag, wenn die Rückreise ansteht. Vor allem zwischen den großen Metropolen wie Berlin und München, Frankfurt und München oder Hamburg und Berlin rechnet die Bahn mit einer hohen Auslastung der Züge und empfiehlt Reisenden an diesen Tagen einen Sitzplatz zu reservieren. Diana Kramer, Nachrichtenredaktion.
2: Zum Sport. Deutschlands Rekordtorwart Manuel Neuer kehrt 2 Jahre nach seinem Rücktritt zur Fußballweltmeisterschaft in die deutsche Nationalmannschaft zurück. Bundestrainer Nagelsmann setzt bei dem am 11. Juni beginnenden Turnier in den USA, Kanada und Mexiko auf den inzwischen 40 Jahre alten Kapitän des FC Bayern München. Der bislang als Nummer 1 vorgesehene Hoffenheimer Oliver Baumann wird kurz vor dem Start der Vorbereitung auf die WM-Endrunde zurückgestuft.
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0: Der Mann und ich werden die nächsten Tage erstmal wieder wie Vampire hausen. Also alle, die auch im Dachgeschoss wohnen oder mal im Dachgeschoss gewohnt haben, wissen, was ich meine, tagsüber alles zuziehen, nachts dann durchlüften. Heute ist es ja zum Glück erstmal noch ein bisschen kühler. 19 Grad haben wir in Hüpede, in Hemelerwald 19 Grad in Garbsen. Der Sonne-Wolken-Mix zieht sich heute weiter durch. Zum Feierabend später lockert es dann auch noch mal ein bisschen auf zusätzlich. Hier und da sind ja ein paar mehr Wolken mit dazugekommen. Das legt sich später. Und das Pfingstwochenende selber, ihr habt es eben gehört. Morgen der Freitag auch schon. Es sieht richtig vorsommerlich aus, auch in der Region Hannover. Wir gehen rauf auf bis zu 27 Grad in der Spitze.
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0: Die guten Nachrichten zuerst. Die Landstraße 383 ist wieder offen. Unfallaufnahme abgeschlossen zwischen Oldhorst und Schillerslage. Aber immer noch gesperrt die B442 in Neustadt am Rübenberge. Das ist die Nierenburger Straße, ist dicht zwischen der Saarstraße und der Theodor-Heuss-Straße. Der Bahnübergang auch gesperrt. In beiden Richtungen hier gab es einen Unfall. Und ihr braucht länger auf der A2 Hannover Richtung Braunschweig. Zwischen Himmelerwald und Braunschweig-Watenbüttel. 5 Kilometer stockender Verkehr im Baustellenbereich.
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0: Mit Marisa Porti am Donnerstag war ja auch Thema eben in den News. Er ist nicht mehr der Jüngste, 40 ist er geworden im März, aber ich persönlich freue mich sehr für ihn, für unseren Manu, mit dem ich aufgewachsen bin, als Nummer 1 im deutschen Tor und der auch jetzt bei der Fußball-WM in den USA, in Kanada und Mexiko hoffentlich wieder einige Bälle für uns abfangen wird. Manuel Neuer ist nämlich mit dabei. Bundestrainer Nagelsmann hat heute seinen WM-Kader bekannt gegeben. Sprechen wir gleich genauer drüber.

0: Also eine ganz große Überraschung war es am Ende nicht mehr. Manuel Neuer steht bei der Fußball-Weltmeisterschaft im deutschen Tor. Radio Hannover hier am Donnerstagnachmittag. Bundestrainer Julian Nagelsmann hat heute seinen 26-köpfigen Kader vorgestellt für das Turnier in den USA, Kanada und Mexiko. Neuer feiert jetzt sein Comeback als unsere Nummer 1. Sportkollege Till Ulich, wie bewertest du das und wie hat Nagelsmann diese Entscheidung begründet?
1: Ja, vielleicht hören wir einfach erstmal rein, was der Bundestrainer denn gesagt hat zum Nein zu Olli Baumann als Nummer 1 und zum Comeback von Manuel Neuer. Mhm.
2: Natürlich ist am Ende die Entscheidung von Olli ein Schlag gewesen. Ich glaube, das ist auch verständlich. Es ist nie eine schöne Nachricht. Und was den Manu einfach umgibt, das habe ich nicht. Das hat der Olli dann auch weniger, weil er einfach, er hat Titel, extrem viele Titel, er hat eine Aura. Der Manu hat etwas, was ihn umgibt aufgrund der Erfolge, was einer Mannschaft hilft. Und wenn es am Ende viele Spiele werden, sind wir alle sehr glücklich.
1: Ich kann den Bundestrainer schon verstehen, denn ohne Zweifel hat Manuel Neuer insbesondere in der Rückrunde dieser Saison gezeigt, dass er noch zu absoluten Weltklasseleistungen fähig ist. Allerdings muss man eben auch sagen, er ist deutlich verletzungsanfälliger geworden. Und was passiert, wenn ihm die Gesundheit dann wirklich einen Strich durch die Rechnung macht und dann Olli Baumann zwischen die Pfosten muss? Mhm. Man wird sehen. Ich kann natürlich auch verstehen, dass Oliver Baumann, der eine sehr, sehr solide WM-Qualifikation gespielt hat, frustriert sein muss, wäre, glaube ich, jeder, der in so einer Situation steckt. Er hat, das hat der Bundestrainer nochmal betont, aber klipp und klar gesagt, er steht der Mannschaft voll und ganz zur Verfügung. Am Ende wird die WM zeigen, ob diese Entscheidung die richtige war.
0: Die Eins haben wir geklärt. Gucken wir mal auf den gesamten Kader. Till, gibt es Überraschungen und werden wir Weltmeister?
1: Da fangen wir vielleicht mal mit den Überraschungen an. Wirklich große gibt es da nicht. Vielleicht wären Nathaniel Brown, Linksverteidiger von Eintracht Frankfurt zu erwähnen, oder Nadim Amiri von Mainz 05, mhm, genauso wie Lennart Kahl von den Bayern. Spieler, die man nicht zwingend erwarten durfte, die aber irgendwie auch schon eine Rolle spielen in der Nationalmannschaft. Und was das Thema Weltmeister werden angeht, da will ich mich mal nicht zu weit aus dem Fenster lehnen und lasse lieber den Bundestrainer über die Aussage sprechen, die er vor 2 Jahren nach der Europameisterschaft getroffen hat. Da hat er nämlich gesagt, wir wollen Weltmeister werden.
2: Die Aussage gilt. Ich habe ganz oft schon betont, dass da ein entscheidendes Wort drin war. Wir wollen Weltmeister werden. Für mich nach wie vor ein Unterschied, ob man sagt, wir werden Weltmeister, wir wollen das werden. Und ich glaube, dass alle Mannschaften, die mitspielen, das wollen. Und wir wollen das auch, dass dafür extrem viel Bedarf. Nicht nur gute Leistungen, die allen voran, aber auch ein bisschen Fortune, ein bisschen Glück in dem einen oder anderen Moment, ist völlig klar. Aber wir wollen das.
1: Also der Bundestrainer, das hat er nochmal deutlich gesagt, ist von seinen 26 Auserwählten absolut überzeugt. Wäre ja auch schlimm, wenn es nicht so wäre. Was die deutsche Mannschaft denn dann am Ende wirklich für eine Rolle spielen wird, finde ich im Moment super schwer zu beurteilen. Sagen wir es mal so, das Viertelfinale sollte man erreichen. Und dann sehen wir mal weiter.
0: Der deutsche WM-Kader steht auf jeden Fall. Heute hat Bundestrainer Julian Nagelsmann bekannt gegeben, wer mit ihm in die USA, nach Kanada und nach Mexiko reist. Manuel Neuer steht auf jeden Fall im Tor. Das erste Turnierspiel hat die DFB-Elf am

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0: Kein Stau mehr auf der A2, Radio Hannover hier am Donnerstag. Hannover Richtung Braunschweig, zwischen Hemelerwald und Braunschweig-Wartenbüttel. Keine 5 Kilometer Stau mehr, da habt ihr jetzt ab sofort freie Fahrt mit uns auf der 100,0. Mehr als 50 frei gemeinnützige Kliniken hier in Niedersachsen haben sich zusammengeschlossen, fordern mit einer neuen Kampagne finanzielle Gleichberechtigung. Die Einzelheiten sind heute hier in Hannover vorgestellt worden und die hört ihr gleich in den Hannover News um 3:30.
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0: Dieser Song war auf dem Debütalbum 77 mit drauf, ist einer der bekanntesten Songs von Foreigner, unser Radio Hannover Classic Hit. Am Donnerstag, 15.30 Uhr.
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2: Mit Anna Weiland, guten Tag. Sie behandeln mehr als 2,3 Millionen Patientinnen und Patienten im Jahr. Mehr als 50 frei gemeinnützige Kliniken in Niedersachsen haben sich zusammengeschlossen und fordern in der Kampagne Klinikfinanzierung für Niedersachsen finanzielle Gleichberechtigung. Die Einzelheiten sind heute hier in Hannover vorgestellt worden. Frei gemeinnützige Kliniken werden zum Beispiel von Kirchen oder Stiftungen betrieben und stehen, so die Kritik, anders als kommunale Häuser bei Verlusten ohne Unterstützung durch die Kommunen da. Thomas Moester, Medizingeschäftsführer bei Diakovere.
3: Das jetzige Finanzierungsmodell der Krankenhäuser, das schon über 20 Jahre existiert, hat auf Wettbewerb gesetzt und will damit auch Qualität erzeugen. Aber dieser Wettbewerb wird dramatisch verzerrt, dadurch, dass eine Seite der Krankenhausversorgung eben Subventionen über ihre Träger erhält aus Steuermitteln und die anderen nicht. Und diese Wettbewerbsverzerrung ist einfach zutiefst unfair.
2: Auch die Diakovere beteiligt sich an der Kampagne. Insgesamt stellen die frei gemeinnützigen Häuser in Niedersachsen ein Drittel aller Krankenhäuser. In Hannover wächst der Streit um die Trinkerszene am Raschplatz. Die SPD hat jetzt im Sozialausschuss eine schnelle Entscheidung über mögliche Ausweichplätze blockiert und dafür laut HAZ scharfe Kritik von Grünen, CDU und FDP bekommen. Hintergrund ist das vorerst ausgesetzte Alkoholverbot am Raschplatz. Die Stadt soll zunächst einen alternativen Treffpunkt für Menschen mit Suchterkrankungen schaffen. Grüne, CDU und FDP hatten dafür als kurzfristige Lösung eine Fläche unter der Raschplatz-Hochstraße vorgeschlagen, im Bereich der Kunstinstallation mit den kopfüberhängenden Autos. Die SPD hält den Vorschlag allerdings für zu gefährlich und warnt vor Unfallrisiken durch die direkt anliegenden Straßen. Sie plädiert stattdessen für andere Lösungen gemeinsam mit sozialen Trägern. Eine Entscheidung über neue Aufenthaltsflächen für die Trinkerszene wird es nun wohl frühestens im Juni geben.
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2: Auf der Seenderstraße in Ilten ist in der Nacht zu heute ein Auto von der Straße abgekommen. Der Wagen überfuhr einen Zaun und kam dann an einer Hauswand zum Stehen. Wer das Auto gefahren hat, ist noch unklar. Laut Polizei wurden dort zwei Personen angetroffen. Eine von ihnen kam verletzt ins Krankenhaus. Angaben zur Schadenshöhe macht die Polizei nicht. Am Flughafen Hannover ist am Vormittag eine Granate aus dem Zweiten Weltkrieg gesprengt worden. Es gab keine Auswirkungen auf den Flugverkehr. Die Weltkriegsgranate war bei Modernisierungsarbeiten an der Nordbahn entdeckt worden. Wegen ihres Zustands konnte sie nicht transportiert werden und musste vor Ort kontrolliert gesprengt werden. Und wegen Veranstaltungen zum Christopher Street Day, kurz CSD, am Wochenende, rechnet die Polizei mit Verkehrseinschränkungen in der City. Es kommt deswegen auch zu Sperrungen im Innenstadtbereich.
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0: Dadurch, dass heute ja wieder Streik ist, die Bahnen nicht fahren, wurde heute Morgen in Laatzen erstmal das Gras zwischen den Schienen gemäht. War auch noch angenehm kühl heute Morgen. Mittlerweile sind wir bei 19 Grad in Aalten am Saalkamp, 19 Grad in Beinhorn und auch hier am Studio am Steintor. Der Sonne-Wolken-Mix zieht sich heute weiter durch. Es hat sich ja so ein bisschen zugezogen seit heute Mittag. Das soll zum Feierabend später dann nochmal so ein bisschen auflockern für uns. Das Pfingstwochenende selber sieht dann noch freundlicher aus mit mehr Sonne und vorsommerlich Temperaturen morgen am Freitag 23 bis 24 Grad, am Samstag 27 bis 28 drin.
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0: Immer noch die Sperrung auf der B442 in Neustadt am Rübenberge. Die Nienburger Straße ist gesperrt zwischen der Saarstraße und der Theodor-Heuss-Straße. Der Bahnübergang ebenfalls in beiden Richtungen wegen eines Unfalls. Ansonsten, oh Gott, ansonsten habt ihr soweit freie Fahrt um kurz nach 3:30. Jetzt erstmal mit Clüso und gleich gratulieren wir dann einer deutschen Soul-Stimme zum 45. Geburtstag.

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1: Schönen Donnerstag euch mit Radio Hannover und einfach guter Musik. Ich hatte schon zweimal das Vergnügen, ihn live zu sehen und die volle Range dieser echt besonderen Stimme zu hören. 2004 bekannt geworden mit diesem ESC-Song.
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1: Mit dem er auf Platz 8 gelandet ist. Ich spreche natürlich über Max Mutzke, der heute 45 Jahre alt wird, aber besser denn je aussieht, wenn ihr mich fragt. Und weil seine Stimme so außergewöhnlich ist, haben ihn seine Fans als Astronaut vor ein paar Jahren auch sehr schnell entlarvt. Bei der ersten Staffel der TV-Show Masked Singer. Wir sagen alles Gute, lieber Max. Spielen einfach gute Musik von ihm heute zum Geburtstag. Und das hier ist mein absoluter Lieblingssong.

0: Geburtstagskind Max Mutzke für euch am Donnerstag. 3:50 gleich.
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0: Neuer R&B aus L.A. eingeflogen. Maya Jahn, habt ihr gerade gehört. Cool de Sack. Neue Musik hier bei Radio Hannover. Und Hörer Phil hat sich gemeldet, einen Blitzer gesehen auf der B3 bei Ilershausen Richtung Celle. Blitzer steht bei der Fußgängerbrücke. Da bitte aufpassen. Entdeckt ihr auch noch was? Immer her damit. Schreibt mir gerne hier ins Studio über WhatsApp 0151 23 13 19 13 oder über unsere Facebook-Seite Blitzer Hannover. Ich wünsche euch auf jeden Fall einen schönen Donnerstagnachmittag. Natürlich mit einfach guter Musik kommt gleich von Steve Winwood. Back in the High Life Again gibt's noch vor den News um 16 Uhr.
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0: Also zu den Temperaturen am Wochenende passt der Song auf jeden Fall. Back in the High Life Again. Ich wünsche euch einen schönen Donnerstag mit uns. 16 Uhr genau. Im Sozialausschuss des Landtags hat es heute eine Unterrichtung zur ehemaligen SPD-Ratsfrau Hülya Iri gegeben in Bezug auf den mutmaßlichen Fördermittelmissbrauch des Vereins Integrationsarbeit Kronsberg. Details für euch bei uns in den Hannover News gleich um 16:30.
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2: Ich bin Dirk Zeitler. Ein langes Feiertagswochenende und die allerbesten Wetteraussichten. Deutschland wird zu Pfingsten unterwegs sein. Das sorgt für volle Straßen, aber auch für volle Züge. Die Deutsche Bahn rechnet mit deutlich mehr Fahrgästen als an normalen Wochenenden.
3: Vor allem zwischen den großen Metropolen wie Berlin und München, Frankfurt und München oder Hamburg und Berlin rechnet die Bahn mit einer hohen Auslastung der Züge und empfiehlt Reisenden an diesen Tagen einen Sitzplatz zu reservieren. Wer nicht mit zuggebundenen Fahrkarten unterwegs ist, also flexibel reisen kann, sollte sich am besten online informieren, wie hoch die erwartete Auslastung der Züge ist und dann möglichst ausweichen, am besten auf die ganz frühen oder späten Stunden. Diana Kramer, Nachrichtenredaktion.
2: Die Bundesanwaltschaft hat in Hamburg Anklage gegen einen mutmaßlichen Spion Irans erhoben. Die Karlsruher Behörde wirft dem Dänen unter anderem vor, im Auftrag eines iranischen Geheimdienstes zur Vorbereitung von Mord- und Brandanschlägen Juden in Deutschland ausgespäht zu haben. Einem mitangeklagten Afghanen werde versuchte Beteiligung an einem Mord zur Last gelegt. Zum Sport. Deutschlands Rekordtorwart Manuel Neuer kehrt 2 Jahre nach seinem Rücktritt zur Fußballweltmeisterschaft in die deutsche Nationalmannschaft zurück. Bundestrainer Nagelsmann setzt bei dem am 11. Juni beginnenden Turnier in den USA, Kanada und Mexiko auf den inzwischen 40 Jahre alten Kapitän des FC Bayern München.
4: Jeder weiß, was Manu für eine Aura umgibt. Er wird der Mannschaft helfen. Die Begründung des Bundestrainers für seine Kehrtwende in der Torhüterfrage. Natürlich sei die Nachricht für den eigentlich gesetzten Oliver Baumann ein Schlag gewesen. Aber der sei ein super Teamplayer, eine Weltklasse 1B-Lösung, so Nagelsmann. Als jüngster Spieler fährt der 18-jährige Lennart Karl mit, etwas überraschend auch der Mainzer Amiri, auch Leroy Sané, Kölns Elmala und Freiburgs Ginter bleiben dagegen zu Hause. Thomas Thonfeld, Sportredaktion.
2: Der 1. FC Union Berlin hat die Nachfolge von Marie-Louise Ether geregelt und startet mit Mauro Lustrinelli in seine 8. Bundesliga-Saison. Der Schweizer Meistertrainer kommt vom FC Thun und betreut die Berliner ab Sommer, wie der Hauptstadtclub mitteilte. Ether übernimmt wie geplant die Frauenauswahl der Köpenicker.
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0: Können wir nicht einfach mal langfristig Frühlingstemperaturen haben? Warum geht entweder nur 10 Grad oder an die 30, wie jetzt am Wochenende wieder? Ich finde so wie heute, ist eigentlich top. Wir haben 18 bis 19 Grad. 19 jetzt aktuell in Großmunzel, in Finnhorst, 19 Grad in Bodfeld. Dazu ein Sonne-Wolken-Mix zum Feierabend. Wird es auch noch mal so ein bisschen auflockern. So ein paar mehr graue Wolken sind ja dazugekommen seit Mittag. Ansonsten bleibt es weiter freundlich. Das Pfingstwochenende und auch morgen der Freitag sehen vorsommerlich aus. Mir wird das wahrscheinlich schon wieder fast zu warm sein. Wir gehen rauf am Samstag auf bis zu 28 Grad in der Spitze.
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0: Bahnübergang gesperrt und Strecke gesperrt. B442 Neustadt am Rübenberge, das ist die Nienburger Straße zwischen der Saarstraße und der Theodor-Heuss-Straße in beiden Richtungen.
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0: Was Neues ist nicht mehr reingekommen. Solltet ihr heute Nachmittag was entdecken, vielleicht ja auch später auf dem Weg nach Hause im Feierabend, dann schreibt sehr gerne über unsere Facebook-Seite Blitzer Hannover oder über unsere WhatsApp-Nummer hier ins Studio zu mir, dann kann ich das weitergeben. Wünsche euch eine gute und sichere Fahrt.
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0: Mit Marisa Porti am Donnerstag. Mein Highlight, natürlich Baby Yoda. Unfassbar niedlich. Mit dem kann selbst ich was anfangen. Mit dem Rest der Star Wars Welt eher weniger. Aber vielleicht sieht das bei euch komplett anders aus. Dann habt ihr mit Sicherheit auf dem Schirm, dass ja heute der neue Mandalorian Kinofilm rausgekommen ist. Weitere Kino- und Streaming-Neuheiten sind gleich Thema. Schönen Donnerstag euch.

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0: Donnerstag, 4:15 gleich.
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2: Die 14-jährige Sun wächst mit einer außergewöhnlichen Geschichte auf. Ihr Großvater erzählte ihr immer vom in der Wüste verlorenen Straußenkind. Für Sun war das lange nur ein abenteuerliches Märchen. Doch das sollte sich eines Tages ändern.
3: Ich habe eine Überraschung für dich. Eine Einladung zu einer Reise in die Sahara.
4: Willkommen. Ich wollte, dass du herkommst, weil du nicht die komplette Geschichte kennst.
5: Ich verstehe nicht, was du meinst.
4: Die Geschichte von Hadara ist kein Märchen. Es ist unsere Geschichte.
2: Sun findet heraus, dass die Erzählung auf wahren Ereignissen beruht. Hadara, ein Nomadenjunge, wurde als Zweijähriger während eines Sandsturms von seiner Familie getrennt.
4: Er wurde ein Sohn der Wüste. Und die Wüste nahm ihn an. Die Tiere wurden zu seiner Familie, bis ein Fremder kam und sein Schicksal für immer veränderte.
2: Die Legende des Wüstenkindes basiert auf einer wahren Begebenheit, die seit Jahrhunderten in den Nomadenkulturen Nordafrikas erzählt wird und ist ab sofort im Kino zu sehen. The Burrows ist eine idyllische Seniorenwohnanlage in der Wüste von New Mexico. Sam Cooper bezieht nur widerwillig sein neues Zuhause. Und schon bald merkt er, dass irgendwas merkwürdig an diesem Ort ist.
6: Seit ich in den Burrows wohne, fing ich an, Dinge zu sehen. Unmögliche Dinge. Ich weiß, wie das klingt.
7: Als wären sie durchgedreht.
6: Genau davor habe ich Angst.
2: Auf der Suche nach Antworten verbündet sich Sam mit einigen ungewöhnlichen Mitstreitern aus der Nachbarschaft. Und gemeinsam kommen sie einem Geheimnis auf die Spur.
8: Es gibt Wunder in The Burrows. Sie werden verschwiegen, versteckt, begraben.
6: Jeder, der die Wahrheit kennt, ist in Gefahr.
7: Wir haben zwei Möglichkeiten. Aufgeben oder aufs Ganze gehen.
2: Die Sci-Fi-Mystery-Serie The Burrows wurde von den Stranger Things-Schöpfern Matt und Ross Duffer produziert und ist ab sofort auf Netflix zu sehen.
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Donnerstagnachmittag. Radio Hannover hier am zweiten Öffi-Streiktag. Sag mal, seit wann verhalten sich die Radfahrer in der City eigentlich wie typische BMW-Fahrer? Eine Sekunde zu spät losgefahren an der Ampel heute Morgen. Direkt angeklingelt worden. Und dann konnte man schon sehen, dass die nächste Ampel eh direkt wieder rot wurde. Die schießen an mir vorbei, nur um dann 100 Meter weiter direkt in die Eisen zu gehen. Also ich bin froh, dass die Stadtbahn morgen wieder fährt, weil Against All Odds heute eine ganz neue Bedeutung für mich bekommen hat. Phil Collins ist dran für euch.

0: Freiburger Straße zwischen der Saarstraße und der Theodor-Heuss-Straße in beiden Richtungen nach einem Unfall. Euch eine gute und sichere Fahrt, gleich mit Eddie Brickwell und den New Bohemians. What I Am, unser Classic-Hit diese Stunde, gibt es deswegen wie immer noch vor den Hannover News, gleich um 16:30.
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0: 16.30 Uhr am Donnerstag.
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2: Mit Anna Weiland, guten Tag. Im Sozialausschuss des Landtags hat es heute eine Unterrichtung zur ehemaligen SPD-Ratsfrau Hülya Iri gegeben in Bezug auf den mutmaßlichen Fördermittelmissbrauch des Vereins Integrationsarbeit Kronsberg. Der Fall werfe weitreichende Fragen im Umgang mit öffentlichen Fördermitteln und zur Wirksamkeit staatlicher Kontrollmechanismen auf, heißt es dazu aus Niedersachsens CDU. Der Verein hatte über Jahre hinweg mehr als 1 Million Euro Fördergelder bekommen, darunter auch fast 400.000 Euro Landesmittel. Es sei alarmierend, dass nicht abschließend festgestellt werden könne, ob die Gelder tatsächlich zweckentsprechend verwendet wurden, so die parlamentarische Geschäftsführerin der CDU-Fraktion Carina Herrmann. Besonders schwer wiege der Verdacht, dass Hinweise auf mögliche Unregelmäßigkeiten seit Sommer 2024 im Raum standen und dennoch weiter Fördermittel bewilligt wurden. Die CDU fordert eine umfassende Aufklärung. Auf der Zugstrecke zwischen Nienburg und Hannover hat es einen tödlichen Unfall gegeben. Ein Mensch ist am frühen Nachmittag in Neustadt von einem Güterzug erfasst worden. Die Hintergründe sind noch unklar, sagte ein Polizeisprecher gegenüber Radio Hannover. Die Strecke ist in beiden Richtungen gesperrt. Deshalb kommt es momentan auf sämtlichen Verbindungen zwischen Hannover und Nienburg bzw. Bremen zu Problemen. Wie lange dort noch gesperrt ist, ist unklar.
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2: Auf der Landesstraße 383 bei Schillerslage hat es am Vormittag einen schweren Unfall gegeben. Zwei Autos sind frontal zusammengestoßen. Die beiden Fahrer wurden schwer verletzt. Wie es zu dem Unfall kam, ist noch unklar. Morgen früh muss die A352 kurzzeitig gesperrt werden, an der Anschlussstelle Langenhagen-Kaltenweide Richtung A7 Hamburg. Grund dafür sind Reparaturen an der Fahrbahn. Die Sperrung wird ab ca. 8.30 Uhr eingerichtet und dauert rund 2 Stunden. Und Profigeschäftsführer Florian Riedl verlässt den TSV Havelse zum Saisonende. Er hat die Position seit 3 Jahren und war damals erst als Spieler zu dem Verein gekommen.
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0: Ich weiß seit heute wieder, warum ich es hasse, mit dem Rad zur Arbeit zu fahren. Ich fahre so 45 Minuten von Rethen in die City, war natürlich ordentlich nass geschwitzt. Obwohl man auch sagen muss, im Vergleich zu dem, was da am Wochenende auf uns zukommt, ist es heute ja noch angenehm kühl. Wir haben 19 Grad am Zoo in Hannover, im großen Garten. 19 Grad zum Beispiel auch am Hohen Ufer. Sonne-Wolken-Mix zieht sich weiter durch bis heute Abend. Es lockert sogar noch ein bisschen mehr auf jetzt zum Feierabend. Das Pfingstwochenende und auch morgen schon, der Freitag, der Start in dieses Wochenende, wird sehr vorsommerlich. Wir haben morgen so 23 bis 24 Grad, gehen am Samstag rauf auf bis zu 27.
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0: Ihr habt es eben bei Anna in den News gehört. Tödliches Zugunglück in Neustadt am Rübenberge. Deswegen ist die B442 immer noch gesperrt. Ist die Nienburger Straße inklusive Bahnübergang gesperrt zwischen der Saarstraße und der Theodor-Heuss-Straße in beiden Richtungen. Ansonsten habt ihr soweit freie Fahrt. Um 16:45 am Donnerstag. Ich gebe ab an Alex Warren. Mein Name Marisa Porti.

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0: Tears for Fears mit einfach guter Musik hier bei Radio Hannover am Donnerstag. Anhand der vielen schniefenden Patienten Anfang der Woche bei mir beim Hausarzt in Rethen würde ich mal vermuten, dass ich nicht die Einzige bin, die die vergangenen Tage mit Grippe flach lag. Deswegen schicke ich jetzt pro forma erstmal gute Besserung in die Runde, genehmige mir gleich nochmal eine Ladung Nasenspray und überlasse Marie Müller das mit eurer Feierabendplanung.
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2: Seine Musik ist direkt, nimmt kein Blatt vor den Mund und ist gleichzeitig eine Mischung aus Pop und Indie. Tanzbare Gesellschaftskritik also. Und genau mit der kommt Rami Hatab heute ins Lux.

0: ungeschönter Pop heute im Lux. Karten für Rami Hatab kosten rund 34 Euro und Einlass ist ab 19 Uhr. Die Wahrheit über den Alltag eines Lehrers. Kann heftig sein, aber auch ganz schön lustig. Das wird euch heute Herr Schröder beweisen. Und zwar, wenn er euch in der Swiss Life voll nachsitzen lässt. Ehemalige Elternvertreter werden da wahrscheinlich genauso auf ihre Kosten kommen wie angehende Lehrer.
1: Wo haben wir die Mathelehrer heute Abend hier? Da sind ein paar. Ich sehe das richtig, du hast ein kariertes Hemd, oder? So schön. Koordinatensystem to go. Immer dabei ist Koordinatensystem. Hallo hier, Hyperbel, ja, wenn du einfach mal so unterwegs bist.
0: Wenn Schule zur Comedy-Show wird, dann steht Herr Schröder auf der Bühne. Restkarten für die Swiss Life Hall gibt es ab 44 Euro und los geht's um 19 Uhr. Oder ihr wollt eure Gehirnzeilen heute noch ein bisschen fordern, dann könnt ihr mitdiskutieren und mitdenken in der Orangerie Herrenhausen. Das Thema, was ist wirklich noch wahr in einer inszenierten Welt mit Social Media, Theater und Co. Los geht's um 19 Uhr, der Eintritt ist frei.
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0: Ist auch einfach eine sexy Kombi. Ricky Martin, Christina Aguilera, einfach gute Musik für euch am Donnerstagnachmittag. Ich habe eine Freundin, die so richtig in der K-Pop-Szene drin steckt, also im koreanischen Mix aus Pop und Hip-Hop. Sie kennt, glaube ich, fast alle Songs von BTS. Ich kenne nur ein paar und habe diese neue Single hier aber über Instagram entdeckt. Ich glaube trotz Laienwissen, dass die sieben Jungs schon so zu den erfolgreichsten Bands im K-Pop dazugehören. Swim, die neue Single von BTS, gibt's gleich hier bei Radio Hannover, noch vor den News um 5.
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0: Hab mir gerade ein paar Bilder geguckt von den 7 BTS-Mitgliedern. Ich glaube, in Sachen Hautpflege kann ich mir noch ein bisschen was abgucken bei den Gentlemen. Swim habt ihr gerade gehört. Neue Musik am Donnerstag. Jetzt haben wir es kurz nach 5 und mehr als 50 frei gemeinnützige Kliniken in Niedersachsen haben sich zusammengeschlossen, fordern in einer Kampagne finanzielle Gleichberechtigung. Die Einzelheiten sind heute hier in Hannover vorgestellt worden und die hört ihr gleich in den Hannover News um 5:30.
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2: Ich bin Dirk Zeitler. Die Bundesanwaltschaft hatte in Hamburg Anklage gegen einen mutmaßlichen Spion Irans erhoben. Die Karlsruher Behörde wirft dem Dänen laut Mitteilung unter anderem vor, im Auftrag eines iranischen Geheimdienstes zur Vorbereitung von Mord- und Brandanschlägen Juden in Deutschland ausgespäht zu haben. Einem mitangeklagten Afghanen werde versuchte Beteiligung an einem Mord zur Last gelegt. Ein langes Feiertagswochenende und die allerbesten Wetteraussichten. Deutschland wird zu Pfingsten unterwegs sein. Das sorgt für volle Straßen, aber auch für volle Züge. Die Deutsche Bahn rechnet mit deutlich mehr Fahrgästen als an normalen Wochenenden.
3: Vor allem zwischen den großen Metropolen wie Berlin und München, Frankfurt und München oder Hamburg und Berlin rechnet die Bahn mit einer hohen Auslastung der Züge und empfiehlt Reisenden an diesen Tagen einen Sitzplatz zu reservieren. Wer nicht mit zuggebundenen Fahrkarten unterwegs ist, also flexibel reisen kann, sollte sich am besten online informieren, wie hoch die erwartete Auslastung der Züge ist und dann möglichst ausweichen, am besten auf die ganz frühen oder späten Stunden. Diana Kramer, Nachrichtenredaktion.
2: Dänemark will den Kadaver von Buckelwal Timmy von der Urlaubsinsel Anholte in einen Hafen auf dem Festland schleppen. Die Umweltbehörde teilte mit, der stark aufgeblähte Wal liege im flachen Wasser an einem beliebten Strand und könne Anwohner und Touristen belästigen.
4: Ob die Aktion gelingt, ist noch unklar. Sie wird wohl den ganzen Tag andauern. Im Hafen der Stadt Grenau wollen die Dänen den Walkadaver unter die Lupe nehmen. Die Presse darf dabei sein, aber nur mit Sicherheitsabstand. Denn beim Bearbeiten des Kadavers sollen Maschinen und scharfes Werkzeug zum Einsatz kommen. Sollte der Waltransport nicht gelingen, wird das Tier doch auf Anholt untersucht. Die Einheimischen wünschen sich aber, dass der Wal lieber früher als später von ihrer Insel verschwindet. Aus Skandinavien, Julia Weschenbach.
2: Zum Sport. Deutschlands Rekordtorwart Manuel Neuer kehrt 2 Jahre nach seinem Rücktritt zur Fußball-Weltmeisterschaft in die deutsche Nationalmannschaft zurück. Bundestrainer Nagelsmann setzt bei dem am 11. Juni beginnenden Turnier in den USA, Kanada und Mexiko auf den inzwischen 40 Jahre alten Kapitän des FC Bayern München.
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0: Der Mann und ich werden die nächsten Tage erstmal wieder wie Vampire hausen. Alle von euch, die auch im Dachgeschoss wohnen, die wissen, was ich meine. Tagsüber alles richtig zuziehen, nachts dann durchlüften. Heute geht's ja echt noch mit 19 Grad. Am Telemoritz nebenan 19 Grad. In Limmer am Volksbad zum Beispiel oder auch am Landtag in Hannover. Jetzt zum Feierabend soll es hier und da nochmal so ein bisschen auflockern. Seit heute Mittag sind ja doch ein paar graue Wolken dazugekommen. Es bleibt weiter freundlich. Am langen Pfingstwochenende dann auch. Auch morgen zum Start in das Wochenende rein, am Freitag sehr viel Sonne, weniger Wolken als heute und vorsommerliche Temperaturen. Also wir gehen rauf, morgen auf 23 bis 24 Grad, am Samstag auf 27 bis 28.
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0: Beetz 442 ist immer noch gesperrt in Neustadt. Das ist die Nienburger Straße mitsamt Bahnübergang dicht zwischen der Saarstraße und der Theodor-Heuss-Straße in beiden Richtungen nach einem Unfall. Ansonsten freie Fahrt um kurz nach 5.
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0: Mit Marisa Poatti am Donnerstag, ihr habt es eben gehört in den News, er ist ja nicht mehr der Jüngste, 40 ist er geworden im März, umso mehr aber freue ich mich für ihn, für unseren Manu, mit dem ich aufgewachsen bin als Nummer 1 im deutschen Tor, denn es könnte seine letzte WM werden, denn jetzt bei der Fußball-WM in den USA, in Kanada und Mexiko wird Manuel Neuer hoffentlich wieder einige Bälle für uns abfangen, wird im Tor stehen. Bundestrainer Nagelsmann hat heute seinen WM-Kader bekannt gegeben und da sprechen wir gleich genauer drüber.

0: Dresden. 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

0: Also eine ganz große Überraschung war es am Ende nicht mehr. Manuel Neuer steht bei der Fußball-Weltmeisterschaft im deutschen Tor. Radio Hannover hier am Donnerstagnachmittag. Bundestrainer Julian Nagelsmann hat heute seinen 26-köpfigen Kader vorgestellt für das Turnier in den USA, Kanada und Mexiko. Neuer feiert jetzt sein Comeback als unsere Nummer 1. Sportkollege Till Ulich, wie bewertest du das und wie hat Nagelsmann diese Entscheidung begründet?
1: Ja, vielleicht hören wir einfach erstmal rein, was der Bundestrainer denn gesagt hat zum Nein zu Olli Baumann als Nummer 1 und zum Comeback von Manuel Neuer. Mhm.
2: Natürlich ist am Ende die Entscheidung von Olli ein Schlag gewesen. Ich glaube, das ist auch verständlich. Es ist nie eine schöne Nachricht. Und was den Manu einfach umgibt, das habe ich nicht. Das hat der Olli dann auch weniger, weil er einfach, er hat Titel, extrem viele Titel, er hat eine Aura. Der Manu hat etwas, was ihn umgibt aufgrund der Erfolge, was einer Mannschaft hilft. Und wenn es am Ende viele Spiele werden, sind wir alle sehr glücklich.
1: Ich kann den Bundestrainer schon verstehen, denn ohne Zweifel hat Manuel Neuer insbesondere in der Rückrunde dieser Saison gezeigt, dass er noch zu absoluten Weltklasseleistungen fähig ist. Allerdings muss man eben auch sagen, er ist deutlich verletzungsanfälliger geworden. Und was passiert, wenn ihm die Gesundheit dann wirklich einen Strich durch die Rechnung macht und dann Olli Baumann zwischen die Pfosten muss? Mhm. Man wird sehen, ich kann natürlich auch verstehen, dass Oliver Baumann, der eine sehr, sehr solide WM-Qualifikation gespielt hat, frustriert sein muss, wäre, glaube ich, jeder, der in so einer Situation steckt. Er hat, das hat der Bundestrainer nochmal betont, aber klipp und klar gesagt, er steht der Mannschaft voll und ganz zur Verfügung. Am Ende wird die WM zeigen, ob diese Entscheidung die richtige war.
0: Die Eins haben wir geklärt. Gucken wir mal auf den gesamten Kader. Till, gibt es Überraschungen und werden wir Weltmeister?
1: Da fangen wir vielleicht mal mit den Überraschungen an. Wirklich große gibt es da nicht. Vielleicht wären Nathaniel Brown, Linksverteidiger von Eintracht Frankfurt zu erwähnen, oder Nadim Amiri von Mainz 05. Mhm. Genauso wie Lennart Karl von den Bayern. Spieler, die man nicht zwingend erwarten durfte, die aber irgendwie auch schon eine Rolle spielen in der Nationalmannschaft. Und was das Thema Weltmeister werden angeht, da will ich mich mal nicht zu weit aus dem Fenster lehnen und lasse lieber den Bundestrainer über die Aussage sprechen, die er vor 2 Jahren nach der Europameisterschaft getroffen hat. Da hat er nämlich gesagt, wir wollen Weltmeister werden.
2: Die Aussage gilt. Ich habe ganz oft schon betont, dass da ein entscheidendes Wort drin war. Wir wollen Weltmeister werden. Für mich nach wie vor ein Unterschied, ob man sagt, wir werden Weltmeister oder wir wollen das werden. Und ich glaube, dass alle Mannschaften, die mitspielen, das wollen. Und wir wollen das auch. Dass dafür extrem viel Bedarf, nicht nur gute Leistungen, die allen voran, aber auch ein bisschen Fortune, ein bisschen Glück in dem einen oder anderen Moment, ist völlig klar, aber wir wollen das.
1: Also der Bundestrainer, das hat er nochmal deutlich gesagt, ist von seinen 26 Auserwählten absolut überzeugt. Wäre ja auch schlimm, wenn es nicht so wäre. Was die deutsche Mannschaft denn dann am Ende wirklich für eine Rolle spielen wird, finde ich im Moment super schwer zu beurteilen. Sagen wir es mal so, das Viertelfinale sollte man erreichen. Und dann sehen wir mal weiter.
0: Der deutsche WM-Kader steht auf jeden Fall. Heute hat Bundestrainer Julian Nagelsmann bekannt gegeben, wer mit ihm in die USA, nach Kanada und nach Mexiko reist. Manuel Neuer steht auf jeden Fall im Tor. Das erste Turnierspiel hat die DFB-Elf am 11. Juni gegen Neuling Curaçao.

0: Lockerlässig, so wollen wir es haben im Feierabend am Donnerstag. Leonie und Calum Scott habt ihr gerade gehört mit neuer Musik hier bei Radio Hannover. Ein 54-Jähriger aus Baden-Württemberg soll Opfer eines Verbrechens geworden sein. Die Spur führt hier nach Hannover. Mehr erfahrt ihr gleich in den Hannover News um 5:30.
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0: 007 Stimmung um 17.30 Uhr am Donnerstag.
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2: Mit Anna Weiland, guten Tag. Sie behandeln mehr als 2,3 Millionen Patientinnen und Patienten im Jahr. Mehr als 50 frei gemeinnützige Kliniken in Niedersachsen haben sich zusammengeschlossen und fordern in der Kampagne Klinikfinanzierung für Niedersachsen finanzielle Gleichberechtigung. Die Einzelheiten sind heute hier in Hannover vorgestellt worden. Frei gemeinnützige Kliniken werden zum Beispiel von Kirchen oder Stiftungen betrieben und stehen, so die Kritik, anders als kommunale Häuser bei Verlusten ohne Unterstützung durch die Kommunen da. Thomas Moester, Medizingeschäftsführer bei Diakovere.
3: Das jetzige Finanzierungsmodell der Krankenhäuser, das schon über 20 Jahre existiert, hat auf Wettbewerb gesetzt und will damit auch Qualität erzeugen. Aber dieser Wettbewerb wird dramatisch verzerrt, dadurch, dass eine Seite der Krankenhausversorgung eben Subventionen über ihre Träger erhält, aus Steuermitteln, und die anderen nicht. Und diese Wettbewerbsverzerrung ist einfach zutiefst unfair.
2: Auch die Diakovere beteiligt sich an der Kampagne. Insgesamt stellen die frei gemeinnützigen Häuser in Niedersachsen ein Drittel aller Krankenhäuser. Die Spur führt nach Hannover. Ein als vermisst gemeldeter Mann ist offenbar entführt worden. Der 54-Jährige aus Baden-Württemberg soll Opfer eines Verbrechens geworden sein. Er wird seit November 2025 vermisst. Es gibt Hinweise, dass der Mann in einem schwarzen Transporter mit Hannoveraner Kennzeichen entführt wurde. Der Wagen wurde im Februar 2026 dann hier gefunden, darin Spuren des Vermissten. Nun haben die Beamten ein Vergleichsbild des dunkelgrauen Mercedes-Benz Vito veröffentlicht und erhoffen sich dazu weitere Hinweise.
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2: Auf der Seenderstraße in Ilten ist in der Nacht zu heute ein Auto von der Straße abgekommen. Der Wagen überfuhr einen Zaun und kam dann an einer Hauswand zum Stehen. Wer das Auto gefahren hat, ist noch unklar. Laut Polizei wurden dort zwei Personen angetroffen. Eine von ihnen kam verletzt ins Krankenhaus. Angaben zur Schadenshöhe macht die Polizei nicht. Am Flughafen Hannover ist am Vormittag eine Granate aus dem Zweiten Weltkrieg gesprengt worden. Es gab keine Auswirkungen auf den Flugverkehr. Die Weltkriegsgranate war bei Modernisierungsarbeiten an der Nordbahn entdeckt worden. Wegen ihres Zustands konnte sie nicht transportiert werden und musste vor Ort kontrolliert gesprengt werden. Und wegen Veranstaltungen zum Christopher Street Day, kurz CSD, am Wochenende, rechnet die Polizei mit Verkehrseinschränkungen in der City. Es kommt deswegen auch zu Sperrungen im Innenstadtbereich.
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0: Ich glaube mal, die Eiskaffee-Besitzer bereiten sich schon mal auf einen Ansturm vor am Wochenende. Heute noch nicht ganz so heiß. Wir haben nach wie vor 19 Grad, zum Beispiel hier am Studio im Zooviertel in Hannover. 19 Grad in Grasdorf oder in Wettbergen. Und ich finde, hier in der City ist es schon so ein bisschen aufgeklärt wieder. Mehr blauer Himmel zu sehen, mehr Sonne. Ein paar der grauen Wolken verziehen sich jetzt nämlich im Feierabend. Das wird noch mal schöner und es ist der Vorbote für das, was da ab morgen auf uns zukommt. Ganz viel Sonne, weniger Wolken, richtig sommerliche Temperaturen. Für mich wird das wahrscheinlich schon wieder zu warm. Ich möchte mich aber nicht beschweren. Wir gehen rauf. Morgen auf 23 bis 24 Grad, am Samstag auf bis zu 27.
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0: DB 442 ist immer noch gesperrt in Neustadt. Nienburger Straße ist das mitsamt Bahnübergang in beiden Richtungen dicht wegen eines Unfalls zwischen der Saarstraße und der Theodor-Heuss-Straße. Ansonsten habt ihr soweit freie Fahrt, bis auf den Blitzer, den Phil gesehen hat. Steht auf der B3 bei Elershausen Richtung Celle. Geblitzt wird bei der Fußgängerbrücke. Seht ihr auch noch was? Dann schreibt mir sehr gerne hier ins Studio im Feierabendverkehr über Facebook Blitzer Hannover oder über WhatsApp. Ich wünsche euch eine gute und sichere Fahrt natürlich.

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0: R&B aus den 90ern. On Vogue tragen euch quasi ganz entspannt in den Feierabend. 20 vor 6 jetzt.
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0: Morgen schon 24 Grad, am Samstag 27 und ich habe die perfekte Musik für alle von euch, die sich auch schon gedacht haben, wird Zeit, dass die langen Hosen wegkommen und die käsigen Beine endlich in die Sonne gehalten werden. Bei mir auch bitter nötig. I want to break free, Queen, hier bei Radio Hannover. Gibt's gleich für euch.
1: 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Und ebenfalls ab heute am Start der neue Actionstreifen von Guy Ritchie, In the Grey.

0: 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Nachtigall Uhlenbeck.
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0: Kurz vor sechs am Donnerstag, Radio Hannover hier mit dem Verkehrsservice. Ein Unfall auf der A2 passiert, Hannover Richtung Braunschweig, zwischen dem Kreuz Hannover-Ost und Lehrte. Noch nichts abgesichert, bitte aufpassen auf der A2, Hannover Richtung Braunschweig, zwischen dem Kreuz Hannover-Ost und Lehrte, eine ungesicherte Unfallstelle. Euch eine gute und sichere Fahrt natürlich, gleich mit neuer Musik. Wir haben ein ehemaliges Member von One Direction heute schon gehört mit Louis Tomlinson. Gleich ist der nächste dran. Niall Horan habe ich für euch. Neuer Pop, Dinner Party heißt der Song. Gibt's noch vor den News um 18 Uhr.
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1: Mit Till Ulich, moin moin. Und wir gucken auf das drittletzte Spiel unserer Recken in dieser Saison in der Handball-Bundesliga. Geht ja um nicht mehr allzu viel. Die Recken stehen so ein bisschen im Niemandsland der Tabelle. Was macht man also mit einem Spiel heute Abend der Marke super schwierig? Denn es geht zum amtierenden deutschen Meister, den Füchsen aus Berlin. Der wird den Titel nicht verteidigen können, aber kämpft um die Champions League. Insofern brauchen die Berliner jeden einzelnen Punkt und sind qualitativ den Recken natürlich auch ein Stück weit überlegen. Insofern, was nimmt man mit? Vielleicht die Tatsache, dass man von den letzten vier Bundesligaspielen nach großen Schwierigkeiten zwischendurch und einer Niederlagenserie nur eines verloren hat und ja im Prinzip frei aufspielen kann. Und man muss es so deutlich sagen, es ist wahrscheinlich dann eher schon Vorbereitung auf die neue Saison, denn es geht ja nach wie vor darum, das Spielsystem des neuen Trainers Juan Carlos Pastor weiter zu verfeinern und besser hinzubekommen. Da sind die Berliner natürlich ein guter Gradmesser. Allerdings wird es trotzdem eine absolute Topleistung brauchen in allen Bereichen, also Torwart, Verteidigung und eben auch Angriff, um da wirklich eine Chance zu haben auf Punkte. Aber möglicherweise geht ja dennoch was raus aus der Außenseiterrolle. Schauen wir mal, was das heute Abend gibt. Unsere Recken bei den Füchsen in Berlin. Um 19 Uhr geht's dann in der Hauptstadt los.
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0: Donnerstagabend, 18.30 Uhr gleich.
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2: Mit Anna Weiland, guten Tag. Im Sozialausschuss des Landtags hat es heute eine Unterrichtung zur ehemaligen SPD-Ratsfrau Hülya Iri gegeben in Bezug auf den mutmaßlichen Fördermittelmissbrauch des Vereins Integrationsarbeit Kronsberg. Der Fall werfe weitreichende Fragen im Umgang mit öffentlichen Fördermitteln und zur Wirksamkeit staatlicher Kontrollmechanismen auf, heißt es dazu aus Niedersachsens CDU. Der Verein hatte über Jahre hinweg mehr als 1 Million Euro Fördergelder bekommen, darunter auch fast 400.000 Euro Landesmittel. Es sei alarmierend, dass nicht abschließend festgestellt werden könne, ob die Gelder tatsächlich zweckentsprechend verwendet wurden, so die parlamentarische Geschäftsführerin der CDU-Fraktion Carina Herrmann. Besonders schwer wiege der Verdacht, dass Hinweise auf mögliche Unregelmäßigkeiten seit Sommer 2024 im Raum standen und dennoch weiter Fördermittel bewilligt wurden. Die CDU fordert eine umfassende Aufklärung. Die Spur führt nach Hannover. Ein als vermisst gemeldeter Mann ist offenbar entführt worden. Der 54-Jährige aus Baden-Württemberg soll Opfer eines Verbrechens geworden sein. Er wird seit November 2025 vermisst. Es gibt Hinweise, dass der Mann in einem schwarzen Transporter mit Hannoveraner Kennzeichen entführt wurde. Der Wagen wurde im Februar 2026 dann hier gefunden, darin Spuren des Vermissten. Nun haben die Beamten ein Vergleichsbild des dunkelgrauen Mercedes-Benz Vito veröffentlicht und erhoffen sich dazu weitere Hinweise.
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2: Auf der Landesstraße 383 bei Schillerslage hat es am Vormittag einen schweren Unfall gegeben. Zwei Autos sind frontal zusammengestoßen. Die beiden Fahrer wurden schwer verletzt. Wie es zu dem Unfall kam, ist noch unklar. Morgen früh muss die A352 kurzzeitig gesperrt werden, an der Anschlussstelle Langenhagen-Kaltenweide Richtung A7 Hamburg. Grund dafür sind Reparaturen an der Fahrbahn. Die Sperrung wird ab ca. 8.30 Uhr eingerichtet und dauert rund 2 Stunden. Und Profigeschäftsführer Florian Riedel verlässt den TSV Havelse zum Saisonende. Er hat die Position seit 3 Jahren und war damals erst als Spieler zu dem Verein gekommen.
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0: Ich weiß seit heute wieder, warum ich das hasse, mit dem Rad zur Arbeit zu fahren. Ich fahre so 45 Minuten von Rethen in die City, gleich auch wieder zurück. Ich war heute Morgen schon richtig nass geschwitzt. Ich bin gespannt, wie es gleich so läuft. Wir haben 19 Grad nach wie vor hier am Steintor. 19 Grad in Leveste, in Badenstedt, in Ricklingen. Jetzt am Feierabend auch nochmal deutlich sonniger als heute Mittag. Und so richtig sonnig wird es dann ab morgen. Das lange Pfingstwochenende sieht vorsommerlich aus. Mir wird das wahrscheinlich schon wieder zu warm. Wir gehen morgen auf 24 Grad rauf, am Samstag bis zu 28.
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0: B6 Stöcken am Leineufer zwischen dem Ortseingang und dem Wissenschaftspark, immer noch Gegenstände auf der Fahrbahn. Die ungesicherte Unfallstelle auf der A2 Hannover Richtung Braunschweig, passt da bitte auf, zwischen dem Kreuz Hannover Ost und Lehrte, da hat's gekracht. Und eine Sperrung auf der B442 Neustadt. Die Nienburger Straße ist inklusive Bahnübergang gesperrt zwischen der Saarstraße und der Theodor-Heuss-Straße in beiden Richtungen nach einem Unfall. Gute und sichere Fahrt euch mit Jim Gardner. Kurz nach 6:30.

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0: Rod Stewart war das für euch am Donnerstagabend. Einfach gute Musik hier bei Radio Hannover. Gleich gibt's Jonatas und Dennis Lloyd mit der neuen Single Diamonds. Vorher noch Kollegin Dörte Hansen und ein bisschen Feierabendinspiration. Ich sag ciao für heute, bis morgen.
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2: Freiwillige vor, heißt es heute Abend im Theater am Elgi. Wer traut es sich, sich hypnotisieren zu lassen? Mr. Yassin will genau das. Er steht mit seiner Hypno-X-Show auf der Bühne und will dem Publikum zeigen, was Hypnose alles kann. Es soll faszinierend, spannend und auch lustig werden. Mit Mr. Yassin im Theater am Elgi um 20 Uhr. Tickets kosten 37 Euro. Selbstliebe, Körperakzeptanz und gesellschaftliche Erwartungen. Darüber spricht Comedienne Nicole Jäger. Die ist zu Gast heute in Hannover mit ihrem aktuellen Programm Grande Dame. Es geht um die Absurditäten des Lebens. Ohne Klischee, aber mit Haltung und mit Witz natürlich, ist ja schließlich Comedy. Nicole Jäger im Pavillon um 20 Uhr heute Abend. Karten kosten knapp 40 Euro. Und in der Faust gibt es wieder Machtworte. Hannovers größte regelmäßige Live-Literaturveranstaltung mit Storytelling, Lyrik, Poetry Slam und mehr. 7 Minuten haben die Wortakrobatinnen und Akrobaten jeweils Zeit für ihren Auftritt und das Publikum entscheidet, wer es am besten gemacht hat. Der Macht-Worte-Poetry-Slam-Abend in der Faust-Warenannahme heute. Um 20 Uhr an der Abendkasse zahlt ihr 12 Euro.
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1: Ich bin Babette Büchner. Die Bundesanwaltschaft hat Anklage gegen einen mutmaßlichen iranischen Spion erhoben. Die Karlsruher Behörde wirft dem Dänen mit afghanischen Wurzeln vor, Juden und Freunde Israels in Deutschland ausgespäht zu haben, um damit Mord- und Brandanschläge vorzubereiten. Ziele waren demnach unter anderem der Präsident des Zentralrats der Juden, Josef Schuster, sowie der Präsident der deutsch-israelischen Gesellschaft, Volker Beck. Mit angeklagt ist ein mutmaßlicher Komplize. Jeder vierte Verbraucher in Deutschland hat Chatbots wie ChatGPT schon einmal um finanziellen Rat gebeten. Das zeigt eine Umfrage des Digitalverbands Bitkom. Demnach sehen 56% KI bei Geldanlage, Finanzplanung oder Kreditberatung als Chance, 40% als Risiko.
2: Die Umfrage macht deutlich, wie offen viele Verbraucher inzwischen für künstliche Intelligenz sind und wie hartnäckig zugleich die Vorbehalte bleiben. Bitkom-Präsident Wintergerst verweist darauf, dass Finanzen eine Vertrauensfrage sind und Anwendungen daher transparent, sicher und nachvollziehbar sein müssen. Beim Online-Banking ist die Digitalisierung längst Alltag. 84% nutzen digitale Angebote, meist per Smartphone-App. Für die Hälfte der Befragten ist das Internet inzwischen der wichtigste Kontakt zur Bank. Viele würden Filialen vor Ort gar nicht vermissen. Thomas Bleskin, Nachrichtenredaktion.
1: Der Kadaver von Buckelwal Timmy bleibt voraussichtlich über Pfingsten vor der dänischen Urlaubsinsel Anholt liegen. Ein erster Transportversuch der dänischen Behörden ist gescheitert. Sie wollten den Wal in tieferes Gewässer ziehen, um ihn anschließend in einen Hafen auf dem Festland zu bringen. Er steckt aber nun auf einer Sandbank fest und die Aktion wurde vorübergehend unterbrochen. Und zum Sport. Fußball-Bundestrainer Julian Nagelsmann hat heute bekannt gegeben, welche 26 Spieler er mit zur WM nimmt. Deutschlands Rekordtorwart Manuel Neuer kehrt dabei 2 Jahre nach seinem Rücktritt in die deutsche Nationalmannschaft zurück, als Nummer 1 im Tor. Nagelsmann sagte, Manuel Neuer werde der Mannschaft helfen.
3: Was den Manu einfach umgibt, das habe ich nicht. Das hat der Olli dann auch weniger, weil er einfach, er hat Titel, extrem viele Titel, er hat eine Aura, er hat einen extrem großen Namen.
1: Auch Joshua Kimmich, Nico Schlotterbeck und Leon Goretzka fliegen mit in die USA. Das erste Gruppenspiel der DFB-F ist am 14. Juni.
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1: Für die Freunde bunter Zahlenspiele noch ein paar Daten von der deutschen Börse. Kurz vorm Feierabend, der DAX leicht im Minus bei knapp 24.600 Punkten. Der Euro stagniert weiter munter bei der Marke von einem US-Dollar 16, hält sich dort schon eine ganze Weile relativ hartnäckig. Der Goldpreis gibt was ab und rutscht demnächst unter die Marke von 4.500 US-Dollar für die Feinunze. Dafür springt der Ölpreis wieder über die Marke von 100 US-Dollar, ein Plus von 2,5% im Vergleich zum Vortag. Die Charts vorne, Fresenius Medical Care, Zalando und Merck, am Ende Rheinmetall, Airbus und die Commerzbank.
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2: Mit Anna Weiland, guten Abend. Im Sozialausschuss des Landtags hat es heute eine Unterrichtung zur ehemaligen SPD-Ratsfrau Hülya Iri gegeben, in Bezug auf den mutmaßlichen Fördermittelmissbrauch des Vereins Integrationsarbeit Kronsberg. Der Verein hatte über Jahre hinweg mehr als 1 Million Euro Fördergelder bekommen, darunter auch fast 400.000 Euro Landesmittel. Der Fall werfe weitreichende Fragen zum Umgang mit öffentlichen Fördermitteln auf, heißt es dazu aus Niedersachsens CDU. Besonders schwer wiege der Verdacht, dass Hinweise auf mögliche Unregelmäßigkeiten seit Sommer 2024 im Raum standen und dennoch weiter Fördermittel bewilligt wurden, so die CDU, und fordert Aufklärung darüber, welche Kenntnisse innerhalb der SPD über mögliche Unregelmäßigkeiten vorlagen. Niedersachsens SPD hingegen wirft der CDU vor, einen Regierungsskandal zu konstruieren und über persönliche Netzwerke innerhalb der SPD zu spekulieren. Seit dem Eingang des anonymen Hinweises im Dezember seien keine weiteren Landesmittel bewilligt oder ausgezahlt worden. In Niedersachsen ist fast ein Drittel der Kliniken frei gemeinnützig, wird also von zum Beispiel Kirchen betrieben. Mehr als 50 frei gemeinnützige Kliniken haben sich jetzt zusammengeschlossen und fordern in der Kampagne Klinikfinanzierung für Niedersachsen finanzielle Gleichberechtigung. Die Einzelheiten sind heute hier in Hannover vorgestellt worden. Auch die Diakovere beteiligt sich an der Kampagne. Warum, sagt Geschäftsführer Stefan David?
3: Weil wir, wenn wir Defizite machen, existenziell bedroht sind. Während, wenn ein kommunales Krankenhaus Defizite macht, in der Regel die Kommune Geld von Steuerzahler dort reinschießt. Das passiert bei uns nicht. Und damit können wir wirklich insolvent gehen.
2: Weil ein finanzieller Rettungsschirm, anders als bei kommunalen Häusern, ausbleibt. In unter anderem einer Petition an den Landtag fordern die Kliniken daher eine finanzielle Gleichbehandlung.
1: Und jetzt noch mehr Kurzmeldungen für die ganze Region Hannover.
2: Schwerer Unfall auf der Landesstraße 383 bei Schillerslage. Am Vormittag sind zwei Autos frontal zusammengestoßen. Dabei ist der eine Fahrer schwer, der andere Fahrer lebensgefährlich verletzt worden. Der Schaden liegt laut Polizei bei rund 45.000 Euro. Wie es zu dem Unfall kam, ist noch unklar. Umweltaktivisten haben das Wasser im Blätterbrunnen am Kröpke und am Brunnen vor dem Enercity-Gebäude in der Calenberger Neustadt grün gefärbt. Das war Teil einer bundesweiten Aktion, teilte Extinction Rebellion mit. Das grüne Wasser vor dem Enercity-Gebäude hat einen Polizeieinsatz ausgelöst, die ermittelt wegen Sachbeschädigung. Morgen früh muss die A352 kurzzeitig gesperrt werden, an der Anschlussstelle Langenhagen-Kaltenweide Richtung A7 Hamburg. Grund dafür sind Reparaturen an der Fahrbahn. Die Sperrung wird ab ca. 8.30 Uhr eingerichtet und dauert rund 2 Stunden.
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1: Ich bin Babette Büchner. Die von der Bundesregierung eingesetzte Rentenkommission soll demnächst Vorschläge für eine Großreform der Rente vorlegen. Vorher löst aber schon ein Bildbericht über eine mögliche Anhebung des Renteneintrittsalters auf 70 Jahre Diskussionen aus.
2: Es gab schnellen Widerspruch aus der Bundesregierung und auch von Mitgliedern der Rentenkommission. Bisher sei nichts entschieden und es dauere noch ein paar Wochen, bis die Vorschläge auf dem Tisch lägen, hieß es. Laut Artikel soll die Rente ab 70 für diejenigen gelten, die in den 90ern geboren sind und eben jünger. Auch das Rentenniveau soll sinken und es soll aktuell darüber diskutiert werden, ob man nach wie vor früher in Rente gehen darf. Rente mit 70 hatte schon Wirtschaftsministerin Reiche von der CDU ins Spiel gebracht. SPD, Gewerkschaften und Sozialverbände sind gegen eine generelle Anhebung der Altersgrenze. Aus Berlin, Tine Klimach.
1: Die Außenminister der NATO-Staaten wollen morgen bei einem Treffen in Schweden den Bündnisgipfel im Sommer vorbereiten. Außenminister Johann Wadephul betonte zuvor, dass man sich im Bündnis der Verantwortung stelle.
3: Es gibt eine neue Lastenverteilung zwischen den USA und Europa. Ich denke, wir müssen in eine aktive Rolle als Europäer hineinkommen. Dass wir sagen, diese 5% machen wir nicht, um einfach mehr für Verteidigung zu machen, sondern um eben auch praktisch mehr an Lasten zu übernehmen.
1: US-Präsident Donald Trump hat mit dem Abzug tausender Soldaten aus Europa gedroht. Die Bundesanwaltschaft hat Anklage gegen einen Mann erhoben, der für den Iran Juden und Freunde Israels in Deutschland ausgespäht haben soll. Die Karlsruher Behörde wirft dem Dänen mit afghanischen Wurzeln vor, Mord- und Brandanschläge vorbereitet zu haben. Ziele waren demnach unter anderem der Präsident des Zentralrats der Juden, Josef Schuster, sowie der Präsident der Deutsch-Israelischen Gesellschaft, Volker Beck. Mit angeklagt ist ein mutmaßlicher Komplize. Und zum Sport. Fußball-Bundestrainer Julian Nagelsmann hat heute bekannt gegeben, welche 26 Spieler er mit zur WM nimmt. Deutschlands Rekordtorwart Manuel Neuer kehrt dabei in die Nationalmannschaft zurück, als Nummer 1 im Tor. Neu mit dabei ist unter anderem Lennart Kahl. Das erste Gruppenspiel der DFB 11 ist am 14. Juni.
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1: Mit Anna Weiland, guten Abend. Im Sozialausschuss des Landtags hat es heute eine Unterrichtung zur ehemaligen SPD-Ratsfrau Hülya Iri gegeben, in Bezug auf den mutmaßlichen Fördermittelmissbrauch des Vereins Integrationsarbeit Kronsberg. Der Verein hatte über Jahre hinweg mehr als 1 Million Euro Fördergelder bekommen, darunter auch fast 400.000 Euro Landesmittel. Der Fall werfe weitreichende Fragen zum Umgang mit öffentlichen Fördermitteln auf, heißt es dazu aus Niedersachsens CDU. Besonders schwer wiege der Verdacht, dass Hinweise auf mögliche Unregelmäßigkeiten seit Sommer 2024 im Raum standen und dennoch weiter Fördermittel bewilligt wurden, so die CDU, und fordert Aufklärung darüber, welche Kenntnisse innerhalb der SPD über mögliche Unregelmäßigkeiten vorlagen. Niedersachsens SPD hingegen wirft der CDU vor, einen Regierungsskandal zu konstruieren und über persönliche Netzwerke innerhalb der SPD zu spekulieren. Seit dem Eingang des anonymen Hinweises im Dezember seien keine weiteren Landesmittel bewilligt oder ausgezahlt worden. In Niedersachsen ist fast ein Drittel der Kliniken frei gemeinnützig, wird also von zum Beispiel Kirchen betrieben. Mehr als 50 frei gemeinnützige Kliniken haben sich jetzt zusammengeschlossen und fordern in der Kampagne Klinikfinanzierung für Niedersachsen finanzielle Gleichberechtigung. Die Einzelheiten sind heute hier in Hannover vorgestellt worden. Auch die Diakovere beteiligt sich an der Kampagne. Warum, sagt Geschäftsführer Stefan David.
2: Weil wir, wenn wir Defizite machen, existenziell bedroht sind, während wenn ein kommunales Krankenhaus Defizite macht, in der Regel die Kommune Geld von Steuerzahler dort reinschießt. Das passiert bei uns nicht und damit können wir wirklich insolvent gehen.
1: Weil ein finanzieller Rettungsschirm, anders als bei kommunalen Häusern, ausbleibt. In unter anderem einer Petition an den Landtag fordern die Kliniken daher eine finanzielle Gleichbehandlung.
0: Und jetzt noch mehr Kurzmeldungen für die ganze Region Hannover.
1: Schwerer Unfall auf der Landesstraße 383 bei Schillerslage. Am Vormittag sind zwei Autos frontal zusammengestoßen. Dabei ist der eine Fahrer schwer, der andere Fahrer lebensgefährlich verletzt worden. Der Schaden liegt laut Polizei bei rund 45.000 Euro. Wie es zu dem Unfall kam, ist noch unklar. Umweltaktivisten haben das Wasser im Blätterbrunnen am Kröpke und am Brunnen vor dem Enercity-Gebäude in der Kahlenberger Neustadt grün gefärbt. Das war Teil einer bundesweiten Aktion, teilte Extinction Rebellion mit. Das grüne Wasser vor dem Enercity-Gebäude hat einen Polizeieinsatz ausgelöst, die ermittelt wegen Sachbeschädigung. Morgen früh muss die A352 kurzzeitig gesperrt werden, an der Anschlussstelle Langenhagen-Kaltenweide Richtung A7 Hamburg. Grund dafür sind Reparaturen an der Fahrbahn. Die Sperrung wird ab ca. 8.30 Uhr eingerichtet und dauert rund 2 Stunden.
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1: Ich bin Babette Büchner. Nach dem Einsturz eines Wohnhauses in Görlitz ist in den Trümmern eine dritte Leiche gefunden worden. Es handle sich um einen Mann, mit hoher Wahrscheinlichkeit um den dritten Vermissten, sagte ein Polizeisprecher. Vorher wurden bereits zwei Leichen geborgen. Nach Polizeiangaben sind es die Touristinnen aus Rumänien, 25 und 26 Jahre alt. Das Haus mit Miet- und Ferienwohnungen war am Montagabend eingestürzt. Vermutet wird ein Gasleck. Experten sollen der Bundesregierung demnächst Vorschläge für eine Großreform der Rente vorlegen. Vorher löst schon ein Bildbericht über eine mögliche Anhebung des Renteneintrittsalters auf 70 Jahre Diskussionen aus. Betroffen wären alle ab 1990 Geborenen, heißt es darin. Es gab allerdings schnellen Widerspruch aus der Bundesregierung und von Mitgliedern der vertraulich tagenden Kommission. Alle machten deutlich, dass bisher nichts entschieden sei. Die Bundesanwaltschaft hat Anklage gegen einen Mann erhoben, der im Auftrag des Irans Juden und Freunde Israels für Mord- und Brandanschläge ausgespäht haben soll. Darunter waren der Präsident des Zentralrats der Juden, Josef Schuster, sowie der Präsident der Deutsch-Israelischen Gesellschaft, Volker Beck.
2: Mit angeklagt ist ein mutmaßlicher Komplize. Er soll ihm zugesagt haben, bei möglichen Anschlägen zu helfen. Der 53 Jahre alte Hauptbeschuldigte soll im vergangenen Jahr den Auftrag von einer Auslandseinheit der iranischen Revolutionsgarden erhalten haben. Er sollte Informationen über Schuster und Beck einholen und zwei jüdische Lebensmittelhändler in Berlin ausspähen. Tine Klimach, Nachrichtenredaktion.
1: Und zum Sport. Fußball-Bundestrainer Julian Nagelsmann hat heute bekannt gegeben, welche 26 Spieler er mit zur WM nimmt. Deutschlands Rekordtorwart Manuel Neuer kehrt dabei in die deutsche Nationalmannschaft zurück.
3: Namen wie den von Kapitän Joshua Kimmich, Nico Schlotterbeck oder Leon Goretzka hat der DFB bereits im Laufe des Vormittags veröffentlicht. Das Comeback von Manuel Neuer als deutsche Nummer 1 hingegen hob der Bundestrainer sich für die offizielle Kaderverkündung auf. Und seine Entscheidung für Neuer begründete er da so.
4: Da haben wir uns dafür entschieden, dass zu den besten drei Torhütern des Landes der Alex, der Olli und der Manu gehört.
3: Aus München, Pia Wegner.
1: Das erste Gruppenspiel der DFB 11 ist am 14. Juni.
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1: Ich bin David Riemer. Bei Flügen aus Deutschland wird ab Juli weniger Ticketsteuer fällig. Der Bundestag hat am Abend eine Gesetzesänderung beschlossen. Dadurch sinkt die Abgabe je nach Strecke um einen Betrag zwischen 2,50 Euro und 11,40 Euro pro Flug.
2: Der Luftverkehr in Deutschland stagniert. Die Luftverkehrsbranche sieht dafür in der Ticketsteuer zusammen mit ebenfalls stark gestiegenen Gebühren für Passagierkontrollen und Flugsicherungen einen Hauptgrund. Für sie ist die aktuelle Absenkung aber nur ein notwendiger erster Schritt gegen bestehende Wettbewerbsnachteile. Bei den Passagieren ankommen dürfte die Steuersenkung. Der Preisvorteil könnte aber beispielsweise durch steigende Kerosingebühren schnell wieder zunichte gemacht werden. Aus Berlin, Dirk Zeitler.
1: Nach dem Einsturz eines Wohnhauses in Görlitz ist in den Trümmern eine dritte Leiche gefunden worden. Es handle sich um einen Mann, mit hoher Wahrscheinlichkeit um den dritten Vermissten, sagt ein Polizeisprecher. Vorher wurden bereits zwei Leichen geborgen. Das Haus mit Miet- und Ferienwohnungen war am Montagabend eingestürzt, vermutet wird ein Gasleck. Die Rente ist immer ein Aufregerthema. Aktuell löst ein Bildbericht Diskussion im politischen Berlin aus. Die von der Bundesregierung eingesetzte Rentenkommission, die bis Ende Juni Vorschläge für umfassende Reformen der Alterssicherung machen soll, wolle eine Anhebung des Renteneintrittsalters auf 70 Jahre empfehlen, heißt es darin.
3: Es gab schnellen Widerspruch aus der Bundesregierung und auch von Mitgliedern der Rentenkommission. Bisher sei nichts entschieden und es dauere noch ein paar Wochen, bis die Vorschläge auf dem Tisch lägen, hieß es. Laut Artikel soll die Rente ab 70 für diejenigen gelten, die in den 90ern geboren sind und eben jünger. Auch das Rentenniveau soll sinken und es soll aktuell darüber diskutiert werden, ob man nach wie vor früher in Rente gehen darf. Rente mit 70 hatte schon Wirtschaftsministerin Reiche von der CDU ins Spiel gebracht. SPD, Gewerkschaften und Sozialverbände sind gegen eine generelle Anhebung der Altersgrenze. Aus Berlin, Tine Klimach.
1: Bundestrainer Julian Nagelsmann hat heute bekannt gegeben, welche 26 Spieler er mit zur WM nimmt. Deutschlands Rekordtorwart Manuel Neuer kehrt dabei in die deutsche Nationalmannschaft zurück als Nummer 1 im Tor. Angeführt wird das Aufgebot von Kapitän Joshua Kimmich. Neu mit dabei ist unter anderem Lennart Karl vom FC Bayern. Das erste Gruppenspiel der DFB-Elf ist am 14. Juni.
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1: Ich bin David Riemer. Ab Juli wird bei Flügen aus Deutschland weniger Ticketsteuer fällig. Der Bundestag hat am Abend eine entsprechende Gesetzesänderung verabschiedet. Je nach Strecke sinkt die Abgabe pro Flug um 2,50 Euro bis 11,40 Euro. Ob Tickets dadurch günstiger werden, ist allerdings unklar. Wegen stark gestiegener Kerosinpreise gilt es als zweifelhaft, dass Airlines die Ersparnis an Kunden weitergeben. Experten sollen der Bundesregierung demnächst Vorschläge für eine Großreform der Rente vorlegen. Vorher löst schon ein Bildbericht über eine mögliche Anhebung des Renteneintrittsalters auf 70 Jahre Diskussionen aus. Wer ab den 2060er Jahren in Rente geht, für den würden die 70 gelten, hieß es darin. Betroffen wären damit die ab 1990 Geborenen. Es gab allerdings schnellen Widerspruch aus der Bundesregierung und von den Mitgliedern der vertraulich tagenden Kommission. Alle machten deutlich, dass bisher nichts entschieden sei. Nach dem Einsturz eines Wohnhauses in der sächsischen Stadt Görlitz ist in den Trümmern eine dritte Leiche gefunden worden. Es handle sich mit hoher Wahrscheinlichkeit um den vermissten 48-Jährigen, teilte die Polizei mit.
2: Nach den drei Vermissten war unermüdlich gesucht worden. Mit Spürhunden, teils arbeiteten die Einsatzkräfte sich auch mit Schaufeln und bloßen Händen durch den Trümmerberg. Zwei Leichen waren bereits geborgen worden. Zwei Frauen aus Rumänien, die als Touristinnen nach Görlitz kamen, 25 und 26 Jahre alt. Die Opfer werden nun in der Rechtsmedizin untersucht. Ergebnisse werden erst in den kommenden Tagen erwartet. Das Haus mit Miet- und Ferienwohnungen war am Montagabend eingestürzt. Vermutet wird ein Gasleck. Babette Büchner, Nachrichtenredaktion.
1: Wer fährt für Deutschland zur Fußball-Weltmeisterschaft? Das wurde nun geklärt. Im Fokus stand vor allem die Torhüterposition. Kollege Thomas Thunfeld, Manuel Neuer kehrt nach seinem selbsterklärten Rücktritt also zurück ins Tor der Nationalmannschaft. Wie hat denn der Bundestrainer seine Kehrtwende in der Torhüterfrage begründet?
3: Ja, mit Neuers Aura, die der Mannschaft helfen und natürlich die Gegner beeindrucken soll.
4: Was den Manu einfach umgibt, das habe ich nicht, das hat der Olli dann auch weniger, weil er einfach, er hat Titel, extrem viele Titel, er hat eine Aura, er hat einen extrem großen Namen.
3: Für Oliver Baumann war die Nachricht natürlich ein Schlag, das räumt Nagelsmann auch ganz offen ein, aber der sei ein super Teamplayer und eine Weltklasse 1B-Lösung.
1: Vielen Dank, Thomas Thunfeld.
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Am schönsten ist im Frühjahr in die Eilenriede zu ziehen, wo wie ein Sternenzauberteppich die Buschwindröschen blühen.

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1: Ich bin David Riemer. Bei Flügen aus Deutschland wird ab Juli weniger Ticketsteuer fällig. Der Bundestag hat am Abend eine Gesetzesänderung beschlossen. Dadurch sinkt die Abgabe je nach Strecke um einen Betrag zwischen 2,50 Euro und 11,40 Euro pro Flug.
2: Der Luftverkehr in Deutschland stagniert. Die Luftverkehrsbranche sieht dafür in der Ticketsteuer zusammen mit ebenfalls stark gestiegenen Gebühren für Passagierkontrollen und Flugsicherungen einen Hauptgrund. Für sie ist die aktuelle Absenkung aber nur ein notwendiger erster Schritt gegen bestehende Wettbewerbsnachteile. Bei den Passagieren ankommen dürfte die Steuersenkung. Der Preisvorteil könnte aber beispielsweise durch steigende Kerosingebühren schnell wieder zunichte gemacht werden. Aus Berlin, Dirk Zeitler.
1: Bei einem Cyberangriff auf einen externen Dienstleister deutscher Kliniken sind Daten zehntausender Patientinnen und Patienten gestohlen worden. Allein die Uniklinik Köln meldet rund 30.000 Betroffene. In Baden-Württemberg wurden Daten von mehr als 72.000 Personen der Unikliniken Freiburg, Ulm, Heidelberg und Tübingen erbeutet. Gestohlen wurden etwa Namen, Geburtsdaten und Adressen, teils auch Rechnungsdaten mit Hinweisen auf Diagnosen und Behandlungen. Die Kliniken betonen, Patientenversorgung und klinische Systeme waren zu keinem Zeitpunkt betroffen. Jeder vierte Verbraucher in Deutschland hat Chatbots wie ChatGPT schon um finanziellen Rat gebeten. Das zeigt eine Umfrage des Digitalverbandes Bitkom. Demnach sehen 56% KI bei Geldanlagen, Finanzplanung oder Kreditberatung als Chance, 40% als Risiko.
3: Die Umfrage macht deutlich, wie offen viele Verbraucher inzwischen für künstliche Intelligenz sind und wie hartnäckig zugleich die Vorbehalte bleiben. Bitkom-Präsident Wintergerst verweist darauf, dass Finanzen eine Vertrauensfrage sind und Anwendungen daher transparent, sicher und nachvollziehbar sein müssen. Beim Online-Banking ist die Digitalisierung längst Alltag. 84% nutzen digitale Angebote, meist per Smartphone-App. Thomas Bleskin, Nachrichtenredaktion.
1: Zum Handball. Der SC Magdeburg hat seinen ersten Meistermatchball genutzt und den vierten gesamtdeutschen Titelgewinn vorzeitig perfekt gemacht. Der souveräne Tabellenführer der Bundesliga gewann das Topspiel gegen Verfolger SG Flensburg-Handewitt in letzter Sekunde mit 31:30. Dadurch ist Magdeburg an den letzten drei Spieltagen von den Verfolgern nicht mehr einzuholen.
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1: Ich bin David Riemer. Ab Juli wird bei Flügen aus Deutschland weniger Ticketsteuer fällig. Der Bundestag hat am Abend eine entsprechende Gesetzesänderung verabschiedet. Je nach Strecke sinkt die Abgabe pro Flug um 2,50 Euro bis 11,40 Euro. Ob Tickets dadurch günstiger werden, ist allerdings unklar. Wegen stark gestiegener Kerosinpreise gilt es als zweifelhaft, dass Airlines die Ersparnis an Kunden weitergeben. Experten sollen der Bundesregierung demnächst Vorschläge für eine Großreform der Rente vorlegen. Vorher löst schon ein Bildbericht über eine mögliche Anhebung des Renteneintrittsalters auf 70 Jahre Diskussionen aus. Wer ab den 2060er Jahren in Rente geht, für den würden die 70 gelten, hieß es darin. Betroffen wären damit die ab 1990 Geborenen. Es gab allerdings schnellen Widerspruch aus der Bundesregierung und von den Mitgliedern der vertraulich tagenden Kommission. Alle machten deutlich, dass bisher nichts entschieden sei. Nach dem Einsturz eines Wohnhauses in der sächsischen Stadt Görlitz ist in den Trümmern eine dritte Leiche gefunden worden. Es handle sich mit hoher Wahrscheinlichkeit um den vermissten 48-Jährigen, teilte die Polizei mit.
2: Nach den drei Vermissten war unermüdlich gesucht worden. Mit Spürhunden, teils arbeiteten die Einsatzkräfte sich auch mit Schaufeln und bloßen Händen durch den Trümmerberg. Zwei Leichen waren bereits geborgen worden. Zwei Frauen aus Rumänien, die als Touristinnen nach Görlitz kamen, 25 und 26 Jahre alt. Das Haus mit Miet- und Ferienwohnungen war am Montagabend eingestürzt. Vermutet wird ein Gasleck. Babette Büchner, Nachrichtenredaktion.
1: Wer fährt für Deutschland zur Fußball-Weltmeisterschaft? Das wurde nun geklärt. Im Fokus stand vor allem die Torhüterposition. Kollege Thomas Thunfeld, Manuel Neuer kehrt nach seinem selbsterklärten Rücktritt also zurück ins Tor der Nationalmannschaft. Wie hat denn der Bundestrainer seine Kehrtwende in der Torhüterfrage begründet?
3: Ja, mit Neuers Aura, die der Mannschaft helfen und natürlich die Gegner beeindrucken soll.
4: Was den Manu einfach umgibt, das hab ich nicht. Das hat der Olli dann auch weniger, weil er hat extrem viele Titel, er hat eine Aura, er hat einen extrem großen Namen.
3: Für Oliver Baumann war die Nachricht natürlich ein Schlag. Das räumt Nagelsmann auch ganz offen ein. Aber der sei ein super Teamplayer und eine Weltklasse 1B-Lösung.
1: Vielen Dank, Thomas Thunfeld.
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